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1: Wie viele Ampeln hat die Innenstadt, die uns beide heute gefesselt hat? 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
1: Am Mikrofon Nina Walli, es ist 3 Uhr. Angesichts der hohen Spritpreise fordert die Taxibranche in Wien Unterstützung, denn den Preisanstieg an der Zapfsäule können sie wegen des gebundenen Taxitarifs nicht an die Fahrgäste weitergeben, berichtet Daniel Amhauser.
2: Die Spritpreise jagen von einem Hoch zum nächsten eine schwierige Situation, so Ekem Günültasch von der Wiener Wirtschaftskammer.
3: Es ist natürlich für uns einer der wichtigsten Arbeitsmaterialien, unser Sprit. Also wir haben das Auto da, wir brauchen einen Sprit, dann unsere Fahrgäste. Wenn da einer davon fehlt, können wir nicht wirtschaften.
2: Die Fahrerinnen und Fahrer müssen den teuren Sprit tanken, die Tarife für Fahrgäste dürfen sie jedoch nicht erhöhen.
3: Und wir sind laut dem Wiener Taxitarif gebunden, ist eine Verordnung der Stadt Wien, können darüber hinaus unsere Fahrpreise nicht selber entscheiden oder irgendwie sich gegen die wirtschaftliche Krise auch anpassen. Das ist bei uns das Problem.
2: Deshalb fordert die Taxi-Innung der WKW erneut die Aufhebung der Mineralölsteuer für Unternehmen und eine schnelle Anpassung der Wiener Tarife.
1: In Graz startet heute wieder das Aufsteirern. Das Festival für steirische Volkskultur feiert heuer sein 25-jähriges Jubiläum, Anke Mandl.
4: Musik, Tanz, Handwerk und steirische Tradition, das gibt es von Samstag bis Sonntag an mehreren Plätzen in der Grazer Innenstadt. Dazu kommen zahlreiche Stände mit steirischem Essen und Getränken. Heuer wird erstmals auch die Herrengasse an beiden Tagen komplett bespielt. Neu ist auch die eigene Aufsteirern-App. Dort gibt es das Programm, einen Lageplan und aktuelle Infos. Gestartet ist das Aufsteirern vor 25 Jahren mit rund 40.000 Gästen. Heute gilt es als das größte Volkskulturfestival Österreichs. Im vergangenen Jahr sind rund 200.000 Menschen gekommen, so viele wie noch nie. Auch heuer rechnen die Veranstalter mit großem Andrang. Der Eintritt ist an beiden Tagen frei.
1: Eine Drohne hat den Kühlturm eines Reaktors des russischen Atomkraftwerks Kursk getroffen. Das AKW sei geringfügig beschädigt worden, heißt es vom Betreiber. Es sei aber kein Feuer ausgebrochen. Der Betrieb laufe unverändert weiter, so die Internationale Atomenergiebehörde in Wien. Und US-Präsident Donald Trump verbietet CNN ab sofort den Zugang zum Weißen Haus. Auch der Nachrichtensender MS Now sowie das Newsportal Politico haben Hausverbot, schreibt Trump auf Truth Social. Er wirft allen drei Medien vor, Falschnachrichten zu verbreiten. Und jetzt zum Wetter und zur Sigi Fink.
5: Heute Samstag gibt es zunächst einiges an Nebel und Hochnebel, vor allem in Tirol, im südlichen Salzburger Land, in Kärnten und in der Obersteiermark. Bald setzt sich aber überall die Sonne durch. Größere Haufenwolken entstehen zwischen den Radstädter Tauern und der Choralpe und hier sind vereinzelt auch Regentropfen möglich. Die Temperaturen steigen auf 18 bis 26 Grad. Am Sonntag noch wärmer bei bis zu 28 Grad. Nach Frühnebel wird es sonnig. Am Nachmittag werden die Wolken im Norden Österreichs dichter.
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0: Am Mikrofon Nina Walli, es ist 4 Uhr. Nach dem organisatorischen Fiasko beim Beat Patrol Festival Anfang September in Wien ermittelt jetzt die Finanzpolizei gegen die Firma der Veranstalterin. Madeleine Grohmann berichtet.
1: Nicht bezahlte Rechnungen, fehlende Organisation, der Ärger bei Lieferanten und Technikern ist groß. Auch bei Techno-DJ Anna Ulrich.
2: Sowas habe ich noch nie erlebt, dass einfach wochenlang oder tagelang nicht geantwortet wird. Und dann habe ich eben mitbekommen, dass es nicht mal Klos auf dem Festival gibt. Und das war für mich ganz klar. Also ich möchte nicht mit so einem unprofessionellen Veranstalter zusammenarbeiten.
1: Die Vorkommnisse werden aktuell aufgearbeitet, heißt es. Das Beat Patrol Festival gibt es bereits seit mehr als 10 Jahren. Die Veranstaltungsfirmen dahinter wechseln regelmäßig. Sie sind früher oder später insolvent. Involviert ist Recherchen der ZIP2 zufolge fast immer derselbe Mann. Auch heuer war er im Hintergrund tätig. Die Staatsanwaltschaft St. Pölten ermittelt gegen ihn wegen Finanzstrafdelikten. Eine Anfrage zu diesen Vorwürfen bleibt bis Redaktionsschluss unbeantwortet.
0: US-Präsident Donald Trump verkündet eine Einigung mit Dänemark über die Zukunft der autonomen dänischen Insel Grönland. Demnach habe Washington die dauerhafte Kontrolle über die Sicherheit der Insel, so Trump auf Truth Social. Dänemark und Grönland bestätigen das Abkommen, das voraussichtlich nächste Woche im Rahmen der UNO-Generalversammlung unterzeichnet werden soll. In München startet zu Mittag das mittlerweile 191. Oktoberfest unter erhöhten Sicherheitsvorkehrungen, insbesondere bei der Drohnenabwehr. Ein Maß Bier kostet heuer bis zu 16 Euro. 6 Millionen Besucherinnen und Besucher werden erwartet. Und in der Fußball-Bundesliga übernimmt Rapid mit einem 3:0 Heimsieg gegen WSG Tirol vorläufig die Tabellenführung, Martin Lang.
3: Mit dem 6. Sieg im 7. Ligaspiel ist Rapid durch das 3:0 zu Hause gegen die Tiroler wie im Vorjahr im Spitzenbereich der Tabelle, Rapid-Stürmer Ercan Kara.
4: Also das hat zu bedeuten, dass wir gerade einen guten Lauf haben, dass wir auch richtig gut Fußball spielen, dass es Spaß macht hier zu spielen. Jetzt haben wir die Länderspielpause, jetzt heißt weiter arbeiten.
3: 3 Punkte ist Rapid vor dem LASK, der morgen in Hartberg spielt. Und das Match in Hütteldorf bietet auch die erste Schiedsrichterdurchsage nach Videobeweis. Aber es gibt keinen Handelfmeter für Rapid. Das beeindruckt auch Tirol-Trainer Semmli.
5: Als Harald Lechner sie dann hinzustellen in einem Stadion, wo 18.000 dann erwarten, es ist ein Elfmeterpfiff und dann diese Entscheidung, kein Elfmeter, zeigt von Größe.
3: Heute ab 17 Uhr Vorarlberg Derby, Austria Lustenau gegen Altach und ab 19.30 Uhr GRK gegen die Wiener Austria.
0: Und jetzt zum Wetter und zu Siegefink.
6: Heute Nacht wird es auch in der Steiermark und in Unterkärnten bald überall trocken sein. Dann starten wir heute Samstag zunächst mit Nebel und Hochnebel, vor allem in den Alpen und im Süden Österreichs in den Vormittag. Bald aber wird es überall sonniger. Die Temperaturen erreichen 18 bis 26 Grad. Morgen am Sonntag nach Frühnebel mit Sonne spätsommerlich warm bei 20 bis 28 Grad. Am Nachmittag werden die Wolken von Tschechien her dichter. In der Nacht auf Montag zwischen dem Raum Kufstein und Eisenstadt regnerisch.
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1: Im Studio Eva-Maria Fohn. Im Streit um Grönland gibt es überraschend eine

0: Investitionen auf der Insel tätigen dürfen. Dänemark und Grönland betonen, dass ihre Souveränität gewahrt bleibe. Das Abkommen soll kommende Woche am Rande der UNO-Generalversammlung in New York unterzeichnet werden und muss anschließend noch von den Parlamenten in Kopenhagen und Nuuk genehmigt werden. Donald Trump hat immer wieder damit gedroht, die strategisch wichtige Insel notfalls auch militärisch übernehmen zu wollen. Grönland gehört zum dänischen Königreich, ist aber weitgehend autonom.
1: US-Präsident Trump verbietet mehreren regierungskritischen Medien den Zugang zum Weißen Haus. Betroffen sind die Fernsehsender CNN und MS Now sowie die Nachrichtenplattform Politico. Trump wirft ihnen vor, Falschnachrichten zu verbreiten. Ab wann das Verbot gilt, ist unklar. CNN spricht in einer ersten Stellungnahme von einem verfassungswidrigen Angriff. Saudi-Arabien hat für Riad Luftalarm ausgelöst. In der Hauptstadt waren kurz danach Explosionen zu hören. Wer dahinter steckt, ist nicht klar. Die Houthi-Miliz im Jemen hatte im Juli eine Seeblockade gegen Saudi-Arabien angekündigt und seither Ziele im Königreich und Schiffe im Roten Meer angegriffen. In Deutschland sollen Autofahrer angesichts der hohen Spritpreise kurzfristig entlastet werden. Bund und Länder haben sich auf einen Tankrabatt geeinigt, der Anfang Oktober umgesetzt werden soll. Geplant ist eine Entlastung von 17 Cent je Liter. Ab Jänner soll auch ein Spritpreisdeckel kommen. Nach einer Drohnensichtung am Flughafen Luxemburg ist der Flugbetrieb in der Früh wieder aufgenommen worden. Es könnte aber weiter zu Verzögerungen kommen. Gestern Abend mussten Starts und Landungen ausgesetzt werden, weil Drohnen über dem Gelände gesehen worden waren. Angaben zur Herkunft der Drohnen machte der Flughafen nicht. Das waren die Nachrichten mit Eva-Maria Fuhn. Zum Wetter.
2: Einen wunderschönen guten Morgen. Also 16 Grad haben wir jetzt einmal in Wiener Neustadt und Wien. 14 aktuell in St. Pölten und Retz, 11 Grad in Amstetten und nur 4 in Zwettl. 20 bis 26 Grad werden es heute maximal. Entlang und nördlich der Donau scheint meistens jetzt schon von der Früh weg die Sonne. Also jetzt noch nicht, es ist noch finster, aber kommt noch. Richtung Süden ist es dann zuerst bewölkt. Im Laufe des Vormittags kommt dann auch hier die Sonne durch. Am Nachmittag über den Bergen Quellwolken. Regen bleibt die Ausnahme. Morgen am Sonntag 21 bis 28 Grad, die meiste Zeit scheint wieder die Sonne. Im Laufe des Nachmittags von Nordwesten her allmählich dichtere Wolken. Am Abend steigt im Wald- und Weinviertel die Wahrscheinlichkeit für Regenschauer. Das ist der Radio Niederösterreich Verkehrsservice. Dabei keine Staus, keine Unfälle, ein ruhiger Start einmal in den Samstagmorgen.
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2: Ich hoffe, Sie haben was Schönes geträumt. Hallo am Samstag.

0: Schönen guten Morgen um 10 nach 5. Bier um die Uhrzeit, eher noch schwierig, aber ab Mittag geht's dann schon, oder? Da geht's in München los beim Oktoberfest. Auf der Brunner Wiesn ist am Donnerstag schon das Bierfass angestochen worden.
1: 3, 2, 1,
0: jawohl, Tirol. Der Zipfelbube und Alm Klause sind heute bei einer Mallorca-Party auf der Brunner Wiesn. Peppi Hopf ist beim Machfelder Oktoberfest in Leopoldsdorf. Und viele feiern auch privat. Süßer Senf, Radi und Weißwurst unbedingt noch auf die Liste schreiben beim Einkaufen. Und wir starten in ein Wochenende, in dem wieder viel los ist. Die Musik, die gibt's bei uns.

0: Grooved. Und so machen wir auch gleich weiter mit Billie Jean von Michael Jackson. Die Beatles haben wir auch für Sie.
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0: Heute haben wir den 19. September, die Jungfrauen. Sie können heute viel erledigen, auch das schaffen, was ihnen bisher nicht gelungen ist. Waage, eine Idee kommt vielleicht nicht so gut an, wie Sie gehofft hatten. Holen Sie eine zweite Meinung ein. Skorpion, akzeptieren Sie Verdrängungen, letztlich werden sie zu Ihrem Vorteil sein. Veränderungen, Entschuldigung. Schütze, Ihr Engagement beeindruckt und motiviert. Die Steinböcke, Sie haben viel vor, vielleicht auch zu viel, verschieben Sie einiges, erholen Sie sich an diesem Wochenende. Die Wassermänner, fangen Sie nicht mehrere Dinge gleichzeitig an, Sie könnten den Überblick verlieren. Die Fische, freuen Sie sich auf das Wochenende, Venus strahlt hell für Sie. Die Widder, stürzen Sie sich nicht nur in diverse Freizeitaktivitäten, nützen Sie das Wochenende auch, um in Ruhe nachzudenken und Bilanz zu ziehen. Stier, Mars stärkt Ihr Energiepotenzial, Sie müssen aber nichts alleine unternehmen, Ihre Ideen kommen bei Ihren Mitmenschen super an. Die Zwillinge, eine Idee sollten Sie unbedingt in die Tat umsetzen, fangen Sie gleich heute damit an. Die Krebse, Liebe und Freundschaft stehen unter einem guten Stern, freuen Sie sich auf interessante Begegnungen. Und dann haben wir noch die Löwen, auch wenn Sie im Recht sind, halten Sie sich doch um des Wochenendfriedens willen mit Ihren Bemerkungen zurück. Ja, auf ein friedliches Wochenende.

0: Einen schönen guten Morgen am Samstag. Sie sind unterwegs mit dem Radio Niederösterreich Verkehrsservice um 5.30 Uhr mit David Pearson. Burgenland S31, Burgenland Schnellstraße zwischen Neutal und Oberpullendorf, aktuell nach einem Unfall. Sperre, die Sperre wird circa eine Stunde dauern. Ausweichen ist über die B50 möglich. 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
1: Schönen guten Morgen. US-Präsident Donald Trump verbietet CNN ab sofort den Zugang zum Weißen Haus. Auch der Nachrichtensender MS Now und das Newsportal Politico haben Hausverbot. Trump wirft den drei Medien vor, Falschnachrichten zu verbreiten. Rund 30.000 Wildtiere kommen jedes Jahr auf Niederösterreichs Straßen ums Leben. Um Unfälle zu verhindern, werden an besonders gefährdeten Straßenabschnitten Reflektoren und Warngeräte angebracht. In Niederösterreich sind schon mehr als 2.000 Kilometer Landesstraße mit solchen Wildwarnsystemen ausgestattet. Und schlechte Nachrichten gibt es für Österreichs Fußballnationalmannschaft.

0: Nationalteam. Bayern München-Legionär Konrad Laimer wird zumindest in den ersten beiden Nations League-Partien gegen Israel und den Kosovo verletzungsbedingt fehlen. Die Liste der Ausfälle wird damit immer länger. Auch auf David Alaba, Marcel Sabitzer und Christoph Baumgartner muss Ralf Rangnick verzichten.
1: Und damit kommen wir zum Radio Niederösterreich Wochenend. Wetter 20 bis 26 Grad. Sehr angenehm heute am Samstag. Entlang und nördlich der Donau scheint meistens von der Früh weg die Sonne. Richtung Süden ist es zuerst bewölkt. Im Laufe des Vormittags kommt aber auch hier die Sonne durch. Am Nachmittag über den Bergen Quellwolken. Regen bleibt aber auf jeden Fall die Ausnahme. Morgen am Sonntag 21 bis 28 Grad. Die meiste Zeit scheint wieder die Sonne. Im Laufe des Nachmittags von Nordwesten her allmählich dichtere Wolken. Am Abend steigt dann im Wald- und Weinviertel die Wahrscheinlichkeit. Wahrscheinlichkeit für Regenschauer. Zurück zur Musik. Poxruckers ist das Musik aus Österreich gleich mit Für immer und Love Affair jetzt. 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
1: Wunderschöne harmonische Musik aus Österreich. 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Einen wunderschönen guten Morgen. Es ist 5.37 Uhr. Mit Gedanken über Vertrauen, Begegnung und die kleinen Schritte, aus denen manchmal auch was Großes entsteht, beendet Michael Georg Joham heute seine Morgengedanken. Er ist Provisor in Feistritz an der Gail, Göriach, Mellwig und Egg in Kärnten.
2: Alles beginnt mit der Sehnsucht. Ein geistvolles, geistliches und kontemplatives Leben mitten in der Welt wächst, wenn wir es wahrhaft ersehnen, wenn wir die uns heute möglichen Schritte voll Vertrauen tun, wenn wir unsere Armseligkeit Gott, dem Meister des Unmöglichen, anvertrauen. Schauen wir heute nochmals auf kleine Schwester Madeleine von Jesus. Wer hätte gedacht, dass durch das beharrliche Hinhören auf die Führung Gottes im Leben so viel wachsen würde? Wer hätte im Blick auf den erbärmlichen Anfang ihres Gründungsweges gedacht, dass darin sogar ein vertieftes Verständnis für die Sendung und Berufung der Kirche als Ganzes hervorkommen wird? Dabei waren es kleine Begegnungen, die groß wurden in ihrer Wirkung, weil sie getragen waren von Wertschätzung und Achtung, von wachem Interesse, von der Haltung der Absichtslosigkeit, welche sich nähert im einfachen Dasein vor Gott im Gebet. Sie wurden groß, weil so gegenseitiges Vertrauen, Freundschaften und Geschwisterlichkeit wachsen konnten. Kleine Schwester Madeleine von Jesus hat sich von ihrer tiefen Sehnsucht führen lassen. Sie war und ist zumutend im Hören auf ganz einfache Menschen, in ihrem Gehorsam gegenüber Gott, wie auch gegenüber ihrer ganz konkreten Kirche. Indem sie ihre Suche an die Kirche rückgebunden hat, konnte sie, wie auch die Kirche, zu einer vertieften Hörerin des lebendigen, fleischgewordenen Gotteswortes werden. Und wir? Was ist unsere tiefste Sehnsucht? Und wem muten wir uns mit unserem Suchen zu?

0: Samstagmorgen mit Radio Niederösterreich, 5.45 Uhr ist es, Glenn Campbell und Peter Cornelius gleich in ihrem Radio. Und alles Gute zum Geburtstag Erwin Steinhauer, der wird heute 75. Der ORF gratuliert mit einem ganz besonderen Porträt. Steinhauers Sohn und Schauspielkollege Matthias Franz Stein hat eine Art Roadmovie mit seinem Vater gemacht. Dabei besuchen die beiden wichtige Stationen im Leben von Erwin Steinhauer. Bei den Dreharbeiten war es auf jeden Fall recht witzig.
1: Meine Damen und Herren, das ist Erwin Steinhauer.
2: Wir haben Zähne aus.

0: Noch ja, böse. Er spielte in 80 Theater und 160 Film- und Fernsehproduktionen. Er stand auf der Bühne des Burgtheaters, des Volkstheaters und der Josefstadt. Er gab den Mammon in Salzburg im Jedermann. Gewann zahlreiche Auszeichnungen und Preise, darunter nicht zuletzt die Romy für den besten Schauspieler.
1: Na, das ist falsch, entschuldige. Das müssen wir nochmal machen, Kinder. Die Romy zuletzt, die habe ich vor 20 Jahren gekriegt. Außerdem nicht für den besten Schauspieler, sondern für den beliebtesten.
0: Ja, besser ist sich nicht ausgegangen.
1: Ich sehe nicht, dass ein Publikumsvoting.
0: Ja, meine Damen und Herren, mit diesem alten Tourbus meines Vaters.
1: Das ist kein Tourbus, der ist vom Polt. Das war mein Wohnmobil bei den Polt-Dreharbeiten.
0: Mit diesem alten
1: Polt-Mobil
0: werden wir für Sie quer durch Österreich bis nach Kroatien hinunter nach.
1: Du musst schauen, dass du deutlich sprichst. Und es darf nicht so trocken sein. Wir machen da keine Dokumentarfilmreihe Hugo Brottisch. Verstehst?
0: Also, wie
1: freundlicher. So eine gute Mischung zwischen Hugo Bortisch und Heinz Konrad.
0: Also gut, Hugo
1: und sympathisch.
0: Ja, Hugo Bortisch und Heinz Konrad.
1: Und also nicht hudeln, bitte.
2: Ja, nicht hudeln, immer eine gute Idee. Wenn der Sohn mit dem Vater ein Geburtstagsporträt macht, gibt's viel zu lachen. Ein Roadmovie zum 75er von Erwin Steinhauer heute Abend. Nach der Starnacht um 22.50 Uhr in ORF 2 in ihrem Wohnzimmer.

sind die größten Hits aller Zeiten und so gemütlich geschmeidiger Pop-Sound aus den späten 90ern. Jetzt von Jennifer Page, Crush und dann noch Dawn in ihrem Radio. Das ist Radio Niederösterreich. Guten Morgen am Samstag.

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2: Einen guten Morgen am Samstag. 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Es ist 6 Uhr.
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4: US-Präsident Donald Trump eskaliert seine Attacken auf kritisch berichterstattende Medien. In der Nacht hat er angekündigt, dass er den TV-Sendern CNN und MS Now sowie der Nachrichtenplattform Politik

0: really have any clarity now on what happens next.
1: Sagt CNN White House Reporterin Kristen Holmes. Der Sender bereitet jedenfalls mögliche Klagen gegen Donald Trumps Zugangsverbot vor, da es nach Ansicht CNNs gegen die Verfassung verstoße.
2: The lawyers will be getting involved very quickly.
1: Der US-Präsident begründet das Hausverbot von CNN, MS Now und der Nachrichtenplattform Politico mit dem üblichen Vorwurf, dass die Medien Fake News verbreiten würden.
3: In Deutschland hat sich die Regierung auf einen Spritpreisdeckel und einen neuerlichen Tankrabatt geeinigt. Dadurch sollen die Steuern auf Benzin und Diesel um faktisch 17 Cent gesenkt werden. Diesmal von Oktober bis Jahresende. Ab dem neuen Jahr gilt dann der Spritpreisdeckel. Die Details sind hier aber noch offen. Rund 30.000 Wildtiere kommen jedes Jahr auf Niederösterreichs Straßen ums Leben. Um Unfälle zu verhindern, werden an besonders gefährdeten Straßenabschnitten Reflektoren und Warngeräte angebracht. Heuer wird dabei eine neue Marke erreicht. Mehr als 2.000 Kilometer Landesstraßen sind dann mit solchen Wildwarnsystemen ausgestattet, berichtet Thomas Koppensteiner.
4: 6.500 Reflektoren und 470 Warngeräte kommen heuer neu dazu. Sie werden von Jägerinnen und Jägern gemeinsam mit dem Straßendienst an Straßenpflöcken montiert. Fast 80 Kilometer Landesstraße werden damit neu gesichert. Insgesamt sind es dann mehr als 2000 Kilometer, heißt es aus dem Büro von Landeshauptfrau-Stellvertreter Udo Landbauer von der FPÖ, der für den Verkehrsbereich zuständig ist. Das Projekt läuft seit 17 Jahren. Ziel ist es, Wildtiere davon abzuhalten, die Fahrbahn zu überqueren. Für neue Geräte werden heuer fast 100.000 Euro ausgegeben. Kommt es zu einem Wildunfall, muss die Unfallstelle abgesichert und die Polizei verständigt werden, auch dann, wenn das Tier weiterläuft. Die Polizei informiert dann die zuständige Jägerschaft.
3: Und noch zum Fußball. Bayern München-Legionär Konrad Leimer wird zumindest in den ersten beiden Nations League-Partien der österreichischen Nationalmannschaft gegen Israel und den Kosovo verletzungsbedingt fehlen. Die Liste der Ausfälle wird damit immer länger. Alaba, Sabitzer und Baumgartner sind auch nicht dabei. Und damit zum Wetter. Spätsommerlich warm wird's heute, David Pearson.
5: Ja, 20 bis 26 Grad, da könnte man zum Beispiel den Nachmittag gemütlich irgendwo in den Weinbergen verbringen. Jetzt haben wir 16 Grad in Wien, 14 in Ternitz-Potschach, 13 in St. Pölten, 12 Grad in Lilienfeld-Tarsberg, 10 in Mistelbach und 8 Grad in Horn. Entlang und nördlich der Donau scheint meistens heute von der Früh weg schon die Sonne. Richtung Süden ist es zuerst bewölkt, im Laufe des Vormittags kommt aber auch hier die Sonne raus. Am Nachmittag über den Bergen Quellwolken, da soll es aber trocken bleiben. Morgen Sonntag 21 bis 28 Grad. Die meiste Zeit scheint wieder die Sonne. Im Laufe des Nachmittags von Nordwesten her langsam so dichtere Wolken. Am Abend steigt dann im Wald- und Weinviertel die Wahrscheinlichkeit für Regenschauer. Das ist der Radio Niederösterreich Verkehrsservice. Burgenland, S31 Burgenland Schnellstraße zwischen Neutal und Oberpullendorf. Aktuell nach einem Unfall gibt es hier eine Sperre, die dauert wahrscheinlich noch eine halbe Stunde. Ausweichen ist über die B50 möglich. Und auch noch S31 Burgenland Schnellstraße zwischen Weppersdorf, St. Martin und Neutal. In beiden Richtungen Sperre wegen Bauarbeiten bis Sonntag Mitternacht. Der Verkehr wird über die B50 umgeleitet.
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5: Da steht sich's einfach besser auf. Herzlich willkommen am Samstag. Schönen guten Morgen.

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0: 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Lukas Fendrich, das ist neue Musik aus Österreich auf Radio Niederösterreich.

0: und zack, Rübe ab oder besser gesagt das Ei geköpft mit der Radio Niederösterreich. Guten Morgen am Samstag, vielleicht mit meinem Frühstück und mal die Einkaufsliste durchgehen. Was gibt's zum Einkaufen? Salat, Karotten, Kürbis, ganz wichtig im Herbst. Immer mehr Menschen ernähren sich vegetarisch oder sogar komplett vegan. Auf der Wiener Donauinsel findet an diesem Wochenende die Vegan Mania statt. Da gibt's besonders viele Produkte für alle, die auf tierische Produkte verzichten wollen. Warum eigentlich?
1: Wegen der globalen Ethik. Und weil ich gegen die Tierfabriken bin und hauptsächlich gesundheitsbedingt. Okay. Also weil ich es gesund finde.
2: Ich bin teilweise Veganerin, noch esse ich aber ab und zu tierische Produkte.
3: Also ganz persönlich ziehe ich immer noch Fleisch vor.
4: Also ich bin seit jetzt einem Jahr oder so vegan. Also das Fleisch geht mir überhaupt nicht ab. Schwieriger war es mit Sachen, wo Ei drinnen ist, Mehlspeisen und so.
5: Ich bin vegan seit 9 Jahren, war lange Zeit Vegetarier und das war eigentlich die logische Konsequenz, auf alles, was vom Tier kommt, zu verzichten. Und meine Lebensqualität hat sich dramatisch verbessert.
6: Meine Schwester ist vegan.
7: Okay, und deswegen, das reicht?
6: Das reicht, ja, für die ganze Familie, genau.
0: Ja, wer was Neues entdecken möchte, bis morgen findet die Vegan Mania noch auf der Wiener Donauinsel statt. Das Gegenprogramm liefert heute Vormittag Radio Niederösterreich-Köchin Andrea Kara. Sie hat jede Menge Tipps fürs perfekte Cordon Bleu ab 11 Uhr in der Freizeitshow bei Alice Herzog bei uns auf Radio Niederösterreich.

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2: 6.30 Uhr ist es, das ist der Radio Niederösterreich Verkehrsservice mit David Pearson. Burgenland, S31 Burgenland Schnellstraße Richtung Oberpullendorf, Sperre zwischen Neutal und Oberpullendorf Nord. Die Sperre ist aufgehoben, Entschuldigung, an der Unfallstelle ist die Überholspur blockiert gewesen, alles wieder in Ordnung. 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
3: Schönen guten Morgen. US-Präsident Donald Trump hat offenbar eine Einigung mit Dänemark über die Zukunft von Grönland erzielt. Trump zufolge hat Washington die dauerhafte Kontrolle über die Sicherheit der Insel. Dänemark und Grönland bestätigen das Abkommen, das voraussichtlich nächste Woche im Rahmen der UNO-Generalversammlung unterzeichnet wird. Das AMS Niederösterreich lässt die Förderungen für 3 regionale Beschäftigungsprojekte bis Jahresende auslaufen. Grund dafür sind laut AMS keine Sparmaßnahme, sondern eine Neuausrichtung in der Förderstruktur. Die Betroffenen sollen bei Bedarf weiter betreut werden. Und Sieg und Niederlage hat es am Abend für die niederösterreichischen Vereine in der 2. Fußballliga gegeben. Die Admira verliert den Schlager bei Spitzenreiter Blau-Weiß Linz 0:3. Am Stetten gewinnt ein spektakuläres Match in Kapfenberg 4:3. Und in der Bundesliga lacht Rapid zumindest bis morgen von der Tabellenspitze nach einem 3:0 Heimerfolg gegen Tirol.
2: Die haben gut lachen. Wir kommen zum Radio Niederösterreich. Wetter entlang und nördlich der Donau scheint meistens von der Früh weg heute die Sonne. Also Richtung Süden ist es einmal dann zuerst bewölkt und im Laufe des Vormittags kommt

0: auch hier die Sonne durch. Am Nachmittag über den Bergen entstehen Wolken. Regen bleibt aber die Ausnahme und recht angenehm ist es bei 20 bis 26 Grad heute. Morgen noch eine Spur wärmer, 21 bis 28 Grad. Die meiste Zeit scheint wieder die Sonne. Im Laufe des Nachmittags von Nordwesten her allmählich dichtere Wolken. Am Abend steigt dann im Wald- und Weinviertel die Wahrscheinlichkeit für Regenschauer. Schönen guten Morgen.
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0: Schönes Wochenende mit Radio Niederösterreich. Vielleicht haben Sie mal zwischendurch mal Zeit, wieder ein gutes Buch zu lesen oder sich einfach vorlesen lassen, per Hörbuch zum Beispiel. Oder bei Das Land liest. Da wird Literatur momentan lebendig. In ganz Niederösterreich gibt es Geschichten für Groß und Klein. Radio Niederösterreich-Reporterin Theresa Feiertag und Elisabeth Czastka waren bei einer Kinderbuchlesung in der Volksschule in Wölbling dabei.
1: Gruseln, kichern und in Geschichten eintauchen, das stand in der Volksschule Wölbling am Stundenplan. Autor Christoph Mautz hat die Kinder in eine Welt voller skurriler Figuren mitgenommen.
2: Immer ziehe ich den verfluchten schwarzen Klamauker. Das ist so ungerecht!
1: Was das Schreiben für Kinder besonders macht?
3: Das eine ist das Publikum, das ist ein unglaublich forderndes und sehr ehrliches Publikum. Und das zweite ist, dass man für Kinder im Prinzip genauso schreiben muss wie Erwachsene, nur besser.
1: Ob Vampire, Skelette oder Tiere mit glühend roten Augen, die Geschichten von Christoph Mautz kommen gut an.
4: Lustig war diese eine Geschichte mit dem Jungen, der das Mädchen beeindrucken wollte.
5: Ich fand die Vampirgeschichte am besten.
6: Wieso fandest du die am besten?
5: Weil die war irgendwie richtig lustig. Das, wo auch diese Stimmen verstellt hat, das fand ich auch cool.
1: Noch bis 26. September bringt Das Land liest Literatur für Groß und Klein in Bibliotheken in ganz Niederösterreich.
0: Ja, ist viel los. In Groß-Rußbach geht es heute zum Beispiel am Abend um die Frage, seit wann gibt es eigentlich Fake News? Morgen ist dann die ukrainische Schriftstellerin Tanja Maljarczuk in der Stadtbibliothek St. Pölten. noe.orf.at, da finden Sie jede Menge Lesungen bei Das Land liest.

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Und noch eine kurze Info aus unserer Verkehrsredaktion. Niederösterreich 1, Westautobahn Richtung Salzburg zwischen Öd und Haag. Da melden uns Hörer einen Unfall. Die rechte Fahrspur ist blockiert. Kommen Sie gut ans Ziel. Guten Morgen.

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2: Einen guten Morgen am Samstag. Birgit Seiß-Brammer bringt Sie jetzt auf den aktuellen Stand.
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4: Durchbruch im Grönlandstreit. Die USA und Dänemark haben sich geeinigt. Das AMS stellt die Förderungen für 3 Beschäftigungsprojekte in Niederösterreich ein. Und meist sonnig und warm wird das Wetter heute bei uns. Schön.

Einen guten Morgen. Im Streit um Grönland gibt es überraschend einen Durchbruch. Die USA, Dänemark und Grönland haben sich offenbar auf ein Sicherheitsabkommen geeinigt. Es soll den USA deutlich mehr militärische

0: Ende der UNO-Generalversammlung in New York unterzeichnet werden und muss anschließend noch von den Parlamenten in Kopenhagen und Nuuk genehmigt werden. Donald Trump hat immer wieder damit gedroht, die strategisch wichtige Insel notfalls auch militärisch übernehmen zu wollen. Grönland gehört zum dänischen Königreich, ist aber weitgehend autonom.
1: Und wir bleiben noch beim US-Präsidenten. Donald Trump verbietet den Nachrichtensendern CNN und MS Now ab sofort den Zugang zum Weißen Haus. Auch das Newsportal Politico hat Hausverbot. Trump wirft den drei Medien vor, Falschnachrichten zu verbreiten. Und in Deutschland hat sich die Regierung auf einen Spritpreisdeckel und einen neuerlichen Tankrabatt geeinigt. Dadurch sollen die Steuern auf Benzin und Diesel um faktisch 17 Cent gesenkt werden. Diesmal von Oktober bis Jahresende. Ab dem neuen Jahr gilt dann der Spritpreisdeckel. Die Details sind hier aber noch offen. Das AMS Niederösterreich lässt die Förderungen für drei regionale Beschäftigungsprojekte bis Jahresende auslaufen. Betroffen ist jeweils ein Projekt im Waldviertel, im Weinviertel und im Alpenvorland. Grund dafür ist laut AMS aber keine Sparmaßnahme, sondern eine Neuausrichtung in der Förderstruktur. Michelle Kreuzer berichtet.
2: Arbeiten in einem Secondhand-Shop, Bügelservice, Haus- und Gartenarbeiten. Darum geht es bei Eibetex in Weidhofen an der Thaya, Lima im Bezirk Lilienfeld und Landschaftspflege Schmieder im Bezirk Hollerbrunn. Die Projekte sollen helfen, den Wiedereinstieg in den Arbeitsmarkt zu erleichtern. Nun werden die Förderungen vom AMS gestrichen. Begründet wird der Schritt damit, dass die Förderstruktur angepasst werden soll, weil man in den Regionen sehr unterschiedliche Entwicklungen beobachte. Die Mittel sollen daher künftig verstärkt dort eingesetzt werden, wo sie tatsächlich gebraucht werden. Sparen sei kein Thema, so das AMS. Betroffen sind 38 Personen, die derzeit bei den Projekten beschäftigt sind. Falls sie nun keine fixe Arbeitsstelle finden, werden sie, so verspricht es das AMS, weiterhin betreut.
1: Einen torreichen Sieg und eine bittere Niederlage hat es am Abend für die niederösterreichischen Vereine in der zweiten Fußballliga gegeben. Während am Städten nach einer Aufholjagd jubeln darf, muss die Admira einen Rückschlag hinnehmen, Matthias Essmeister.
3: Nach zuletzt zwei Siegen in Folge gehen die Südstädter wieder als Verlierer vom Platz. Das Team von Trainer Harald Suchert kassiert eine 0:3 Niederlage bei Spitzenreiter Blau-Weiß Linz.
4: 3-4 Situationen, wo wir den Gegner richtig wehtun können, einfach zu unsauber ausgespielt und dann wird es natürlich schwer gegen so einen Gegner. Für Zählbares heute einfach zu wenig.
3: In der Tabelle liegt die Admira nun schon 9 Punkte hinter den Linzern. Einen spektakulären Sieg feiert Amstetten, die Mostviertler gewinnen in Kapfenberg 4:3, St. Pölten spielt erst heute gegen Bregenz. In der Bundesliga ist Rapid zumindest bis morgen Tabellenführer, die Hütteldorfer feiern einen 3:0 Heimsieg gegen Tirol. Schlechte Nachrichten gibt es für Österreichs Fußballnationalteam. Bayern-Star Konrad Leimer ist verletzt und wird zumindest in den ersten beiden Nations League-Partien gegen Israel und den Kosovo fehlen.
1: Beim Wetter in Niederösterreich gibt es heute einiges an Sonne, David Pearson.
5: Ja, und angenehm wird es auch, 20 bis 26 Grad, jetzt haben wir 15 in Wiener Neustadt und Wien, 12 in St. Pölten, 10 Grad in Amstetten, Poisdorf und 9 in Salzburg. Zwettl 4 und die Landeshauptstädte rundherum, Graz, Eisenstadt 16, Linz 11 Grad. Entlang und nördlich von der Donau scheint von der Früh weg schon meistens die Sonne. Also Richtung Süden ist es einmal zuerst bewölkt. Im Laufe des Vormittags kommt aber auch hier überall die Sonne durch. Am Nachmittag auf den Bergen, da entstehen Quellwolken, da sollte es aber trocken bleiben. Morgen am Sonntag 21 bis 28 Grad. Es scheint wieder die meiste Zeit die Sonne. Im Laufe des Nachmittags ziehen von Westen her langsam dichtere Wolken zu uns. Am Abend steigt dann im Wald- und Weinviertel die Wahrscheinlichkeit für Regenschauer. Das ist der Radio Niederösterreich Verkehrsservice. Niederösterreich A1 Westautobahn Richtung Salzburg zwischen Öd und Haag. Da melden unsere Radio Niederösterreich-Hörer einen Unfall. Hier ist die rechte Fahrspur blockiert. A2 Südautobahn Richtung Wien zwischen Krumbach und Edlitz im Baustellenbereich blockiert ein defekter PKW die rechte Fahrspur. Burgenland S31 Burgenland Schnellstraße Richtung Oberpullendorf zwischen Neutal und Oberpullendorf Nord. Da ist die Sperre nach einem Unfall aufgehoben. Die Überholspur ist noch blockiert. Und S31 Burgenland-Schnellstraße zwischen Weppersdorf, St. Martin und Neutal. In beiden Richtungen Sperre wegen Bauarbeiten bis Sonntag Mitternacht. Der Verkehr wird derweil über die B50 umgeleitet.
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5: Einen schönen Samstag für mehr Harmonie beim Frühstückstisch. Die richtige Musik klingt ein bisschen nach Poolbar-Musik. Also wer mutig ist, kann ja noch schwimmen gehen an diesem Wochenende. Ich lasse auf jeden Fall aus. Die Doobie Brothers, die mischen wir jetzt mit Harry's. Digi Lou, Digi Lay, das sind die größten Hits aller Zeiten. Guten Morgen.

Sion Radio Niederösterreich und es ist ein Wahnsinn, wie schnell die Zeit dahin rennt. Genau 2 Jahre sind jetzt vergangen, seit tagelange heftige Regenfälle weite Teile des Landes unter Wasser gesetzt haben. Niederösterreich wurde zum Katastrophengebiet erklärt. Der Schaden betrug mehr als 1 Milliarde Euro. Auch heute noch sind nicht alle Schäden beseitigt.

0: Radio Niederösterreich-Reporter Robert Fries hat mit Betroffenen gesprochen, die sich noch ganz genau zurückerinnern.
1: Das Wasser kam immer näher, näher, näher und der Augenblick, wo so eine riesige Wasserlache unter dem Krankenbett von meinem Mann gekommen ist, das war schon ein Schock.
2: Erzählt Maria Felbermeier, der Mauerbach, der in Mauerbach neben ihrem Haus fließt, wurde plötzlich zum reißenden Fluss. Rust, ein Ortsteil von Michelhausen, musste damals komplett evakuiert werden. Martin Stierlein war damals als Feuerwehrmann im Einsatz, als die Flut sein Haus erreicht.
3: Wir sind hier in der Einfahrt gestanden und haben eigentlich nur dem Wasser zuschauen können. Es ist dann einmal von der linken Seite von der Straße da gekommen, von der rechten Seite von der Straße gekommen und gegenüber von dem Grund auch. Wir sind da gestanden und ja, von links, von rechts, von vorne. Dann ist schon zuschauen können beim Stiegenhaus, wie es dann da eigentlich hochkommt. Ja.
2: Der Schaden, der in vielen Häusern angerichtet wurde, war damals enorm. Doris Schellberger aus Markersdorf.
4: Das Wasser war ungefähr 1,20 Meter da herinnen. Also man kann sich vorstellen, dass da so ziemlich alles kaputt war. Und ja, der Gutachter hat gesagt, wir haben einen Schaden gehabt von 250.000 Euro. Ja, wir haben über 2 Jahre gebraucht, dass wir da jetzt so halbwegs fertig geworden sind. Also wir sind schon mal eingezogen, aber noch lange nicht fertig.
2: Was allen bleibt, ist die Erinnerung an das, was damals passiert ist. Doris Schellberger.
4: Ich glaube, ich war einen Monat in Schockstarre und habe es einfach nicht begreifen können, was da passiert ist.
3: Du hast das natürlich im Kopf und sagst, ja okay, warst das jetzt vom letzten Mal oder kommt das jetzt wieder? Wann es wieder kommt, kommt es in die Ausmaßen wieder?
2: Sagt Martin Stierlein und der Markersdorfer Christian Putz.
5: Vor allem in der Nacht, wenn es mehrere Tage regnet, dann werden wir sehr nervös und dann fahren wir immer zur Pille rum und schauen wir, wie dort der Wasserstand ist. Gleichzeitig gehen wir im Geiste schon durch, was für Vorkehrungen wir schon machen können, sollte das wieder kommen.
0: Ja, hoffentlich nicht oder zumindest nicht so bald. 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

spielt die Italo-Klassiker, das ist Radio Niederösterreich. Das erinnert mich immer ein bisschen an Weihnachten. Bei Weihnachten ist zum Glück noch ein bisschen weg, haben wir noch Zeit zum Geschenke besorgen. Das ist Radio Niederösterreich mit Sally Oldfield und Daniel Sedaka.

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3: Einen schönen Samstag. Hier ist der Radio Niederösterreich Verkehrsservice um 7.30 Uhr mit David Pearson. Niederösterreich A1 West, Autobahn Richtung Salzburg zwischen Öd und Haag. Wegen der Arbeit nach einem Unfall ist da die rechte Fahrspur blockiert. A2 Südautobahn Richtung Wien zwischen Krumbach und Edlitz. Im Baustellenbereich blockiert ein defekter PKW die rechte Fahrspur. Und Burgenland S31 Burgenland Schnellstraße Richtung Oberpullendorf zwischen Neutal und Oberpullendorf Nord. Wegen der Arbeit nach einem Unfall ist da die Überholspur derzeit blockiert. Und das ist Radio Niederösterreich Kompakt mit Birgit Seiß-Brammer.
4: Die Bundesregierung arbeitet derzeit an einer neuen Hochschulstrategie, die Anfang 2027 fertig sein soll. Die NEOS wollen die Studiengebühren erhöhen, um die durchschnittliche Studienzeit zu verkürzen, wie sie sagen. Wenn ein Bauchaortenaneurysma platzt, dann kann das lebensbedrohlich sein. Zur Risikogruppe zählen vor allem Männer ab 65. In ausgewählten Spitalsambulanzen in Niederösterreich gibt es kommende Woche die Möglichkeit zum kostenlosen Screening, etwa in St. Pöltenhorn und Mistelbach.

0: Und im Tennis Davis Cup Duell zwischen Österreich und Belgien ist nach dem ersten Tag noch alles offen. Es steht 1:1. Der Matzener Juri Rodionow sorgt vor tausenden Fans im Wiener Prater für die Führung. Lukas Neumeier verliert sein Match dann aber in 3 Sätzen. Heute geht's ab 11 Uhr mit dem Doppel weiter. ORF1 überträgt live.
1: Also ich hoffe, Sie haben Freizeit und keinen Besorgungsstress. Heute wird es ein wunderschöner Tag. 20 bis 26 Grad entlang und nördlich der Donau scheint meistens schon von der Früh weg die Sonne. Richtung Süden ist es zuerst bewölkt und da setzt sich aber auch im Laufe des Vormittags die Sonne durch. Am Nachmittag über den Bergen ein paar Wolken. Da soll es auf jeden Fall aber trocken bleiben. Der Sonntag bringt uns 21 bis 28 Grad. Die meiste Zeit scheint wieder die Sonne. Im Laufe des Nachmittags von Nordwesten her allmählich dichtere Wolken. Am Abend steigt im Wald und Weinviertel die Wahrscheinlichkeit für Regenschauer. Schönen guten Morgen. In ein paar Minuten gibt es bei uns auch die 5-Tages-Prognose, wie es mit dem Wetter genau weitergeht in den nächsten Tagen und in der nächsten Woche. Jetzt spielen wir mal die größten Hits aller Zeiten von Vaya con Dios und David Dundas.

0: Guten Morgen am Samstag, das ist Radio Niederösterreich. Tag 1 bei der Starnacht in der Wachau ist mal schon wieder erledigt. Es war eine gelungene Generalprobe gestern für die große Fernseh-Live-Show heute Abend. Nach der Show, da gab es noch die große Seitenblicke-Party in Dürnstein, stellt sich natürlich die Frage, wie viel Party geht sich aus am ersten Starnachtabend, damit noch Energie für den Samstag da ist. Chris Steger und Josh sind auf jeden Fall eher Team Party.
1: Ja, morgen ist selber der erste auf die Nacht und muss ich spielen, also geht sich das schon aus.
2: Ich glaube, letztes Jahr habe ich um 1.30 Uhr mit der Band, die dort gespielt hat, noch Musik gemacht. Achso, 22.30 Uhr wollte ich sagen, nicht 1.30 Uhr. Ich gehöre leider nicht zu den Ersten, die von Partys heimgehen.
0: Ein Bickenbleiber. Andere wie Frau Signordi oder Nino De Angelo gehen es da lieber ein bisschen ruhiger an.
3: Guck uns an, wir gehen sofort ins Bett, oder?
4: Genau.
3: Es ist wirklich, jeder geht sofort in sein eigenes Bett, es wird geschlafen, wir müssen morgen ausgeschlafen sein.
4: Das war nicht ausgemacht.
3: Nein, wir gehen feiern.
4: Nein.
5: Nur geht schon feiern.
4: Ich weiß es nicht. Ich muss mal schauen, wie ich mich fühle. Ich bin ja auch nicht mehr der Jüngste.
6: Ich bin jetzt langweilig und muss sagen, ich bin ja keine Partymaus. Ne? Ich habe meine ganze Family dabei. Klar gehen wir mit denen auch auf eine Party. Aber ich bin eher so, wenn es dann hier so schön laut mit viel Publikum ist, dann bin ich eher der Typ, der sich so ein bisschen zurückzieht und mal so ein bisschen chillt.
0: Ja, der Graf von Unheilig chillt gern in der Wachau, ist ja auch die passende Gegend dafür. Heute Abend sind dann hoffentlich alle wieder fit für einen großen Auftritt. Starnacht aus der Wachau, 20.15 Uhr in ORF 2 und auch auf Radio Niederösterreich wird die Starnacht live übertragen.

Happy Sound aus den 80ern. Das ist Radio Niederösterreich. Kurzer Verkehrscheck um 7.47 Uhr. Niederösterreich 1, Westautobahn Richtung Salzburg zwischen Öd und Haag. Wegen der Arbeit nach einem Unfall ist die rechte Fahrspur derzeit blockiert. A2 Südautobahn Richtung Wien zwischen Krumbach und Edlitz. Im Baustellenbereich blockiert immer noch ein defekter PKW die rechte Fahrspur. Und Burgenland S31 Burgenland Schnellstraße Richtung Oberpullendorf zwischen Neutal und Oberpullendorf Nord. Wegen der Arbeit nach einem Unfall ist die Überholspur derzeit blockiert. Das 5-Tage-Wetter. Also heute mal viel Sonne am Nachmittag, über den Bergen Quellwolken, aber eher trocken. 20 bis 26 Grad, das ist sehr spätsommerlich angenehm heute. Morgen auch, da werden es 21 bis 28 Grad, wieder viel Sonne. Im Laufe des Nachmittags dichtere Wolken, am Abend steigt dann im Wald und Weinviertel die Wahrscheinlichkeit für Regenschauer. Am Montag windig, 14 bis 20 Grad, da gehen die Temperaturen ordentlich zurück. Der Tag beginnt im Bergland und in der buckligen Welt meistens mit Wolken und etwas Regen. In anderen Landesteilen scheint dann bald die Sonne. Ab dem Vormittag gibt es ein Wechselspiel aus Wolken und Sonne am Montag. Der Dienstag, windig, vor allem im Waldviertel und südlich der Donau, viele Wolken, ab und zu ein bisschen Regen. Im Weinviertel wahrscheinlich trocken und zeitweise sonnig, 12 bis 19 Grad. Am Mittwoch viel Sonnenschein und nur vorübergehend nennenswerte Wolken. Wenig Wind und Höchsttemperaturen von 14 bis 19 Grad. Also das Wochenende ausnützen, bevor die Temperaturen dann bei uns zurückgehen.

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5: Guten Morgen mit Radio Niederösterreich. Das ist der 19.09. Birgit Zers-Brammer ist für Sie jetzt im Nachrichtenstudio.
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7: Neos wollen die Studiengebühren erhöhen. Um das Risiko eines Bauchaortenaneurysmas auszuschließen, finden kommende Woche in Niederösterreich kostenlose Screenings statt. Und sonnig und warm ist das Wetter heute in Niederösterreich. Schönen guten Morgen. Die Bundesregierung arbeitet derzeit an einer neuen Hochschulstrategie, die Anfang 2027 fertig sein soll. Die Neos bringen da jetzt mit einer Forderung nach höheren Studiengebühren sich ein, um die durchschnittliche Studienzeit zu verkürzen, wie sie sagen. Viktoria Waldhäusl berichtet.
8: Die Neos wollen die Studiengebühren von derzeit etwa 360 Euro pro Semester auf etwa 700 Euro erhöhen. Und die Gebühren für Studierende aus Drittstaaten sollen von derzeit rund 700 Euro auf zunächst 2500 Euro im Semester angehoben werden, sagt Martina von Künsberg-Sarre, Wissenschaftssprecherin der NEOS.
9: International sind die Studiengebühren bei rund 10.000 Euro für Drittstaatsangehörige. Warum kommen so viele? Weil natürlich auch das Studieren in Österreich sehr, sehr günstig ist. Und ich glaube, es ist wichtig, dass auch diese Gruppe einen Beitrag leistet.
8: Das würde laut NEOS rund 100 Millionen Euro im Jahr einbringen. Ob sie sich damit durchsetzen können, ist das eine. Das zusätzliche Geld aber könnten die Hochschulen wohl gut gebrauchen. Wissenschaftsministerin Eva-Maria Holzleitner von der SPÖ hat zwar ein moderates Plus für das nächste Uni-Budget angekündigt, fixiert wird das aber erst im Oktober.
7: Im Streit um Grönland gibt es überraschend einen Durchbruch. Die USA, Dänemark und Grönland haben sich offenbar auf ein Sicherheitsabkommen geeinigt. Es soll den USA deutlich mehr militärische Möglichkeiten auf der Arktisinsel geben. Dänemark und Grönland bestätigen das Abkommen, das voraussichtlich nächste Woche im Rahmen der UNO-Generalversammlung unterzeichnet wird.

Ein Bauchaortenaneurysma verursacht zunächst keine Beschwerden, doch wenn es platzt, dann kann es lebensbedrohlich sein. In ausgewählten Ambulanzen in Niederösterreich gibt es kommende Woche die Möglichkeit zum kostenlosen Screening.

0: Eine absolute Notfallsituation mit drohendem Verblutungstod.
1: Zur Risikogruppe zählen vor allem Männer ab 65 Jahren. Auch Rauchen, Bluthochdruck oder hohe Blutfettwerte erhöhen das Risiko. Eine grobe Einschätzung, ob man zur Risikogruppe gehört, liefert der Online-Fragebogen des Gefäßforums, das nächste Woche auch zur kostenlosen Untersuchung in ausgewählten Ambulanzen lädt. Darunter sind auch St. Pölten, Horn und Mistelbach. Teil der jährlichen Vorsorgeuntersuchung ist der Ultraschall derzeit nicht. Die Gespräche dazu laufen jedoch, heißt es.
2: Im Tennis Davis Cup wollen Österreichs Herren heute den Sprung zum Finalturnier der besten 8 Nationen in Bologna schaffen. Beim Länderkampf gegen Belgien steht es nach dem ersten Tag 1:1, Matthias Eismeister.
3: Juri Rodionow sorgt vor 3.500 Fans im Wiener Prater für den perfekten Start. Der Mazzaner schlägt Gauthier Onclin glatt in 2 Sätzen.
4: Ja, das war auf jeden Fall ein Nervenkitzler. Es ist nie eine leichte Situation, wenn man als Favorit spielen muss. Aber ich habe es geschafft, das zu handeln. Und bin einfach froh, dass ich Österreich 1:0 in Führung gebracht habe.
3: Danach gleicht Belgiens Nummer 1 Siso Berchs gegen einen stark aufspielenden Lukas Neumeier aus und stellt auf 1:1. Heute fällt die Entscheidung. Der Muckendorfer Lukas Miedler tritt im Doppel mit Neil Oberleitner an und will Österreich gegen starke Belgier wieder in Führung bringen.
5: Die haben Monte Carlo gewonnen, die haben French Open Finale gespielt. Also sind ein gefährliches Doppel und dann müssen wir einfach schauen, dass wir so gut wie möglich dagegen halten und dann die Big Points einfach in unsere Richtung laufen lassen.
3: Nach dem Doppel stehen im Kampf um einen Platz im Finalturnier noch 2 weitere Einzelpartien auf dem Programm. ORF1 überträgt ab 11 Uhr live.
2: Schönes Spätsommerwetter erwartet uns heute in Niederösterreich, David Pearson.
6: Ja, angenehm wird es heute, 20 bis 26 Grad. Jetzt starten wir in den Tag in Wiener Neustadt bei 16 Grad, ebenso in Wien. St. Pölten und Gänsendorf 13, Waldhofen an der Ips 12, in Krems hat es jetzt 11 Grad. Die Landeshauptstädte um uns herum, Graz und Eisenstadt 17, Linz 11 Grad. Entlang und nördlich der Donau scheint schon von der Früh weg meistens die Sonne. Richtung Süden ist es zuerst bewölkt und im Laufe des Vormittags kommt auch hier die Sonne durch. Am Nachmittag bilden sich über den Bergen Wolken. Regen sollte da aber die Ausnahme bleiben. Der Sonntag wird auch wunderbar, 21 bis 28 Grad. Die meiste Zeit scheint wieder die Sonne. Im Laufe des Nachmittags von Nordwesten her allmählich dichtere Wolken. Am Abend steigt im Wald- und Weinviertel die Wahrscheinlichkeit für Regenschauer. Das ist der Radio Niederösterreich Verkehrsservice. Niederösterreich A1 Westautobahn Richtung Salzburg zwischen Oed und Haag. Die Unfallstelle ist geräumt, es sind da wieder alle Fahrstreifen frei. A2 Südautobahn Richtung Wien zwischen Krumbach und Edlitz. Der defekte PKW ist aus dem Baustellenbereich entfernt worden. Da ist auch wieder alles in Ordnung. Burgenlandes 31 Burgenland Schnellstraße Richtung Oberpullendorf zwischen Neutal und Oberpullendorf Nord. Da ist die Unfallstelle geräumt und auch wieder alle Fahrstreifen frei.
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6: Einen wunderschönen guten Morgen. Hallo, Radio Niederösterreich, Gärtner Hannes Käfer aus Dresden. Guten Morgen.
9: Guten Morgen, David.
6: Was hast du heute für die Gartenliebhaber und Pflanzenfreunde parat? Also es geht um ein bisschen um ein ernsteres Thema.
9: Ja, es geht ein bisschen um ein ernsteres Thema. Nein, keine Panik. Es bleibt trotzdem immer wieder lustig. Ja? Herbstzeit ist ja bekanntlicherweise Erntezeit. Mhm. Und gerade bei der Ernte von Obst und Gemüse sieht man dann häufig erst, was Schädlinge so angerichtet haben. Ja? Und da haben wir halt einen speziellen Schädling, weil bei mir die Anfragen sehr häufig waren. Über das reden wir eh nicht zum ersten Mal. Ja. Aber ich richte mich da schon ein bisschen so, was so kursiert an Sorgen unter unseren Gartenfreunden. Und das ist die Walnussfruchtfliege. Wenn jetzt vom Walnussbaum schon langsam schwarze Walnüsse runterkullern, dann haben wir ein Problem. Ja. Und über das reden wir und das lässt sich vermeiden. Und ich freue mich, Ihnen das mitteilen zu können. Ja, und es wird trotzdem eine fröhliche Sendung.
6: Absolut. Auch wenn wir über Gefraster wie die Walnussfruchtfliege plaudern. Hannes Käfer, unser Radio Niederösterreich-Gärtner, gleich für Sie zur Stelle. Jetzt geht's los mit Paul Simon und den Nice Little Penguins. Das sind die größten Hits aller Zeiten.

Ja, bevor der Wetterumschwung am Montag kommt, spielen wir noch ein bisschen an Summer Reggae. Passt auch zum Wochenende, oder? Bob Marley, jetzt zusammen mit neuer Musik aus Österreich. Hier sind Seiler und Sperr mit Irgendwie auf Radio Niederösterreich.

0: Das ist Radio Niederösterreich. Ich wünsche einen schönen guten Morgen am Samstag. Hannes Käfer, unser Radio Niederösterreich-Gärtner, ist zur Stelle für Sie. Wir reden heute über die Walnussfruchtfliege. Ein richtiges Gefrast. Warum? Was macht die?
1: Was macht die? Die frisst zuerst diese grüne Nussschale von innen aus. Also das grüne Zeug, was außen ist. Da werden Sie sich denken, ja, das braucht man nicht unbedingt. Aber das ist deswegen grün, weil das auch noch assimiliert und für den Kern sehr wichtig ist. Mhm. Auch als Schutz für die Entwicklung des Nusskerns drinnen, für die Schale. Aber dieses Grün rundherum wird zuerst gefressen und wird dann ganz schwarz und schlatzig. Und wenn es dann hoch hergeht, dann wird sogar der Nusskern innen auch geschädigt. Ja. Denn der ist ja nicht von Anfang an hart, der entwickelt sich erst da drinnen. Unter dieser grünen Schale entwickelt sich dann diese holzige Schale und die ist am Anfang natürlich auch noch weich und diese Larven kommen da rein. Und die Nüsse, wenn es dann wirklich so ist, entweder ist dieses Schwarze ganz schwer zu entfernen, also die muss man wirklich mit der Bürsten, jede Walnuss dann abbürsten, was natürlich mühselig ist, und die bleiben in der Entwicklung kleiner. Es ist nicht das, was sein soll, und wenn dann innen der Nusskern dann auch noch geschädigt ist, dann kann man es überhaupt vergessen.
0: Super. Gibt es da noch andere Ursachen, die das Schwarzwerden der Nüsse irgendwie verursachen?
1: Ja, tatsächlich, das ist eine gute Frage, denn nicht jede schwarze Nuss ist gleich von der Fruchtfliege geschädigt. Mhm. Es gibt den sogenannten Walnussbrand. Ich will da jetzt keine Panik veranstalten, aber der Walnussbrand, da sind sie froh, wenn sie die Fruchtfliege haben, denn der Walnussbrand ist eine Bakterienerkrankung. Und Bakterienerkrankungen kann man am Baum nicht heilen. Also an der Pflanze, das geht nicht. Da müsste man Antibiotika verwenden und das darf man nicht. Das ist, man kennt es dann doch auseinander.
0: Würde ich gerade sagen, wo ist der Unterschied?
1: Ja, die Nussfruchtfliege, die befällt wirklich nur die Nüsse. Da werden wirklich nur die Nüsse schwarz. Hingegen dieser Bakterienbrand, da wird nicht die ganze Nuss schwarz, sondern da kriegst du schwarze Flecken. Also das ist wirklich ein gutes Merkmal. Und auch die Blätter bekommen schwarze Flecken. Also das ist der wesentliche Unterschied. Mhm. Die Walnussfruchtfliege befällt nur die Früchte, während der Bakterienbrand auch die Blätter verunstaltet.
0: Und wann werden die Walnüsse befallen? Wann findet das genau statt bei der Fruchtfliege jetzt?
1: Also der Befall, der ist, wenn jetzt die schwarzen Nüsse runterkommen, dann ist der Befall schon längst hat stattgefunden, Nanona, im Juni, meistens so, wenn der Nussbaum so kleine Früchte hat, im Juni, dann schwärmen diese Fliegen aus, die kommen aus dem Boden raus, schwärmen in die Krone rein, dort vermehren sie sich munter und fröhlich und die Weibchen legen dann die Eier in diese noch dünne grüne Schale rein und dort schlüpfen dann die Larven raus und die fressen dann da drinnen.
0: Schön. Ab wann merkt man, dass der Schädling dann die Nussernte dezimiert?
1: Das merkt man wirklich erst, wenn man die schwarzen Nüsse sieht. Und das ist erst relativ spät. Also im Juli, August merkt man da noch nichts. Da sind die schaut alles noch happy-peppy aus. Also da passiert noch nichts. Und erst wenn dann die Nüsse runterkommen, dann ist man sich sicher, hoppala, wir haben ein Problem.
0: Kann man in der Zeit, wo das passiert, also wo diese Fliegen da sind, kann man da schon irgendwas machen, dass man es erkennt?
1: Ja, man kann da was machen. Da gibt es diese Gelbtafeln, das sind so ein bisschen dickere gelbe Kunststofffolien, so im A4-Format. Die sind mit einem Kleber besprüht oder behandelt. Das hängt man so sonnseitig in die Krone rein. Also nicht mitten in die Krone, sondern eher außen. Am Kronenrand hängt man diese Gelbtafeln auf und dann schaut man im Internet, wie so eine Fruchtfliege ausschaut. Das sind so kleine schwarze Fliegen, wie so eine Fruchtfliege ausschaut. So druckt man sich ein Fahndungsfoto aus und dann geht man zur Gelbtafel und schaut, ob da wo eine oben biegt. Ja. Und das vergleicht man. Und wenn man dann diese Fruchtfliege entdeckt, dann weiß man, jetzt hat man dann bald ein Problem.
0: Genau. Ja, und in circa 20 Minuten sagt Ihnen Hannes Käfer, was man gegen das Problem machen kann, wie man die erfolgreich bekämpft, diese Fruchtfliegen. Und jetzt zu allen Fragen einfach anrufen 0820 990 990. Einfach Hannes Käfer jetzt mal anrufen und befragen.

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4: 8.30 Uhr, das ist der Radio Niederösterreich Verkehrsservice. Derweil keine Staus, keine Unfälle. Und hier ist Birgit Salz-Brammer jetzt mit Radio Niederösterreich Kompakt.
5: Europaministerin Claudia Bauer von der ÖVP will der EU-Kommission eine Bürokratiediät verordnen. Statt neue Regeln zu schaffen, sollen die Beamten in Brüssel ein Jahr lang nur bestehende Regeln vereinfachen. Kommende Woche will sie in Brüssel Unterstützer für ihre Idee finden. Eine Drohne hat den Kühlturm eines Reaktors des russischen Atomkraftwerks Kursk getroffen. Das AKW sei geringfügig beschädigt worden, heißt es vom Betreiber. Es sei aber kein Feuer ausgebrochen. Der Betrieb laufe unverändert weiter, so die Internationale Atomenergiebehörde in Wien. Und rund 30.000 Wildtiere kommen jedes Jahr auf Niederösterreichs Straßen ums Leben. Um Unfälle zu verhindern, werden an besonders gefährdeten Straßenabschnitten Reflektoren und Warngeräte angebracht. In Niederösterreich sind schon mehr als 2.000 Kilometer Landesstraßen mit solchen Wildwarnsystemen ausgestattet.
4: Ja, bevor wir Rose Garden und Footloose spielen, jetzt noch das Radio Niederösterreich Wochenendwetter. 20 bis 26 Grad, es wird ein schöner spätsommerlicher Tag mit einigem Sonnenschein. Richtung Süden ist es zuerst noch bewölkt, im Laufe des Vormittags kommt auch hier die Sonne durch, so wie nördlich und entlang der Donau. Am Nachmittag über den Bergen ein paar Quellwolken, hier sollte es aber trocken bleiben. Der Sonntag bringt uns dann 21 bis 28 Grad, viel Sonnenschein, im Laufe des Nachmittags von Nordwesten her aber langsam dichtere Wolken und am Abend steigt dann im

0: Heute am Wochenende bestes Gartenwetter und deshalb auch Hannes Käfer mit einem Grinsen im Gesicht zurück vom Telefon. Was wollten Leute wissen?
1: Ja, da gab es viele Fragen. So Obstbäume ist auch bei Obstbäumen drum gegangen, wenn die Rinde stark aufreißt, gerade bei jüngeren Bäumen, solange man nicht aufs Holz reinsieht, ist es nicht dramatisch. Wenn eine Rinde aufreißt, überhaupt sonnseitig, dann ist das eine Frostplatte und das sind Frostrisse, das will ich jetzt nicht ganz erklären, aber wenn die so Rinde aufreißt, da kann es wirklich sein, dass das ein junger Obstbaum ist, den man dann rauspflanzt, dass dem dann so gut geht, dass er plötzlich relativ schnell wächst. Und dann reißt die Rinde viel heftiger auf, als wie wenn es ihm vorher schon sehr gut gegangen ist. Das ist aber jetzt kein Alarmzeichen. Das legt sich dann mit wenn es dem Baum gut geht, dann fällt das nicht mehr auf. Das wächst sich aus, auf gut Deutsch. Ja. Also das ist nicht das Thema. Ja, dann war noch, wann schneidet man Feigenbaum zurück und wann kann man Pflanzen raussetzen. Und jetzt ist gute Pflanzzeit generell. Wenn Sie einen Obstbaum setzen wollen, wenn er alter hinworden ist und Sie wollen einen neuen setzen, jetzt raus in den Garten, Wetter passt.
0: Großartig, ja. Kann man nur sagen, heute ist wirklich ein wunderbarer Tag dafür. Wir waren zuerst bei den schwarzen Nüssen, die am Boden runterfallen.
1: Ja,
0: wenn die ersten runterfallen am Boden, was kann man machen?
1: Also ganz wichtig ist, die sollten gar keinen Bodenkontakt bekommen. Ja. Die sollten gar nicht am Boden fallen. Unbedingt jetzt schauen, wenn schon da sind, sofort schnell wie möglich aufglauben und entsorgen. Mhm. Das ist ganz, ganz wichtig. Am besten wäre, weil ich gesagt habe, die sollten gar nicht zu Boden fallen, am besten wäre was unterlegen. Gell.
0: Mhm. Was legt man drunter?
1: Also ja, wichtig ist, diese Larven, wenn die Walnüsse zu Boden fallen, diese Larven kriechen dann raus aus dieser geschädigten Nuss und kraxeln in den Boden rein. Die graben sie da in den Boden ein Stückchen rein und dort überwintern die Larven. Da verpuppen sie sich und dann haben wir den Zirkus im Juni. Kommen dann die geschlechtsreifen Fliegen da raus und oben in der Baumkrone, wir wissen, was dann passiert.
0: Genau.
1: Und das gilt es zu unterbinden. Und da kann man dann ein Bauvlies, das ist also ein dickeres, weißes Vlies, das ist sehr günstig, kriegt man im Baumarkt oder bei einem Baumeister, das legt man unter den Baum rein, aufpassen, dass das wirklich schön dicht abschließt. Und da können dann diese Maden nicht rein in den Boden. Und das ist sehr, sehr wichtig. Dann hat man im Frühjahr keinen Befall oder kaum einen Befall.
0: Ich wollte gerade sagen, dann kann man es das nächste Jahr vorbeugen sozusagen.
1: Ja, genau. Ganz, ganz, ganz wichtig.
0: Wird der Rasen oder die Wiese dann irgendwie unter dem Nussbaum, wird die beschädigt, wenn man das so aufbreitet? Ist das irgendwie schlecht oder ist das,
1: naja,
0: oder
1: geht das? Ganz gut geht es dem Bewuchs unter dem Nussbaum nicht. Abgesehen davon, dass unter dem Nussbaum meistens oder unter Bäumen mit einer dichten Krone sowieso kein allzu dichter Bewuchs ist. Ja. Es ist halt Pest oder Cholera. Ja. Was will man? Und darum würde ich wirklich ein Vlies vorschlagen, weil da kann die Feuchtigkeit noch durch in den Boden, da wird der Bewuchs nicht ganz so geschädigt. Man kann natürlich auch eine Plane verwenden, also eine Plastikplane, da ist aber dann Zaumkram, da wächst dann unten nichts mehr. Gell?
0: Ah,
1: also
0: ja.
1: Da ist das Vlies sicherlich besser und würde ich auch so empfehlen.
0: Vielleicht noch abschließend, kann man irgendwas machen dann auch generell im Frühjahr, dass es nicht zu einem Befall kommt? Ich meine, gerade das Vorbeugen ist eine Sache, aber...
1: Nein, da gibt es, wenn man das Vlies schon gekauft hat, ja, und das jetzt im Herbst reinlegt und

0: vermeidet, dass diese Maden in den Boden gehen. Mhm. Dieses selbe Vlies, das räumt man dann, wenn der Nussfall dann beendet ist, räumt man dieses Vlies dann weg, hebt es auf für ein Frühjahr und dann so Anfang Mitte Juni legt man das unter dem Nussbaum wieder auf. Da muss man ein bisschen mit der Natur gehen, wenn man ein sehr frühes Jahr hat, dass sie wirklich die Nüsse dann schon Anfang Juni schon sie entwickelt haben. Da legt man dieses Vlies dann wieder rein. Denn da geht es nicht, was von oben in den Boden kommt, sondern was aus dem Boden rauskommt. Und das sind dann diese Fliegen und die können dann unter dem Vlies nicht raus und nicht auf die Nüsse und dann gibt es keine Walnussfruchtfliegenbefall.
1: Einfach aber wirksam.
0: Ja, sehr. Ja.
1: Ja, die besten Tipps von Hannes Käfer, unserem Radio Niederösterreich Gärtner aus Kresten. Bestes Gartenwetter heute für Sie auch. Also ich würde sagen, raus in die Natur und raus in den Garten.

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1: Heute haben wir den 19. September. Die Jungfrauen, sie können heute viel erledigen, auch das schaffen, was ihnen bisher nicht gelungen ist. Die Waage, eine Idee kommt vielleicht nicht so gut an, wie Sie gehofft haben, holen Sie eine zweite Meinung ein. Skorpion, akzeptieren Sie Veränderungen, sie werden zu Ihrem Vorteil sein. Die Schützen, Ihr Engagement beeindruckt und motiviert. Steinböcke, Sie haben viel vor, vielleicht auch zu viel. Verschieben Sie einiges, erholen Sie sich am Wochenende. Die Wassermänner, fangen Sie nicht mehrere Dinge gleichzeitig an, Sie könnten den Überblick verlieren. Die Fische, freuen Sie sich auf das Wochenende, Venus strahlt, helfe Sie. Die Widder, stürzen Sie sich nicht nur in diverse Freizeitaktivitäten, nützen Sie das Wochenende auch, um in Ruhe nachzudenken und Bilanz zu ziehen. Stier, Mars stärkt Ihr Energiepotenzial, Sie müssen aber nichts alleine unternehmen, Ihre Ideen kommen bei Ihren Mitmenschen gut an. Die Zwillinge, eine Idee sollten Sie unbedingt in die Tat umsetzen, fangen Sie gleich heute damit an. Die Krebse, Liebe und Freundschaft stehen unter einem guten Stern, freuen Sie sich auf interessante Begegnungen. Und die Löwen, auch wenn Sie im Recht sind, halten Sie sich doch um des Wochenendfriedens willen mit Ihren Bemerkungen zurück. noe.orf.at, da gibt es das ganze Horoskop nochmal in Ruhe zum Nachlesen.

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3: Die Wenger Boys und Holly Johnson sind die Nächsten. Das Wichtigste aus Niederösterreich, Österreich und der Welt mit Birgit Zeiss-Brammer jetzt. 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
5: Ein Jahr Bürokratie-Diät für Brüssel, das will Europaministerin Claudia Bauer von der ÖVP der EU-Kommission verordnen. Statt neue Regeln zu schaffen, sollen die EU-Beamten ein Jahr lang nur bestehende Regeln vereinfachen. Für diesen Vorschlag will Österreich gemeinsam mit 7 anderen EU-Staaten kommende Woche in Brüssel weitere Unterstützer sammeln. Tim Kupal berichtet.
6: Unnötige Pflichten sollen gestrichen, Betriebe entlastet, Regeln vereinfacht werden, heißt es in dem gemeinsamen Diskussionspapier. Europaministerin Claudia Bauer, ÖVP.
7: Was funktioniert, was ist unnötig und kann deswegen auch gestrichen werden?
6: Als Negativbeispiel nennt die Europaministerin die EU-Verpackungsverordnung. Die Regeln seien für Klein- und Mittelbetriebe in Österreich kaum zu bewältigen. Neuen EU-Gesetzen steht die 8-Länder-Allianz skeptisch gegenüber.
7: Wir müssen uns künftig hin immer zuerst die Frage auch stellen, welchen konkreten europäischen Mehrwert eine zusätzliche Regelung schafft.
6: Kommenden Dienstag will die Europaministerin das Papier mit den Aufräumvorschlägen beim Rat für allgemeine Angelegenheiten in Brüssel vorlegen.
5: Im Streit um Grönland gibt's überraschend einen Durchbruch. Die USA, Dänemark und Grönland haben sich offenbar auf ein Sicherheitsabkommen geeinigt. Es soll den USA deutlich mehr militärische Möglichkeiten auf der Arktisinsel geben. Rund 30.000 Wildtiere kommen jedes Jahr auf Niederösterreichs Straßen ums Leben. Um Unfälle zu verhindern, werden an besonders gefährdeten Straßenabschnitten Reflektoren und Warngeräte angebracht. Heuer wird dabei eine neue Marke erreicht. Mehr als 2.000 Kilometer Landstraße sind mit solchen Wildwarnsystemen ausgestattet, berichtet Thomas Koppensteiner.
8: 6.500 Reflektoren und 470 Warngeräte kommen heuer neu dazu. Sie

werden von Jägerinnen und Jägern gemeinsam mit dem Straßendienst an Straßenpflöcken montiert. Fast 80 Kilometer Landesstraße werden damit neu gesichert. Insgesamt sind es dann mehr als 2000 Kilometer.

0: auch dann, wenn das Tier weiterläuft. Die Polizei informiert dann die zuständige Jägerschaft.
1: In München startet zum Mittag das mittlerweile 191. Oktoberfest unter erhöhten Sicherheitsvorkehrungen, insbesondere bei der Drohnenabwehr. 6 Millionen Besucherinnen und Besucher werden erwartet. Eine Maß Bier kostet heuer bis zu 16 Euro. Beim Wetter in Niederösterreich, da gibt es heute viel Sonne und das gratis, David Pearson.
2: Prost, sage ich nur. Entlang und nördlich der Donau scheint meistens jetzt von der Früh weg schon die Sonne. Richtung Süden ist es mal zuerst bewölkt, da kommt aber dann auch im Laufe des Vormittags die Sonne durch. Am Nachmittag gibt es über den Bergen ein paar Quellwolken. Regen ist aber auf jeden Fall die Ausnahme. 20 bis 26 Grad, super angenehme Temperaturen heute. Jetzt haben wir 17 in Wiener Neustadt, 16 in Tulln und Wien, 15 in St. Pölten und Mistelbach, 14 Grad. In Langenlois. Morgen dann noch ein bisschen mehr, 21 bis 28 Grad. Die meiste Zeit scheint wieder die Sonne. Im Laufe des Nachmittags von Nordwesten her allmählich dichtere Wolken. Am Abend steigt dann im Wald- und Weinviertel die Wahrscheinlichkeit für Regenschauer. Das ist der Radio Niederösterreich Verkehrsservice. Wien A2 Südautobahn Richtung Graz zwischen dem Knoten Inzersdorf und dem Knoten Vösendorf. Nach einem Unfall ist im Moment nur die ganz rechte Fahrspur frei. Die Einsatzkräfte sind unterwegs, Stau baut sich auf. Und Burgenland S31 Burgenland Schnellstraße zwischen Weppersdorf, St. Martin und Neutal. In beiden Richtungen Sperre wegen Bauarbeiten bis Sonntag Mitternacht. Der Verkehr wird derweil über die B50 umgeleitet.
3: David Pearson.
2: Ich hoffe, es geht Ihnen gut. Einen schönen guten Morgen am Samstag.

0: Guten Morgen mit Radio Niederösterreich. Ja, gestern ist bei der Starnacht in der Wachau-Show ordentlich gefeiert worden, bei der Seitenblicke-Party zum Beispiel. Und heute geht der Spaß weiter mit Unheilig.
1: Wir waren geboren, um zu leben.
0: Josh wird in ihrem Wohnzimmer auftauchen. Chris Steger wird auf der Bühne stehen, Peggy March, Nino De Angelo und. Heute 20.15 Uhr ORF2, die Starnacht aus der Wachau, zeitgleich auch auf Radio Niederösterreich. Da können Sie es auch hören. Francine Jordi, die ist auch mit dabei.

0: Guten Morgen am Samstag, das ist Radio Niederösterreich und alles Gute zum Geburtstag. Erwin Steinhauer, 75 wieder heute. Der ORF gratuliert mit einem ganz besonderen Porträt. Steinhauers Sohn und Schauspielkollege Matthias Franz Stein hat eine Art Roadmovie mit seinem Vater gemacht. Dabei besuchen die beiden wichtige Stationen im Leben von Erwin Steinhauer. Die Dreharbeiten, die waren auch ganz witzig.
1: Meine Damen und Herren, das ist Erwin Steinhauer.
2: Wir haben Szene ausgemacht.
1: Ja, er spielte in 80 Theater und 160 Film- und Fernsehproduktionen. Er stand auf der Bühne des Burgtheaters, des Volkstheaters und der Josefstadt. Er gab den Mammon in Salzburg im Jedermann. Gewann zahlreiche Auszeichnungen und Preise, darunter nicht zuletzt die Romy für den besten Schauspieler.
2: Ja, das ist falsch. Entschuldige, das müssen wir nochmal machen, Kinder. Die Romy zuletzt, die habe ich vor 20 Jahren gekriegt. Außerdem nicht für den besten Schauspieler, sondern für den beliebtesten.
1: Ja, besser ist sich nicht ausgegangen.
2: Ich sehe nicht, das ist ein Publikumsvoting.
1: Ja, meine Damen und Herren, mit diesem alten Tourbus meines Vaters.
2: Das ist kein Tourbus, der ist vom Polt. Das war mein Wohnmobil bei den Polt-Dreharbeiten.
1: Mit diesem alten Polt-Mobil werden wir für Sie quer durch Österreich bis nach Kroatien hinunter nach.
2: Du musst schauen, dass du deutlich sprichst. Und es darf nicht so trocken sein. Wir machen da keine Dokumentarfilmreihe Hugo Brottisch. Verstehst?
1: Also, wie
2: freundlicher. So eine gute Mischung zwischen Hugo Bortisch und Heinz Konrad.
1: Also gut,
2: unsympathisch.
1: Ja, Hugo Bortisch und Heinz Konrad.
2: Und also nicht hudeln, bitte.
0: Ja, nicht hudeln. Wenn der Sohn mit dem Vater ein Geburtstagsporträt macht, dann gibt's halt viel zu lachen. Ein Roadmovie zum 75er von Erwin Steinhauer heute Abend nach der Starnacht um 22.50 Uhr in ORF 2.

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2: Einen schönen Samstagmorgen. Sie sind unterwegs mit dem Radio Niederösterreich Verkehrsservice und David Pearson. Wien A2 Südautobahn Richtung Graz zwischen dem Knoten Inzersdorf und dem Knoten Vösendorf. Nach einem Unfall mit 3 Pkw und einem Lkw ist momentan nur die ganz rechte Fahrspur frei. Der Stau geht bereits auf die Tangente bis über den Verteilerkreis Favoriten und auch auf den Altmannsdorfer Ast zurück. Momentan verlieren Sie da eine halbe Stunde. Und hier ist Radio Niederösterreich Kompakt mit Birgit Zeiss-Brammer.
3: Über die Auswirkungen der KI auf die Wirtschaft beraten heute die EU-Finanzminister in Dublin. Europa müsse bei der KI aufholen, so der Tenor. Gleichzeitig wird gewarnt, dass die Gefahr von Cyberattacken steige. Das AMS Niederösterreich lässt die Förderungen für 3 regionale Beschäftigungsprojekte bis Jahresende auslaufen. Grund dafür ist laut AMS keine Sparmaßnahme, sondern eine Neuausrichtung in der Förderstruktur. Die Betroffenen sollen bei Bedarf weiter betreut werden. Und Sieg und Niederlage hat es am Abend für die niederösterreichischen Vereine in der 2. Fußballliga gegeben. Die Admira verliert den Schlager bei Spitzenreiter Blau-Weiß Linz 0:3. Am Städten gewinnt ein spektakuläres Match in Kapfenberg 4:3. Und in der Bundesliga lacht Rapid zumindest bis morgen von der Tabellenspitze nach einem 3:0 Heimerfolg gegen Tirol.
2: Wir kommen zum Radio Niederösterreich Wetter. Super Wetter für alle Veranstaltungen an diesem Wochenende. 20 bis 26 Grad entlang und nördlich der Donau scheint meistens von der Früh heute weg schon die Sonne. Richtung Süden ist es zuerst bewölkt, aber auch im Vormittag kommt da die Sonne durch. Am Nachmittag bilden sich über den Bergen ein paar Wolken. Regnen sollte es nicht. Morgen am Sonntag 21 bis 28 Grad, noch eine Spur angenehmer. Die meiste Zeit scheint die Sonne. Im Laufe des Nachmittags dann von Nordwesten her kommen langsam dichtere Wolken zu uns. Am Abend steigt damit im Wald- und Weinviertel die Wahrscheinlichkeit für Regenschauer. So, jetzt Stimmung mit Udo Jürgens mit 66 Jahren und das ist Rod Stewart.

0: Der Countdown läuft gut zwei Stunden noch, dann wird in München auf ein Fass geschlagen.
1: Botschaft ist auf eine friedliche Wiese.
0: Im Radio Niederösterreich Studio haben Andi Hausmann und Silvia Schreiber gestern schon ein kleines Oktoberfest gefeiert und Weißwurst gegessen.
2: So gut, das machen wir jetzt öfter.
3: Du hast mir da jetzt eine Weißwurst hergestellt. Vielen
2: schön
3: Dank.
2: Schön gemacht,
3: mit,
2: gell?
3: Mit einem süßen Senf und einer Brezen, so wie es gehört. Es ist auch nur einer, weil es gehört immer eine ungerade Zahl bei Weißwürsten.
2: Das habe ich gar nicht gewusst.
3: Zwei oder vier geht gar nicht.
2: Aha.
3: Eins oder drei.
0: Aha. Und von Andrea Karrer gab es die Anleitung, wie man die Weißwurst richtig isst.
4: Entweder von der Hand in den Mund. Das heißt also, man zuzelt sie aus oder, was ich gern habe, dass man sie mit dem kleinen scharfen Messer an der Oberseite der Länge nach einritzt oder halbiert und somit das Brett mit der Gabel von der Haut lösen kann.
0: Ja. Weißwürste gibt es an diesem Wochenende bei den ganzen Oktoberfesten im Land auf jeden Fall. Und bei uns kocht Andrea Karrer heute auch leiwand. Am Vormittag gibt's Gordon Bleu. Ihre Tipps, wie die besonders gut werden, hören Sie nach 11 Uhr in der Freizeitshow bei Alice Herzog.

Ja, Alice Herzog legt Ihnen gleich die größten Hits aller Zeiten auf. Ich habe noch was sehr Feines für Sie. Einmal Chris de Burgh und, obwohl man es von der Nummer nicht denkt, aber es ist irgendwie doch was zum Schunkeln, oder? Und links und rechts. Und links, es geht sogar ziemlich gut zum Schunkeln. Bryan Adams, Have You Ever Really Loved a Woman? Die Klampfen ist gestimmt, es kann losgehen.

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6: Über die Auswirkungen der KI auf Wirtschaft beraten heute die EU-Finanzminister in Dublin. Europa müsse bei der KI aufholen, so der Tenor. Gleichzeitig wird gewarnt, dass die Gefahr von Cyberattacken steige. Aus Dublin berichtet Johannes Perterer.
7: Europa müsse bei der künstlichen Intelligenz aufholen, aber gleichzeitig regulieren. Österreichs Finanzminister Markus Marterbauer von der SPÖ ist zuversichtlich, dass dieser Spagat gelingen wird.
8: Gerade in Bezug auf die künstliche Intelligenz habe ich den Eindruck, wenn ich mir die weltweite Entwicklung anschaue, nur die Europäer sind eigentlich in der Lage, das vernünftig zu regulieren und wir sind dazu auch bereit.
7: Zur Diskussion unter den Finanzministern in Dublin heute Vormittag steht ein Bericht des Internationalen Währungsfonds. Dieser warnt unter anderem vor erhöhten Risiken von Cyberangriffen auf die Finanzsysteme. Die Minister wollen darüber beraten, wie sie sich dagegen am besten rüsten können.
6: Wegen der hohen Spritpreise fordert die Taxibranche in Wien jetzt Unterstützung. Es brauche eine Befreiung von der Mineralölsteuer sowie eine Anpassung des Taxitarifes, heißt es. Denn den Preiseinstieg bei der Zapfsäule könne man wegen des gebundenen Tarifes nicht an die Fahrgäste weitergeben, so die Taxibranche. Das AMS Niederösterreich lässt die Förderungen für 3 regionale Beschäftigungsprojekte bis Jahresende auslaufen. Betroffen ist jeweils ein Projekt im Waldviertel, im Weinviertel und im Alpenvorland. Grund dafür ist laut AMS keine Sparmaßnahme, sondern eine Neuausrichtung in der Förderstruktur, wie Michelle Kreuzer berichtet.
9: Arbeiten in einem Secondhand-Shop, Bügelservice, Haus- und Gartenarbeiten, darum geht es bei Ibetex in Weidhofen an der Thaya, Lima im Bezirk Lilienfeld und Landschaftspflege Schmiedertal im Bezirk Hollabrunn. Die Projekte sollen helfen, den Wiedereinstieg in den Arbeitsmarkt zu erleichtern. Nun werden die Förderungen vom AMS gestrichen. Begründet wird der Schritt damit, dass die Förderstruktur angepasst werden soll, weil man in den Regionen sehr unterschiedliche Entwicklungen beobachte. Die Mittel sollen daher künftig verstärkt dort eingesetzt werden, wo sie tatsächlich gebraucht werden. Sparen sei kein Thema, so das AMS. Betroffen sind 38 Personen, die derzeit bei den Projekten beschäftigt sind. Falls sie nun keine fixe Arbeitsstelle finden, werden sie, so verspricht es das AMS, weiterhin betreut.
6: Die Armutskonferenz sieht bei dem durchgesickerten Entwurf für die neue Sozialhilfe von Sozialministerin Corinna Schumann von der SPÖ Verbesserungspotenzial. Sozialexperte Martin Schenk vermisst unter anderem die klare Zielsetzung der Armutsbekämpfung. Besonders kritisch wird die Debatte um eine Umstellung von Geld auf Sachleistungen gesehen. Was harmlos ginge, sei ein Rückschritt ins vorige Jahrhundert, sagt Schenk. Und jetzt zum Wetter. Ein spätsommerliches Wochenende steht uns da bevor, Alice Herzog.
4: Ja, entlang und nördlich der Donau überwiegt heute überhaupt von der Früh weg der Sonnenschein. Nach Süden hin gibt es ein paar mehr Wolken. Über den Bergen Quellwolken am Nachmittag, aber der freundliche Eindruck überwiegt. Und es wird spätsommerlich warm mit 20 bis 26 Grad. Morgen Sonntag auch noch einiges an Sonne, bis zu 28.

25 Grad. Erst gegen Abend trübt sich's dann ein. In der Nacht auf Montag wird es nämlich überall regnen. Aktuell hat es in Bruck an der Leitha 19 Grad, in Wien 18, St. Pölten 17, Stöckerau meldet 16 und

0: verpasst. Über eine Dreiviertelstunde Zeitverlust aktuell aus Wien raus. Viele weichen da über die Dresdner Straße aus, aber auch da gibt es bereits Stau. Also vielleicht überhaupt großräumig momentan ausweichen über die A4. Gute und sichere Fahrt Ihnen.
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0: Na dann starten wir rein ins Wochenende. Hat sich herausgeputzt für uns und klingt auch gleich so, wie es klingen soll. Lassen wir nochmal den Sommer rein mit Foos Garden oder jetzt gleich mit Ricky Epovary. Willkommen am Samstag. 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

0: Die Tremolos und gleich auch noch die 80er mit Whitney Houston und Barbara Streisand hier.
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0: Dafür schauen wir noch, was sich tut im Land. In der Pfarrkirche in Ziersdorf im Bezirk Hollerbrunn gibt es morgen um 16 Uhr historische Bläsermusik vom Ensemble Tonus. Und der Union Sportclub Bad Großbertholz im Bezirk Gmünd veranstaltet heute und morgen das Country- und Western-Wochenende. David Pearson.
2: Ab 19 Uhr gibt es einen Line-Dance-Workshop und die Cider Quarter Rebels live. Am Sonntag um 9.30 Uhr Country- und Gospel-Gottesdienst. Danach Frühshoppen mit den Cider Quarter Rebels und der Band Acoustic Torture. Beim Weinherbst in Gumpoldskirchen im Bezirk Mödling gibt es heute um 15 Uhr das Gebirgsaufschießen am Kirchenplatz. Mit Schützen aus Bayern, dem Musikverein und der Volkstanzgruppe Gumpoldskirchen. Flohmarkt für den guten Zweck heute von 9 bis 16 Uhr im Dorfzentrum in Hetzmannsdorf bei Großrußbach im Bezirk Korneuburg. Gesammelt wird für ein Schulprojekt in Afrika. 60 Jahre Blasmusik Heiligeneich wird am Schlossgelände in Atzenbruck im Bezirk Tulln mit einem Bezirksmusikfest gefeiert. Heute geht's um 17 Uhr mit einer Festmesse los. Morgen startet das Fest um 10 Uhr. Um 14 Uhr findet die Marschmusikbewertung mit über 15 Kapellen statt. Weitere Veranstaltungshinweise finden Sie auf noe.orf.at unter den Tipps.

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2: Schönen Samstag, es ist 10.30 Uhr, halb 11, Radio Niederösterreich hier mit dem schnellsten Verkehrsservice im Land. Wir schauen gleich wieder auf die A2, die Südautobahn Richtung Graz. Das ist wirklich zäh heute von Wien raus. Die Unfallstelle zwischen dem Knoten Inzersdorf und dem Knoten Vösendorf ist geräumt. Der Stau, der reicht aber noch auf die Tangente bis zur Gürtelabfahrt zurück. 30 Minuten momentan ihr Zeitverlust. Viele weichen da über die Triester Straße aus, aber auch da ist bereits Stau und Überlastung. Noch der Blick ins Burgenland, S1. 31 Burgenland-Schnellstraße zwischen Weppersdorf, St. Martin und Neutal. In beiden Richtungen gibt es da bis morgen eine Sperre wegen Bauarbeiten. Bis Sonntag Mitternacht exakter Verkehr wird über die B50 umgeleitet. Das Wochenendwetter vom Feinsten. Ein sehr schönes Spätsommerwochenende steht uns bevor. Entlang und nördlich der Donau überwiegt momentan schon der Sonnenschein. Nach Süden gibt es ein paar Wolken. Am Nachmittag Quellwolken über den Bergen. Schauer sind aber die Ausnahme. Und es wird spätsommerlich warm heute mit 20 bis 26 Grad. Morgen Sonntag die Zugabe mit bis zu 28 Grad. Gegen Abend trübt sich's dann ein und in der Nacht auf Montag wird's regnen.
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2: Ich spiele einen Fats Domino und jetzt gehen wir es ein bisschen gemütlich an. Am Samstagvormittag mit der John Fox Band auf Radio Niederösterreich. Schönen Samstag!

0: Shannon Tom's Tag, it's a Showtime. Was heißt Tag 1 bei der Starnacht aus der Wachau schon wieder erledigt? Es war eine gelungene Generalprobe gestern Abend für die große Fernseh-Live-Show heute Abend. Und nach der Show hat es wieder die legendäre Seitenblicke-Party in Dürnstein gegeben. Stellt sich natürlich die Frage, wie viel Party geht sich da eigentlich aus am ersten Starnacht-Abend, damit man dann auch wieder fit ist am nächsten Tag. Chris Steger und Josh. Team Party?
1: Ja, morgen ist selber der erste auf die Nacht und muss ich spielen, also geht sich das schon aus.
2: Ich glaube, letztes Jahr habe ich um 1.30 Uhr mit der Band, die dort gespielt hat, noch Musik gemacht. Achso, 22.30 Uhr wollte ich sagen, nicht 1.30 Uhr. Ich gehöre leider nicht zu den Ersten, die von Partys heimgehen.
0: Andere wie Francine Jordi und Nino De Angelo gehen es dann ein bisschen ruhiger an.
3: Guck uns an, wir gehen sofort ins Bett, oder?
4: Genau.
3: Es ist wirklich, jeder geht sofort in sein eigenes Bett, es wird geschlafen, wir müssen morgen ausgeschlafen sein.
4: Das war nicht ausgemacht.
3: Nein, wir gehen feiern.
4: Nein.
5: Nur geht schon feiern.
4: Ich weiß es nicht. Ich muss mal schauen, wie ich mich fühle. Ich bin ja auch nicht mehr der Jüngste.
6: Ich bin jetzt langweilig und muss sagen, ich bin ja keine Partymaus. Ne? Ich habe meine ganze Family dabei. Klar gehen wir mit denen auch auf eine Party. Aber ich bin eher so, wenn es dann hier so schön laut mit viel Publikum ist, dann bin ich eher der Typ, der sich so ein bisschen zurückzieht und mal so ein bisschen chillt.
0: Na bitte, der Graf von Unheilig chillt gern bei uns in der Wachau. Ist ja auch eine schöne Gegend, ne? Passt. Heute Abend sind dann hoffentlich alle wieder fit für ihren großen Auftritt. Starnacht aus der Wachau. 20.15 Uhr, ORF 2 oder auch bei uns hier auf Radio Niederösterreich, da gibt's die Starnacht live. Auch diese drei Herren aus Deutschland werden dabei sein. 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

ABBA und gleich noch was zum Mitsingen. Mit Smokey O'Carroll spiele ich Ihnen gleich. Und davor eine ordentliche Portion Spätsommer. Ja, das passt zu den Altweiber-Sommer-Spinnweben und zu den ersten Äpfeln und Holunderbeeren. Antonello Venditti, einer seiner größten Hits. Chibarebe und Amico. Auf gut Deutsch, es bräuchte einen Freund.

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5: Heute Mittag heißt es in München wieder, Ortsapft ist, das mittlerweile 191. Oktoberfest startet. Mit Millionen Gästen, erhöhten Sicherheitsvorkehrungen und Bierpreisen von bis zu 16 Euro pro Maß. Regina Pöll berichtet.
6: Gläser klirren auf der Wiesn. Alles ist bereit. Für Münchens Oberbürgermeister Dominik Krause ist es die erste Eröffnung, verbunden mit Kindheitserinnerungen.
7: Also ich bin schon als Kind mit meiner Oma Wilde Maus gefahren. Darum geht es, finde ich, auch auf der Wiesn, dass man so ein bisschen zusammenkommt.
6: Besucher und Besucherinnen sollen bei einer, Zitat, erhöhten abstrakten Gefährdung bestmöglich geschützt werden. Nach dem versuchten Anschlag auf dem Flughafen Leipzig sei man entsprechend vorbereitet, sagt Polizeisprecher Thomas Schelshorn.
8: Was wir da genau machen und wie wir hier detektieren bzw. Drohnen abfangen könnten, dazu kann ich aus einsatztaktischen Gründen keine Angaben machen.
6: Bis zum 4. Oktober werden rund 6,5 Millionen Gäste auf der Theresienwiese in München erwartet.
5: Ein Auto ist am Abend in Schweigersee im Bezirk Zwettl in einem Löschteich versunken. Das Fahrzeug war eigentlich geparkt, ist dann aber selbstständig in den Löschteich gerollt. Vermutet wird ein technischer Defekt. Die Feuerwehr musste den Teich auspumpen und das Fahrzeug dann mit einem Kran aus dem Wasser bergen. Das Auto war zum Glück leer, verletzt wurde also niemand. Ein Bauchaortenaneurysma verursacht zunächst keine Beschwerden, doch wenn es platzt, dann kann es lebensbedrohlich sein. Die ausgewählten Ambulanzen in Niederösterreich gibt es kommende Woche die Möglichkeit zum kostenlosen Screening. Birgit Zrost informiert.
9: Bei einer kurzen, schmerzfreien Ultraschalluntersuchung wird die Größe der Bauchschlagader vermessen. Oft ist ein Aneurysma aber ein Zufallsbefund, etwa beim Urologen. Ab einer gewissen Größe wird es operiert, denn wenn es platzt, besteht akute Lebensgefahr, sagt Peter Lustschak vom Universitätsklinikum St. Pölten.
10: Dann besteht eine absolute Notfallsituation mit drohendem Verblutungstod.
9: Zur Risikogruppe zählen vor allem Männer ab 65 Jahren. Auch Rauchen, Bluthochdruck oder hohe Blutfettwerte erhöhen das Risiko. Eine grobe Einschätzung, ob man zur Risikogruppe gehört, liefert der Online-Fragebogen des Gefäßforums, das nächste Woche auch zur kostenlosen Untersuchung in ausgewählten Ambulanzen lädt. Darunter sind auch St. Pölten, Horn und Mistelbach. Teil der jährlichen Vorsorgeuntersuchung ist der Ultraschall derzeit nicht. Die Gespräche dazu laufen jedoch, heißt es.
5: Im Tennis-Davis-Cup-Duell zwischen Österreich und Belgien ist nach dem ersten Tag noch alles offen. Es steht 1:1. Der Matziner Juri Rodionow sorgt vor tausenden Fans im Wiener Prater für die Führung. Lukas Neumeier verliert dann aber sein Match in 3 Sätzen und in diesen Minuten geht es mit dem Doppel weiter. ORF1 überträgt live. Und zum Wetter noch, derzeit ist es überall sonnig, Alice Herzog.
3: Der Spätsommer vom Feinsten an diesem Wochenende. Es gibt viel Sonne am Nachmittag über den Bergen, ein paar Quellwolkenschauer sind aber die Ausnahme und es wird warm am Nachmittag, 20 bis 26 Grad. Und morgen Sonntag die Zugabe, wieder einiges an Sonne, sogar noch wärmer, bis zu 28 Grad. Gegen Abend und am Nachmittag trübt sich's dann ein, in der Nacht auf Montag wird es nämlich regnen. Aktuell in Gänserndorf, Wiener Neustadt und Wien 21.

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3: Und mit den Damen Christina Stürmer und Annie Lennox jetzt für ihren Samstagvormittag. Wir spielen sie die größten Hits aller Zeiten. Willkommen im Wochenende!

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0: Schönen Samstag mit Radio Niederösterreich.
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0: Wie immer um diese Zeit am Samstag. Willkommen unserer Radio Niederösterreich Köchin, Andrea Karra.
2: Einen wunderschönen Samstag wünsche ich. Ja, es ist Frühherbst.
0: Ja, es fühlt sich zwar noch nicht so an, aber wirklich. Und ich habe mich selber ertappt. Ich habe diese Woche mal eine Kürbiscremesuppe gekocht und man mag vielleicht auch wieder mal was Deftigeres. Schnitzel. Wir füllen heute unser Schnitzel. Und zwar als klassisches Cordon Bleu. Woher kommt denn dieser Name eigentlich?
2: Eigentlich blaues Band, Cordon Bleu und einen blauen Plan.

0: Gibt es nämlich einen Orden vom Heiligen Geist, der ist gestiftet vom französischen König Heinrich III. Und der hat der Legende nach dieses köstliche Fleischgericht seinen Namen zu verdanken. Stimmt. Ich finde das immer sehr nett, wenn man solche Geschichten kennt.
1: Stimmt. Welches Fleisch kommt dafür in Frage? Was nimmt man am besten?
0: Es sollte grundsätzlich aus Kalbfleisch sein, am besten aus der Schale natürlich. Man kann es natürlich auch aus dem Kalbsrücken machen. Aber wichtig ist, dass man, damit man das Schnitzel gut füllen kann, am besten vom Fleischhauer doppelappig, also sogenannten Schmetterlingsschnitt, aufschneiden lassen, weil da kann man es dann wunderbar schön füllen.
1: Die Geschichte ist ja immer, dass der Käse gerne ausrinnt. Hast du da vielleicht gleich einen Trick, Andrea, dass das nicht so ist?
0: Wenn der Käse, manchmal ist er groß, die Scheibe, dann muss man sie halbieren und wichtig, in die Schinkenscheibe einschlagen.
1: Okay.
0: Und zwar dann so auf eine Hälfte dieses aufgeklappten Schnitzels legen, dass der Schinken nicht über den Fleischrand reicht, denn der Käse muss ganz gut in den Schinken und in das Fleisch eingepackt sein. Wenn der jetzt während des Backens, während des Frittierens rausrinnt, wird der Käse bitter und das schmeckt uns nicht.
1: Gar nicht. Und aufklappen soll es ja auch nicht, das Cordon Bleu. Wie bleiben die Ränder zusammen?
0: Mit der glatten Seite des Fleischklopfers schön zusammenklopfen. Das hält dann schön wunderbar gut zusammen und man braucht keinen Zahnstocher, so wie manche das machen. Das braucht man wirklich nicht, weil das Fleisch ist feucht und man klopft das schön an der Seite zusammen. Fertig. Zum Auspacken unbedingt eine große Pfanne verwenden. Das Fleisch braucht Platz.
1: Alles klar. Wir gehen es gleich an. 0820 990 990. Das ist jetzt einmal die Nummer zu Andrea Karrer, unserer Radio Niederösterreich Köchin. Mehr Tipps gibt's in Kürze her.
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3: Schönen Samstag. Es ist 11:30 Radio Niederösterreich mit dem schnellsten Verkehrsservice im Land. Das sieht gut aus auf den Straßen. Sie kommen störungsfrei voran. Die S31 im Burgenland zwischen Weppersdorf, St. Martin und Neutal ist an diesem Wochenende in beiden Richtungen gesperrt. Grund sind Bauarbeiten. Hier wird der Verkehr und zwar bis Sonntag Mitternacht über die B50 umgeleitet. Damit der Blick zum Spätsommerwetter da draußen. Momentan fast all unsere Wetterstationen mit Sonnenschein, außer in Weitra, in Horn, auch Retz, Zwettl, da sind noch ein paar Wolken unterwegs. Aber es bleibt heute freundlich. Am Nachmittag über den Bergen ein paar Quellwolken. Schauer sind die Ausnahme. Das Ganze bei 20 bis 26 Grad. Morgen Sonntag wieder einiges an Sonne. Es wird sogar noch wärmer mit bis zu 28 Grad. Am Nachmittag und gegen Abend trübt sich's dann ein, weil in der Nacht auf Montag kommt Regen.
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0: Die Rubettes, gleich auch noch Musik aus Österreich von Wolfgang Ambros und die Spice Girls hier.
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0: In Ostösterreich sagt man ja ganz gern Gordon, aber es heißt eigentlich Cordon Bleu. In jedem Wirtshaus weiß man aber, was gemeint ist. Ein paar Zubereitungstipps hat unsere Radio Niederösterreich-Köchin Andrea Karrer schon verraten. Andrea, jetzt richten wir uns eben die große Bratpfanne her, die du gemeint hast.
2: Ja, wichtig ist, dass es schön dünn ist. Es gibt nichts Schlimmeres, als so ein dickes Cordon Bleu zu haben. Also wirklich ein schön dünnes, doppellappig aufgeschnittenes Kalbschnitzel. Das legen wir uns auf. Mit der flachen Seite des Fleischklopfers schön leicht klopfen. Der Schnitzel beidseitig salzen und jede Käsescheibe jetzt in ein Schinkenblatt einschlagen und diese Schinkenkäsebackeln auf jeweils eine Schnitzelhälfte legen, die zweite darüber klappen, die Fleischränder, wie schon vorher erwähnt, mit der glatten Seite vom Fleischklopfer schön zusammenklopfen. Vielleicht den Fleischklopfer mit ein bisschen Wasser befeuchten, ist ein kleiner Tipp. Die gefüllten Schnitzel dann panieren und in heißem Fett schön schwimmend auf jeder Seite ungefähr 3 Minuten. Schön, wie man klassisch sagt, goldbraun auspacken, das Cordon Bleu auf vorgewärmten Tellern anrichten, eventuell mit Zitronenspalten garnieren. Beilage: Gurkensalat, gemischter Salat, Blattsalat, klassisch.
0: Ja.
2: Das ist schon üppig, ich weiß. Ein Mayonnaise-Salat oder ein Erdäpfelsalat.
0: Ja, aber schmeckt halt dazu, ne?
2: Was auch sehr gut ist, eine kleine Variation, man kann natürlich, dann ist es natürlich kein Cordon Bleu mehr, dann ist es vielleicht ein Bauern-Cordon oder Bauern-Gordon. Denn wenn man ein statt Schinken dünn geschnittenes Geselchtes verwendet, allerdings dann nicht mit Kalbfleisch, denn das würde den zarten Geschmack wieder verloren gehen, sondern ein Schweinsschnitzel verwenden.
0: Okay, na gut. Danke, Andrea, für deine Tipps.
2: Ich danke auch. Ich freue mich auf die nächste Woche. Alles Liebe bis dahin.
0: Ja, und guten Appetit mit dem selbst zubereiteten Cordon Bleu. Gutes Gelingen. noe.orf.at. Da können Sie gerne alles nachlesen.
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0: Samstag Vormittag schon unterwegs zum Höfefest in St. Pölten oder zum Drachensteigfest auf Schloss Hof oder zum Kräuterfest in Geras. Es ist viel los, begleite sie gern. Schick Ihnen gleich Bonnie M. am Weg dahin. Und die 80er mit Cut & Crew.
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4: Es ist 12 Uhr. Sie hören die Glocken der Pfarrkirche Mistelbach, Niederösterreich.

0: Die Stadt Mistelbach liegt im nordöstlichen Weinviertel. Weithin sichtbar auf dem Plateau des Kirchberges erhebt sich die Pfarrkirche. Sie ist eine spätgotische Hallenkirche mit einem barocken Südturm. Der mächtige Hochaltar ist mit 1735 datiert. Sein Bild zeigt den Patron, den heiligen Martin. Am Triumphbogen befindet sich die Steinplastik einer gotischen Madonna mit Kind. Der Karner neben der Pfarrkirche wurde in der Barockzeit zur Katharinenkapelle umgestaltet.
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2: Durchbruch im Grönlandstreit. Die USA und Dänemark haben sich auf ein Abkommen geeinigt. Österreich ist säumig bei der Umsetzung der Lohntransparenzrichtlinie und das Wetter am Nachmittag oft sonnig und warm. Aus dem Journalstudio grüßt Sie Ursula Köhler. Über Monate wollte sich US-Präsident Donald Trump Grönland einverleiben. Er hat sogar einen Truppeneinsatz auf der strategisch bedeutsamen Arktisinsel nicht ausgeschlossen. Jetzt haben die USA, Dänemark und Grönland einen Durchbruch in diesem Streit verkündet. Trump spricht von einem Deal. Kommende Woche soll ein Abkommen unterzeichnet werden. Johannes Perterer, was wird denn da drinnen stehen?
3: Weder öffentlich noch unterschrieben, aber US-Präsident Donald Trump hat auf seiner Plattform Truth Social verkündet, das neue Abkommen würde nicht NATO-Mitgliedern verbieten, auf Grönland Militärstützpunkte zu bauen oder wichtige Investitionen zu machen. Dänemark hat diese Punkte aber noch nicht bestätigt. US-Präsident Trump schreibt, mit dem Abkommen würden alle Sicherheitsbedenken der USA bezüglich Grönland ausgeräumt.
2: Und wie reagiert man in Europa auf diese vorläufige Einigung?
3: Die dänische Regierungschefin Mette Frederiksen schreibt auf X, dass sie sich freut, dass es nun die Aussicht auf ein gutes Abkommen mit den USA gebe. Im Hintergrund fragen sich aber natürlich viele Politiker in Europa, ob das denn alles so nötig war, denn die Zugeständnisse zugunsten der USA, die Donald Trump nun so anpreist, hätte Trump wohl auch bekommen, ohne Grönland im Jänner mit einer militärischen Invasion zu drohen.
2: Danke, Johannes Perterer. Frauen verdienen in Österreich pro Stunde durchschnittlich um 17,6% weniger als Männer. Das zeigen die jüngsten Zahlen der europäischen Statistikbehörde Eurostat. Mehr Lohntransparenz soll ungerechtfertigte Unterschiede sichtbar machen. Aber Österreich ist bei der Umsetzung dieser EU-Richtlinie seit mehr als 100 Tagen säumig. Mehr von Alexandra Wachter.
4: Wie wird Österreich die Lohntransparenzrichtlinie der EU umsetzen? Diese Frage ist bis heute ungeklärt. Mehr als 100 Tage nach Ablauf der Frist liegt zwar ein Entwurf vor, eine Einigung gibt es aber nicht. SPÖ-Sozialministerin Corinna Schumann wartet auf ihre Koalitionspartner. ÖVP und NEOS sind zunächst die Sozialpartner am Zug. Die Wirtschaftskammer warnt vor zusätzlichen Berichtspflichten, so auch ÖVP-Wirtschaftsminister Wolfgang Hartmannsdorfer.
5: Deswegen ist für mich klar, es darf hier kein Bürokratiemonster geschaffen werden.
4: Der ÖGB argumentiert dagegen, ohne Vergleichsgehälter würden ungerechtfertigte Unterschiede verborgen bleiben, besonders bei Boni und Zulagen. Jeder weitere Tag ohne wirksame Lohntransparenz sei ein weiterer Tag der Ungleichheit.
2: Die Warnung führender KI-Experten vor genau dieser Technologie in den letzten Tagen und Wochen, die sind uns wohl noch alle in den Köpfen. Aber wie kann man verhindern, dass KI-Technologien außer Kontrolle geraten und zur ernsthaften Gefahr für die Menschheit werden? Mit dieser Frage beschäftigt sich

0: lernen, KI in diese Richtung zu nutzen. Und das würden wir einfach auch überhaupt nicht mitbekommen. Das sind dann keine kriminellen Aktivitäten, aber es sind Aktivitäten, die doch durchaus eine hohe Tragweite haben können, gerade im Zeitalter, wo sehr viele Unruhen herrschen weltweit. Ich denke, dass wir auf jeden Fall zu naiv und zu langsam bisher waren und hier große Technologieunternehmen uneingeschränkt gewähren ließen.
1: Sagt die Computerwissenschaftlerin Dagmar Grohmann in der Ö1 Radioreihe im Journal zu Gast. Lesekompetenz schon im Kindergarten fördern und Kinder früh die Freude an Büchern vermitteln. Das ist eines der Ziele des Vereins Startklar. Der niederösterreichische Verein mit Sitz in Wiener Neustadt unterstützt mehrsprachig aufwachsende Kinder mit Sprachförderkursen und Leseförderprojekten. Doris Henninger mit einem Bericht von Laura Puska.
2: Seit 2018 hat der Verein Startklar mehr als 8500 Kinder mit Sprachförderkursen unterstützt. Angeboten werden unter anderem Spielgruppen für Kindergartenkinder sowie Kurse für Volks- und Mittelschüler. Ein Schwerpunkt liegt auch auf der Leseförderung. Dabei werden Bücher etwa mit Gegenständen aus den Geschichten und Rollenspielen erlebbar gemacht. Besonders wichtig sei die frühe Förderung, sagt Startklar-Leiterin Janine Fischer.
3: Die Kinder sollen so früh wie möglich in Verbindung kommen mit Büchern und mit Lesen. Am besten soll es etwas Alltägliches für sie sein. Sie sollen es mit schönen Erlebnissen in Verbindung bringen und nicht rein mit dem Schuleintritt.
2: In den Kleingruppen mit 6 bis 8 Kindern würden sich viele eher trauen, Deutsch zu sprechen. Gleichzeitig brauche es mehr Unterstützung für Mehrsprachigkeit und schon im Kindergarten mehr Wissen über die richtige Förderung.
1: Nächsten Mittwoch beginnt laut Kalender der Herbst, aber dieses Wochenende, das fühlt sich eher noch nach Spätsommer an. Alice Herzog hat die Wetteraussichten.
4: Ja, es bleibt freundlich und mit den Temperaturen geht es zumindest an den Nachmittagen steil bergauf. Heute 20 bis 26 Grad, meist scheint die Sonne. Über den Bergen gibt es ein paar Quellwolken, da kann es kurz einmal regnen. Morgen Sonntag in der Früh dann wieder frisch, danach einige Sonnenstunden, noch wärmer als heute mit bis zu 28 Grad. Von Norden her zieht es dann am Nachmittag zu und die Nacht auf Montag bringt Regen. Aktuell in Wiener Neustadt 23 Grad und wolkenloser Himmel. Poisdorf wolkenlos und 22, ebenso wolkenlos in St. Pölten bei 21 Grad. Zwettl meldet heiter und 21, in Amstetten wolkenlos bei 20 Grad. Noch der Blick in die anderen Bundesländer. Wien und Eisenstadt ebenfalls wolkenloser Himmel, 23 Grad. In Linz ist es auch wolkenlos, 20 Grad. Bregenz, Innsbruck, Salzburg 19 Grad. In Klagenfurt bedeckt bei 18 und in Graz ist es bedeckt bei 21 Grad. Gute Fahrt durch Ihren Samstagmittag, 12 Uhr und 7 Minuten jetzt Radio Niederösterreich. Wir haben den schnellsten Verkehrsservice im Land. Soweit geht's gut voran. Ein Hinweis für das Burgenland, die S31 ist zwischen Weppersdorf, St. Martin und Neutal an diesem Wochenende in beiden Richtungen gesperrt. Grund sind Bauarbeiten. Hier wird der Verkehr über die B50 umgeleitet. So, volle Information komplett. Dann geht's jetzt einfach wieder rein in den perfekten Samstagmittag im September. Begleit sie gern mit Ace of Base, mit Musik aus Österreich von Peter Cornelius. Und das sind die 80er. Rick Astley.

0: Pünktlich um 12, als bei uns die Mittagsglocken geläutet haben, war es auf der Theresienwiese in München wieder soweit.
1: 3, 2, 1, los!
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0: Ja, nur 2 Schläge hat der Münchner Oberbürgermeister heute gebraucht, um das Fass anzuzapfen. Zum Trinken braucht man hoffentlich ein bisschen länger. Die günstigste Maß gibt es heuer auf der Münchner Wiesn um 14,80 Euro. Fürs halbe Händel zahlt man 18 Euro. Die Schweinshaxe kostet 26 Euro. Und in einem Zelt ist ein Kaiserschmarrn um stolze 30,50 Euro angeschrieben. Ne? Ein kaiserlicher Preis. Da kann man bei uns in Niederösterreich günstiger feiern, auf alle Fälle. Mindestens auch so lässig. In Leopoldsdorf zum Beispiel heute das Machfelder Oktoberfest. In Hanftal das Blutzerfest. In Pfaffstätten das Musikerfest. In Albestal ein Sturmfest. Und morgen Sonntag dann überhaupt jede Menge kleinere Erntedankfeste. Viel Spaß euch!
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1: Samstagmittag, es ist 12.30 Uhr, 12:30, Radio Niederösterreich hier mit dem schnellsten Verkehrsservice im Land. Momentan kommen Sie störungsfrei voran. Gute Fahrt in den Samstagnachmittag. Für all eure Vorhaben wäre zumindest vom Wetter her gesagt, Spätsommer vom Feinsten. Über dem Bergland gibt es ein paar Quellwolken, da kann es auch kurz einmal regnen. Überall sonst bleibt es trocken, 20 bis 26 Grad heute die Temperaturen, der Wind nur schwach. Morgen Sonntag in der Früh ist es frisch, dann gibt es wieder ein paar Sonnenstunden mit bis zu 28 Grad. Am Nachmittag und am Abend trübt sich's dann ein, morgen von Tschechien her, von Norden her, denn in der Nacht auf Montag kommt Regen.
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0: Da sind wir auf der Zielgeraden. Ein Sommertheater gibt's noch.
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0: Und zwar das Sommer Open Air für Kinder und Jugendliche in Brunn am Gebirge. Da wird tatsächlich noch bis zum 3. Oktober gespielt. Welches Stück genau, das darf ich Ihnen jetzt nicht verraten. Das wollen nämlich unsere Kinderreporterinnen machen. Mathilda und ihre Schwester Fini.
2: Hurra, hurra, der Kobold mit dem roten Haar.
3: Ja, ihr habt richtig geraten. Es geht um den Pumuckl. Der wird gerade im Theo aufgeführt. Da war gerade Probe, aber jetzt ist kurz Pause und da könnt ihr mit mir sprechen. Bei mir sind gerade Pia, Viktor, Helene, Gregor und Rebecca. Was mögt ihr am meisten am Pumuckl?
4: Ich mag am meisten die roten Haare.
5: Ich mag, dass er chaotisch ist und trotzdem liebevoll.
6: Ich mag irgendwie seinen Hass. Also, dass er einfach seine Wut freien Lauf lassen kann.
3: Hättet ihr selber gerne einen Kobold daheim?
4: Ja, aber nur, wenn er auch sichtbar ist für mich.
7: Ich glaube, ich hätte gerne keinen Kobold daheim, weil ich ein sehr ordentlicher und sauberer Mensch bin und dann müsste ich die ganze Zeit jemanden hinten herräumen und das mag ich nicht.
8: Ich habe eine 2-jährige Tochter, das heißt, ich habe einen Kobold daheim. Zumindest temporär, einen zweiten schwierig.
3: Wärt ihr gern unsichtbar nur für einen Tag? Wohin würdet ihr dann gehen?
6: In ein Flugzeug. Und wohin fliegen?
8: In eine Bank Geld abheben.
7: Ich glaube, ich würde in irgendein Konzert gehen, das ich mir gern anschauen möchte, aber das ich mir nicht leisten kann.
3: Es gibt ja auch einen Zeichenwettbewerb. Was muss man denn da machen?
6: Den Pumuckl zeichnen oder malen. Genau, einfach den Pumuckl zeichnen. Und man kann Karten gewinnen, wenn man besonders gut war.
3: Und was mich besonders interessiert, was ist euer liebster Spruch aus dem Theaterstück?
4: Ich sag's gleich, ich hab's nicht.
9: Ich bin ein Kobold. Ich mach nur, was mir Spaß macht.
10: Ist das auch ein Kobold? Nein, ein Goldhamster, du Depp.
6: Die Bärbel, ach, die kann mich mal. Ob sie mich sieht, ist mir egal.
0: Ja, großartig, der Pumuckl noch bis 3. Oktober und dann gibt's auch schon das nächste Stück zu sehen, Icarus 2 im Theo in Brunn am Gebirge.
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0: Schönen Samstagmittag mit Radio Niederösterreich. Das war ja dann doch eindeutig heute in Guten Morgen Niederösterreich von unserem Radio Niederösterreich-Gärtner Hannes Käfer.
1: Jetzt ist gute Pflanzzeit generell. Wenn Sie einen Obstbaum setzen wollen, wenn er alle dahin geworden ist und Sie wollen einen neuen setzen, jetzt raus in den Garten, Wetter passt.
0: Sie können sich auch gern ein paar Anregungen holen oder selbst ein Bild machen. An diesem Wochenende finden wieder die Natur im Garten Schaugartentage in ganz Niederösterreich statt. Da sind Gärten geöffnet, die man sonst nicht ganz so einfach sehen kann. Gartenbauschule in Langenlois zum Beispiel, Stiftseitenstätten, da gibt es eine Schau im historischen Hofgarten oder Kräuter- und Bauerngarten im Nationalpark Theiertal oder auch die Schaugartentage im Schlosspark Eckartsau. In ganz Niederösterreich sind Gärten an diesem Wochenende für Sie geöffnet.
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0: Schönen Samstagmittag, das Wichtigste jetzt aus Niederösterreich, Österreich und der Welt mit Ursula Köhler. Es ist 13 Uhr.
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2: In Deutschland hat sich die Regierungskoalition angesichts der hohen Spritpreise auf Maßnahmen zur Entlastung der Autofahrenden geeinigt. Geplant ist ein weiterer Tankrabatt und ab dem kommenden Jahr auch ein Spritpreisdeckel. David Kriegleder berichtet.
3: Es ist eine milliardenschwere Beruhigungspille, die Deutschlands Regierung verkündet, rechtzeitig vor den morgigen Wahlen in Berlin und Mecklenburg-Vorpommern. Ab Oktober soll die Energiesteuer auf Benzin und Diesel bis Jahresende gesenkt werden. Eine Entlastung von 17 Cent pro Liter an den Zapfsäulen, wie sie Deutschlands Autofahrer schon im Frühjahr erhielten. Die zweite Maßnahme ist neu. Ab Jänner soll ein krisenbedingter Preisdeckel für Kraftstoffe nach Vorbild Belgiens oder Luxemburgs folgen. Opposition, Umwelt- und Verbraucherschützer kritisieren den neuen Tankrabatt als teure Gießkannenpolitik. Die Maßnahme sei nicht zielgerichtet, klimaschädlich und werde als Übergewinn an Mineralölkonzerne fließen.
2: Niederösterreichs Landeshauptfrau-Stellvertreter Stefan Pernkopp fordert in diesem Zusammenhang einmal mehr die zumindest temporäre Aussetzung der CO2-Bepreisung in Österreich oder eine Senkung der Mineralölsteuer, da die Hälfte des Spritpreises staatliche Abgaben ausmachen würden. Auch in Sachen Strom- und Gaspreis fordert Pernkopp, dass der preissetzende Einfluss des Gaspreises sich nicht ungefiltert auf den gesamten Strompreis durchschlagen dürfe. Eine Drohne hat den Kühlturm eines Reaktors im russischen Atomkraftwerk Kursk getroffen. Das teilt die internationale Atomenergiebehörde IAEA mit. Markus Langer berichtet.
4: Die IAEA sei informiert worden, dass das Atomkraftwerk zum Zeitpunkt des Drohneneinschlags in Betrieb gewesen sei, hieß es. Der Betrieb laufe unverändert weiter, ein Feuer sei nicht ausgebrochen. IAEA-Chef Grossi betonte, dass alle Angriffe auf Atomanlagen inakzeptabel seien, unabhängig davon, wo sie stattfinden. Er wiederholte außerdem die Aufforderung zu maximaler militärischer Zurückhaltung, um das Risiko eines Atomunfalls zu verhindern. Im August 2025 hatte die russische Luftabwehr, laut einem russischen Medienbericht, eine ukrainische Kampfdrohne in der Nähe des AKW Kursk abgeschossen. Die russische Grenzregion Kursk ist immer wieder Ziel ukrainischer Gegenangriffe. 2024 stießen ukrainische Truppen überraschend in die Region vor und hielten über mehrere Monate Teilgebiete besetzt.
2: Und vor genau einer Stunde ist das Münchner Oktoberfest offiziell eröffnet worden. Der neue grüne Oberbürgermeister Dominik Krause hat seine Anstichpremiere mit zwei Schlägen auf das erste Fass geschafft.
5: Und auf das, auf eine friedliche Wiesen!
2: Bis zum 4. Oktober werden etwa 6,5 Millionen Gäste am Münchner Oktoberfest erwartet. Spätsommerlich wird das Wetter dieses Wochenende, Alice Herzog.
0: Ja, es bleibt freundlich heute, meist scheint auch die Sonne. Über den Bergen gibt es jetzt ein paar Quellwolken, zum Beispiel auf der Rax oder auch in Aspang. Da kann es auch kurz einmal regnen, aber ansonsten überall trocken und 20 bis 26 Grad die Temperaturen jetzt am Nachmittag. Morgen Sonntag in der Früh dann wieder recht frisch, danach einige Sonnenstunden und noch wärmer mit bis zu 28 Grad. Morgen Nachmittag und gegen Abend zieht dann von Norden her zu. Die Nacht auf Montag bringt Regen. Aktuell hat es in Gumpoldskirchen und Wien 25 Grad, in Krems und Landerteier 24, Waldhofen an der Ips 23 und St. Pölten 22 Grad. Gute Fahrt durch Ihren Samstagmittag. Radio Niederösterreich, wir haben den schnellsten Verkehrsservice im Land. Wien auf der Erdberger Lände gibt es jetzt Stau nach einem Unfall bei der Wassergasse. Und Burgenland S31 zwischen Weppersdorf, St. Martin und Neutal in beiden Richtungen. Eine Sperre wegen Bauarbeiten bis Mitternacht. Der Verkehr wird da über die B50 umgeleitet.
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0: Sommer geht in die Verlängerung, dann doch gerne gleich mit Tim.

0: haben wir extra schönes Wetter bestellt. Es wäre angerichtet in Rossatzbach in der Wachau. Ja, Showtime. Heute Abend großes Finale der Starnacht-Saison 2026 mit der Starnacht aus der Wachau. Nach etwa 9 Jahren Pause kehrt der Graf unheilig zurück. Wird zum ersten Mal heute die Starnacht-Bühne betreten. Auch die US-amerikanische Pop- und Schlagersängerin Peggy March, ja, Legende ist dabei. Jung und alt, bunt wie eh und je. Ja, Starnacht eben, oder? Chris Steger. Kommt auch immer wieder gerne in die Wachau.
1: Ja, das ist ganz was Eigens überhaupt, wo man das allererste Mal da hinkommt und man lernt die Leute kennen, was man sonst nur vom Fernsehen kennt. Aber ich muss sagen, das sind alles ganz normale Leute und da kann man auch Grüß dich sagen und dann Spaß haben und ganz normal reden.
0: Ja, was passiert da so hinter der Bühne? Thorsten Einarsson auch heute dabei.
2: Das ist klar, auf jeden Fall wie ein Klassentreffen. Die Wachau war auch meine allererste Starnacht damals. Aber ja, wirklich Backstage generell. Über Musik plaudern. Der Josch ist ja auch ein guter Kollege und wir werden viel über Gitarrenphilosophie und so, glaube ich.
0: Josch. Da gibt es ein Fachsimpeln heute Abend hinter der Bühne. Er steht auf alle Fälle auch auf der Bühne der Starnacht. 20.15 Uhr, ORF 2. Sie können dabei sein, zeitgleich bei uns auf Radio Niederösterreich. Und Josch, gerne jetzt gleich zur Einstimmung mit einem seiner größten Hits.
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4: Schönen Samstag, es ist 13.30 Uhr, halb zwei, jetzt Radio Niederösterreich mit dem schnellsten Verkehrsservice im Land. Die S31 ist an diesem Wochenende gesperrt im Burgenland zwischen Weppersdorf, St. Martin und Neutal. Grund sind Bauarbeiten, der Verkehr wird über die B50 umgeleitet. In Wien ist der Ring jetzt ab dem Schwarzenbergplatz wegen einer Demonstration gesperrt. Die Route führt da über den Ring, den Franz-Josefs-Quai und dann wieder über den Ring zurück zum Schwarzenbergplatz. Die Ringlinien werden abgelenkt bzw. kurz geführt. Und die Ostbahn ist derzeit nach einem Oberleitungsschaden zwischen Macheck und Lassee unterbrochen. Ein Schienenersatzverkehr mit Bussen ist hier eingerichtet. Das Wochenendwetter. Es bleibt freundlich heute Nachmittag. Ein paar Quellwolken gibt es jetzt über dem Bergland. Zum Beispiel auf der Raxalpe hat es zugezogen oder auch in Reichenau. Oder auch am Hirschenkogel. Aber ansonsten viel Sonne im ganzen Land, 20 bis 26 Grad die Temperaturen. Und morgen Sonntag in der Früh wird es wieder frisch sein. Danach geht es wieder ordentlich rauf in der Sonne mit den Temperaturen morgen auf bis zu 28 Grad. Am Nachmittag und am Abend wird es dann von Norden her zuziehen. Die Nacht auf Montag bringt nämlich Regen.

0: Schon am Samstag, es ist der 19. September 2026. Ja, so schnell vergeht die Zeit, genau 2 Jahre sind vergangen, seit tagelange heftige Regenfälle weite Teile unseres Landes unter Wasser gesetzt haben. Niederösterreich wurde zum Katastrophengebiet erklärt. Der Schaden betrug mehr als 1 Milliarde Euro. Auch heute sind noch nicht alle Schäden beseitigt. Radio Niederösterreich-Reporter Robert Fries hat mit Betroffenen gesprochen, die sich noch ganz genau an die bangen Stunden und Tage von vor 2 Jahren erinnern.
1: Das Wasser kam immer näher, näher, näher. Und der Augenblick, wo so eine riesige Wasserlache unter dem Krankenbett von meinem Mann gekommen ist, das war schon ein Schock.
2: Erzählt Maria Felbermeier. Der Mauerbach, der in Mauerbach neben ihrem Haus fließt, wurde plötzlich zum reißenden Fluss. Rust, ein Ortsteil von Michelhausen, musste damals komplett evakuiert werden. Martin Stierlein war damals als Feuerwehrmann im Einsatz, als die Flut sein Haus erreicht.
3: Wir sind hier in der Einfahrt gestanden und haben eigentlich nur dem Wasser zuschauen können. Es ist dann einmal von der linken Seite von der Straße da gekommen, von der rechten Seite von der Straße gekommen und gegenüber von dem Grund auch. Wir sind da gestanden und ja, von links, von rechts, von vorne. Dann ist schon zuschauen können beim Stiegenhaus, wie es dann da eigentlich hochkommt. Ja.
2: Der Schaden, der in vielen Häusern angerichtet wurde, war damals enorm. Doris Schellberger aus Markersdorf.
4: Das Wasser war ungefähr 1,20 Meter da herinnen. Also man kann sich vorstellen, dass da so ziemlich alles kaputt war. Und ja, der Gutachter hat gesagt, wir haben einen Schaden gehabt von 250.000 Euro. Ja, wir haben über 2 Jahre gebraucht, dass wir da jetzt so halbwegs fertig geworden sind. Also wir sind schon mal eingezogen, aber noch lange nicht fertig.
2: Was allen bleibt, ist die Erinnerung an das, was damals passiert ist. Doris Schellberger.
4: Ich glaube, ich war einen Monat in Schockstarre und habe es einfach nicht begreifen können, was da passiert ist.
3: Du hast das natürlich im Kopf und sagst, ja okay, wo ist das jetzt vom letzten Mal? Oder kommt das jetzt wieder? Wann es wieder kommt, kommt es in die Ausmaßen wieder?
2: Sagt Martin Stierlein und der Markersdorfer Christian Putz.
5: Vor allem in der Nacht, wenn es mehrere Tage regnet, dann werden wir sehr nervös und dann fahren wir immer zu Billach rum und schauen wir, wie dort der Wasserstand ist. Gleichzeitig gehen wir im Geiste schon durch, was für Vorkehrungen wir schon machen können, sollte das wieder kommen.
0: Hoffentlich nicht. Momentan ist kein anhaltender Regen in Sicht. 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

Schönen Samstagnachmittag mit Radio Niederösterreich und Sie vielleicht schon unterwegs zu einem der vielen Feste heute im Land. Naturparkfest in Burkersdorf zum Beispiel. Heute geht es jetzt um 14 Uhr los mit dem Stockbrotgrillen am Grillplatz beim Wienerwald Gasthof Klugmeier. Oder auch heute das große Mödlinger Stadtfest. Sowieso richtig viel los für all Ihre Vorhaben.

euch gerade am Weg dahin. Schick mir Ihnen gerne die 80er mit Modern Talking, die 70er mit den Les Humphreys Singers und noch einmal ein bisschen Sommer aus Ihrem Radio. Hier sind Albano und Romina Power auf Radio Niederösterreich. Felicita! Schönes Wochenende mit den größten Hits aller Zeiten.

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1: 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Jetzt aus Niederösterreich, Österreich und der Welt mit Ursula Köhler. Es ist 14 Uhr.
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4: In Oberösterreich hat ein Alkolenker einen Buben mit seinem Wagen erfasst und verletzt, berichtet Nina Lehmann.
5: Bei dem Unfall in Wales ist der 12-Jährige laut Polizei zwischen zwei parkenden Autos auf die Straße gelaufen. Der 56-jährige Autofahrer hat nicht mehr rechtzeitig gebremst und den Buben mit seinem Wagen erfasst und verletzt. Laut Polizei hatte der Fahrer 1,44 Promille Intus. Der Bub ist ins Klinikum Wels gebracht worden, der Fahrer seinen Führerschein vorerst los.
4: Stefan Schnabel hat berichtet. Und einsturzgefährdet ist ein Haus in der steirischen Ortschaft Brodersdorf, nachdem heute früh ein 19-Jähriger gegen die Hauswand gekracht ist. Der junge Autofahrer war laut Polizei deutlich zu schnell unterwegs und ist bei einem Überholmanöver von der Straße abgekommen und gegen einen kleinen Hügel auf einer Wiese gefahren. Dadurch hat das Auto quasi abgehoben und ist dann frontal gegen das Mehrparteienhaus geprallt, wo der Wagen in einer Wohnung stecken geblieben ist. Mit einer ungewöhnlichen Aktion sollen mehr als 1500 Kunstwerke der Öffentlichkeit zugänglich gemacht werden. Die Sammlung des vor zwei Jahren verstorbenen deutschen Mäzens Christoph Müller wird an Museen verschenkt. Bis zum Jahresende können sich die Museen um Werke bewerben, teilt heute die zuständige Stiftung mit. Und beim Tennis-Davis-Cup-Duell gegen Belgien ist Österreich erneut in Führung gegangen. Lukas Miedler und Neil Oberleitner gewinnen das heutige Doppel im Wiener Prater, Nico Kainz.
6: Der Muckendorfer und sein Teampartner bringen Österreich 2:1 in Front. Das Duo gewinnt gegen die Belgier Gilles Vliegen in einem engen Duell 7:6, 7:5. Für Miedler war die Unterstützung der knapp 4000 Fans im Wiener Prater heute entscheidend für den Sieg.
7: Ich meine, es ist eigentlich das, was wir Woche für Woche machen. Und trotzdem, es sind die paar Prozent mit den Fans im Rücken da, dass du noch einmal cooler bleibst, noch einmal abgebrühter. Und das macht einfach Spaß und ich glaube, das hat man heute gesehen.
6: Jetzt fehlt Österreichs Davis Cup Team nur noch ein Punkt zur neuerlichen Teilnahme am Finale im November in Bologna. Und diesen Punkt kann schon Juri Rodionov holen. Der Mazener spielt gerade gegen Sisu Berchs und führt 3:2 im ersten Satz. Wäre eine super Geschichte, wenn ihm der Sieg gelingen könnte. Falls nicht, gibt es im Anschluss dieser Partie ein Entscheidungsspiel zwischen Lukas Neumeier und Gauthier Auclair.
1: Das Radio Niederösterreich-Wetter. Es scheint häufig die Sonne heute Nachmittag. Ein paar Quellwolken sind auch dabei, zum Beispiel momentan in Aspang, in Berndorf oder auch in Litschau. Meist bleibt es trocken und spätsommerlich warm. 20 bis 26 Grad die Temperaturen jetzt am Nachmittag. Der Wind heute nur schwach. In der Nacht wird es dann wieder recht frisch, auch morgen Sonntag, da kann auch Nebel einfallen. Mit der Sonne wird es dann rasch wärmer. Noch einmal spätsommerlich morgen mit bis zu 27 Grad. Ab dem Nachmittag trübt sich dann von Norden her ein und in der Nacht auf Montag kommt Regen. Gute Fahrt durch Ihren Samstagnachmittag, Radio Niederösterreich hier mit dem schnellsten Verkehrsservice im Land. Burgenland S31 ist gesperrt zwischen Weppersdorf, St. Martin und Neutal in beiden Richtungen. Grund sind Bauarbeiten, da gibt es eine Umleitung über die B50. In Wien ist der Ring und der Franz-Josefs-Quai wegen einer Demonstration jetzt gesperrt. Ausweichen am besten großräumig über den Gürtel oder den Handelsquai. Und noch eine Meldung der Bahn. Die Ostbahn ist momentan nach einem Oberleitungsschaden zwischen Macheck und Lassee unterbrochen. Hier fahren ersatzweise Busse. Ich wünsche Ihnen gute und sichere Fahrt durch Ihr Wochenende.
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1: Ja, mittendrin sind wir im Samstagnachmittag. Sie genießen und wir begleiten Sie gern mit Paul Anka gleich oder auch mit Blondie, die größten.

0: auf ihr Wochenende fühlt sich genauso entspannt an.
1: Der Kaffee ist fertig.
0: Ja, wer eh. Zeit für einen Kaffee, vielleicht sogar Mehlspeise dazu. Gerne daheim, gerne auch immer wieder im Kaffeehaus. Da gibt es nämlich bei uns in Niederösterreich jede Menge ausgezeichnete Kaffeehäuser. Und zwar im wahrsten Sinne des Wortes. Das Magazin Falstaff hat die besten Kaffeehäuser Österreichs gekürt, insgesamt 891 Adressen unter die Lupe genommen. Die beiden zweiten Plätze in Niederösterreich gehen gleich auf, und zwar nach Wiener Neustadt zum Beans Specialty Coffee Shop und nach Burgschleinitz in die Bäckerei Josef Brot. Herzlichen Glückwunsch und Trommelwirbel für Platz 1. Das beste Kaffeehaus des Landes gibt's laut dem Falstaff Ranking in St. Corona am Wechsel, und zwar im Pebbles Breakfast und Brunch. Das Café ist übrigens in der früheren Sessellift-Talstation mitten im Ort eröffnet worden. Genießen Sie es, ob im Kaffeehaus oder daheim. Schönen Nachmittag mit Radio Niederösterreich.

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1: 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Es ist 14.30 Uhr, halb drei. 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Und soweit geht's gut voran. Einzig der Ring in Wien und der Franz-Josefs-Quai sind wegen einer Demonstration aktuell gesperrt. Ausweichen am besten großräumig über den Gürtel oder den Handelsquai. Und gesperrt an diesem Wochenende die S31 im Burgenland zwischen Weppersdorf, St. Martin und Neutal. Grund sind Bauarbeiten, da gibt es eine Umleitung über die B50. Noch eine Meldung der ÖBB. Die Machecker Ostbahn ist momentan unterbrochen. Ein Oberleitungsschaden zwischen Macheck und Lassee. Es fahren da ersatzweise Busse. Damit der Blick zum Wetter. Ein feines Spätsommerwochenende. Kann man jetzt noch offiziell sagen. Der Herbst beginnt ja erst am nächsten Mittwoch. Es gibt sehr viel Sonne im Land. Es gibt aber jetzt auch ein paar Quellwolken, die können kurze Schauer bringen am Nachmittag. Vor allen Dingen im Waldviertel und auch über dem Bergland, im Mostviertel und im südlichen Niederösterreich. Höchstwerte 20 bis 26 Grad, die sind jetzt schon teilweise erreicht. Zum Beispiel in Ternitz-Botschach, da hat es jetzt schon 26 Grad. Der Tag geht dann mit Sonnenschein zu Ende. In der Nacht wird es wieder frisch und morgen Sonntag zunächst recht frisch, aber dann mit der Sonne schnell wärmer. Noch einmal Temperaturen bis zu 27, 28 Grad. Ab dem Nachmittag und gegen Abend zieht es dann von Norden her zu, denn in der Nacht auf Montag kommt Regen.
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0: Samstagnachmittag gleich mit Roxette, Jason Donovan und Christy hier. Schönes Wochenende. Endlich einmal Zeit, vielleicht auch wieder mal um was zu lesen. Das Land liest, ja, momentan wird Literatur groß geschrieben und lebendig. In ganz Niederösterreich gibt es Geschichten für Groß und Klein. Radio Niederösterreich-Reporterin Theresa Feiertag und Elisabeth Czaska waren bei einer Kinderbuchlesung in der Volksschule Mölbling dabei.
1: Gruseln, kichern und in Geschichten eintauchen, das stand in der Volksschule Wölbling am Stundenplan. Autor Christoph Mautz hat die Kinder in eine Welt voller skurriler Figuren mitgenommen.
2: Immer ich, den verfluchten schwarzen Klamauker, das ist so ungerecht!
1: Was das Schreiben für Kinder besonders macht?
3: Das eine ist das Publikum, das ist ein unglaublich forderndes und sehr ehrliches Publikum. Und das zweite ist, dass man für Kinder im Prinzip genauso schreiben muss wie Erwachsene, nur besser.
1: Ob Vampire, Skelette oder Tiere mit glühend roten Augen, die Geschichten von Christoph Mautz kommen gut an.
4: Lustig war diese eine Geschichte mit dem Jungen, der das Mädchen beeindrucken wollte.
5: Ich fand die Vampirgeschichte am besten.
6: Wieso fandest du die am besten?
5: Weil die war irgendwie richtig lustig. Das, wo auch diese Stimmen verstellt hat, das fand ich auch cool.
1: Noch bis 26. September bringt Das Land liest Literatur für Groß und Klein in Bibliotheken in ganz Niederösterreich.
0: Na, da ist einiges los. In Groß-Rusbach zum Beispiel heute Abend, da geht es um die Frage, seit wann gibt es eigentlich Fake News? Und morgen ist dann die ukrainische Schriftstellerin Tanja Maljatschuk in der Stadtbibliothek St. Pölten zu Gast. Bis 26. September, also noch eine Woche lang, jede Menge Lesungen. Alle Infos dazu gerne jetzt auf unserer Internetseite. Einfach reinklicken, noe.orf.at.

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Paul Young für einen hoffentlich gemütlichen Samstagnachmittag. Jetzt gönnen wir uns einfach was, oder? Jawohl! Nazareth, Dream On, gleich hier auf Radio Niederösterreich. Davor lässt Helene Fischer noch einmal den Sommer rennen. Viva la vida! Ich wünsche einen schönen Nachmittag mit den größten Hits

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1: Haben Sie einen angenehmen, sonnigen Samstagnachmittag. Das Wichtigste aus Niederösterreich, Österreich und der Welt. Jetzt mit Ursula Köhler. Es ist 15 Uhr.
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3: Am Mittwoch wird im Nationalrat die sogenannte Aktivpension beschlossen. Eine Steuerbegünstigung für alle, die schon in der Pension sind, aber trotzdem arbeiten und sich etwas dazu verdienen. Der Steuerfreibetrag macht 15.000 Euro im Jahr aus. Das gewerkschaftsnahe Momentum-Institut kritisiert die Maßnahme jetzt allerdings, Felix Nowak.
4: Wer eine höhere Pension bezieht, profitiert von der neuen Maßnahme in absoluten Zahlen mehr. Vereinfacht gesagt gilt, je höher die Pension, desto höher der Steuersatz auf zusätzliches Einkommen. Fällt die Steuer weg, ist die Ersparnis dann umso größer. Dieser Unterschied je nach Pensionshöhe kann pro Jahr mehrere tausend Euro ausmachen. Das hat das gewerkschaftsnahe Momentum-Institut berechnet. Dort heißt es, die Maßnahme sei sozial nicht treffsicher, aber dafür teuer für das Budget. Finanzstaatssekretärin Aibinger Miedl von der ÖVP verteidigt das Vorhaben hingegen. Sie spricht von einer echten Entlastung für alle, die nach Erreichen des Pensionsalters Erfahrung und Arbeitskraft weiter einbringen wollen, darunter auch Selbstständige. Dadurch schaffe man ab 1. Jänner einen klaren Anreiz für den Zuverdienst in der Pension, so Aibinger Miedl.
3: Ein 98 Jahre alter Mann aus dem Bezirk Mödling ist gestern Nachmittag bei einem Verkehrsunfall in Laab im Walde im Bezirk Mödling verstorben. Der Autolenker war laut Polizei aus bisher ungeklärter Ursache auf der B13 nach einer Linkskurve rechts von der Fahrbahn abgekommen und gegen einen Baum geprallt. Er starb noch an der Unfallstelle. Nach dem überraschenden Durchbruch im Streit um die Arktisinsel Grönland sind noch viele Fragen offen, während US-Präsident Trump mit dem Abkommen die dauerhafte Kontrolle über die Sicherheit der Insel an die USA übertragen sieht, hofft Dänemark auf ein Ende der Unsicherheit und betont die territoriale Integrität Dänemarks und das Selbstbestimmungsrecht des grönländischen Volkes würden anerkannt. Nach den Angriffen der Hisbollah auf Israel, weite Teile des Südlibanon besetzt, um weitere Attacken zu verhindern. Mittlerweile gibt es einen Plan für den Rückzug. Israel soll sich Schritt für Schritt zurückziehen, die libanesische Armee an seiner Stelle übernehmen und die Waffen der Hisbollah beschlagnahmen. Ob dieser Plan funktioniert, wird derzeit in sogenannten Pilotzonen getestet. Eine davon ist die Stadt Sa'atar. Nahost-Korrespondent Paul Huemer hat sie besucht.
5: Je weiter wir Richtung Süden fahren, desto leerer wird die Gegend, zerstörte Häuser, kaum Menschen. Wir erreichen Sa'atar, das Testgebiet für den Friedensplan zwischen Israel und dem Libanon. Die Spuren der Kämpfe sind überall noch sichtbar, die Hisbollah ist hier militärisch nicht mehr offen aktiv, ihre Plakate hängen trotzdem an fast jeder Häuserwand. Gleichzeitig beobachtet Israel das Gebiet weiter aus der Luft. Eine Aufklärungsdrohne kreist über Sa'atar. Ein Zeichen dafür, dass Israel der libanesischen Armee offenbar noch nicht zutraut, die Lage hier allein unter Kontrolle zu halten. Die Pilotzonen sollten genau das beweisen. Die von Israel besetzte Fläche im Südlibanon ist groß. Im kleinen Sa'atar zeigt sich, wie schwierig der Abzug sein wird und dass Frieden noch in weiter Ferne ist.
3: Ein wunderbares Spätsommerwetter haben wir heute, Clemens Krautzer.
1: Na, was heißt Ursi? Die Sonne scheint den ganzen Tag lang. Nur in den Voralpen kann es ein paar Wolken und eventuell kurze Schauer geben. Es wird spätsommerlich warm mit Höchstwerten von 20 bis 26 Grad. Und die haben wir teilweise schon erreicht. In Tulln hat es derzeit 26, Gänserndorf, Ternitz-Potschach, Wien 25, St. Pölten 24 und Zwettl 21 Grad. Der Abend, der geht mit Sonnenschein und ein paar Wolken zu Ende. Die Nacht, die verläuft dann oft sternenklar. Die Temperaturen, die sinken meist auf 15 bis 9 Grad. Im Waldviertel kann es stellenweise auch etwas weniger werden. Morgen am Sonntag dann wieder viel Sonne und noch wärmer als heute. Bis zu 27 Grad bekommen wir. Gegen Abend ziehen dann die ersten Wolken auf und mit kräftigem Westwind kommen auch die ersten Regenschauer zu uns nach Niederösterreich. Im Laufe der Nacht breiten die sich dann auf das ganze Land aus. 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Hier auf Radio Niederösterreich ist 15.04 Uhr. Burgenland, A4 Ostautobahn zwischen Nickelsdorf und Mönchhof. Wegen Arbeiten an der Hochspannungsleitung wird der Verkehr in beiden Richtungen für eine Viertelstunde angehalten. Die Flugwarnkugeln, die werden ausgetauscht. Jeweils zur vollen Stunde für eine Viertelstunde noch bis 17.15 Uhr. Ebenso Burgenland, S31 Burgenland-Schnellstraße zwischen Weppersdorf, St. Martin und Neutal. In beiden Richtungen Sperre wegen Bauarbeiten bis Sonntag Mitternacht. Der Verkehr, der wird über die B50 umgeleitet. Wien, der Ring und der Franz-Josefs-Quai sind wegen einer Demonstration gesperrt. Ausweichen ist am besten großräumig über den Gürtel oder den Handelsquai möglich. Die Linien D1, 2, 71, 2A, 3A, 4A und 74A werden abgelenkt bzw. kurz geführt. Und bei der Fahrraddemo kommen heute Gruppen aus verschiedenen Bezirken zum gemeinsamen Start am Platz der Menschenrechte beim Museumsquartier zusammen. Und die Route führt dann über den Getreidemarkt zur linken Mienzeile und zum Auerwelsbachpark beim Schloss Schönbrunn. Es werden bis zu 2000 Teilnehmerinnen erwartet. Bitte in diesem Bereich auch immer daran denken, dass es etwas länger dauern kann. Gute Fahrt wünsche ich Ihnen.
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1: Warum immer mehr Menschen vegan leben möchten, das hören wir gleich. Wir waren nämlich für Sie auf der Veganmania auf

0: Die Silence muss ich jetzt leider unterbrechen. Es geht nämlich ums Essen, was ganz was Wichtiges. Haben Sie vielleicht schon den Wocheneinkauf hinter sich gebracht? Und ja, im Supermarkt, da sieht man es, immer mehr vegane Produkte in den Regalen. Wir haben uns bei der Vegan-Mania, die heute und morgen auf der Wiener Donauinsel stattfindet, umgehört, warum man vegan leben möchte.
1: Wegen der globalen Ethik. Und weil ich gegen die Tierfabriken bin und hauptsächlich gesundheitsbedingt. Okay. Also, weil ich es gesund finde.
2: Ich bin teilweise Veganerin, noch esse ich aber ab und zu tierische Produkte.
3: Also ganz persönlich ziehe ich immer noch Fleisch vor.
4: Also ich bin seit jetzt einem Jahr oder so vegan. Also das Fleisch geht mir überhaupt nicht ab. Schwieriger war es so mit Sachen, wo Ei drinnen ist, Mehlspeisen und so.
5: Ich bin vegan seit 9 Jahren, war lange Zeit Vegetarier und das war eigentlich die logische Konsequenz, auf alles, was vom Tier kommt, zu verzichten. Und meine Lebensqualität hat sich dramatisch verbessert.
6: Meine Schwester ist vegan.
7: Okay, und das reicht?
6: Das reicht, ja, für die ganze Familie, genau.
0: Na bitte, einen in der Familie zumindest. Bei der Vegan-Mania auf der Wiener Donauinsel, da gibt es noch bis morgen Abend besonders viele vegane Produkte. Und falls Sie nicht auf Fleisch verzichten möchten, die besten Tipps für ein besonders gutes Cordon Bleu hat uns Andrea Karrer heute Vormittag in der Freizeit schon mitgebracht. Das Rezept finden Sie natürlich wie immer auf noe.of.at. Ich habe da kurz nachgeschaut für Sie. 2 super heiße Tipps. Das erste ist, das Fett muss heiß sein, zwischen 160 und 180 Grad, also sehr heiß, damit das passt. Und das Fleisch, das wunderbare Cordon Bleu, nur einmal wenden, ansonsten so umspült das Fett das Ganze, dass die Panier schön aufgeht und souffliert. Sie merken schon, mit vegan, ja, tut mir nicht schwer, aber es jeden Tag geht nicht, bis sie Fleisch muss sein.

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3: Es ist 15:30 Uhr. 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Burgenland, ab 16 Uhr wieder die A4, die Ostautobahn zwischen Nickelsdorf und Mönchhof. Wegen Arbeiten an der Hochspannungsleitung wird der Verkehr in beiden Richtungen für eine Viertelstunde angehalten. Die Flugbahnkugeln werden hier ausgetauscht. Das ist dann um 17 Uhr auch nochmal jeweils eine Viertelstunde, wie gesagt, ab der ganzen Stunde, wenn Sie das einplanen. S31 Burgenland Schnellstraße zwischen Weppersdorf, St. Martin und Neutal. In beiden Richtungen Sperre wegen Bauarbeiten bis Sonntag Mitternacht. Der Verkehr wird über die B50 umgeleitet. Wien, der Ring und der Franz-Josefs-Quai sind wegen einer Demonstration gesperrt. Ausweichen ist am besten großräumig über den Gürtel oder den Handelsquai möglich. Die Linien D1, 2, 71, 2A, 3A, 4A und 74A werden abgelenkt bzw. kurz geführt. Und die Teilnehmerinnen und Teilnehmer einer Fahrraddemo, die fahren vom Platz der Menschenrechte beim Museumsquartier über den Getreidemarkt zur linken Wienzeile und zum Auer-Welsbach-Park beim Schloss Schönbrunn. Und die ÖBB haben uns gemeldet, die Macheker Ostbahn, die ist weiter nach einem Oberleitungsschaden zwischen Machek und Lassee unterbrochen. Es fahren aber ersatzweise Busse, voraussichtlich noch eine Stunde lang. Weiter zum Radio Niederösterreich Wochenendwetter. Viel Sonne den ganzen Nachmittag. In den Voralpen kann es ein paar mehr Wolken geben, eventuell kurze Regenschauer. Es wird spätsommerlich warm mit Höchstwerten zwischen 20 und 26 Grad. Der Abend, der geht mit Sonnenschein und ein paar Wolken zu Ende. Die Nacht verläuft oft sternenklar. Die Temperaturen sinken auf meist 15 bis 9 Grad. Im Waldviertel wieder stellenweise etwas weniger. Morgen am Sonntag viel Sonne bei uns in Niederösterreich und sogar noch wärmer als heute. 21 bis 27 Grad bekommen wir am Nachmittag. Aber dann gegen Abend geht's langsam los. Die Wolken ziehen auf, werden dichter, kräftiger Westwind. Die ersten Regenschauer treffen ein. Und im Laufe der Nacht auf Montag, da gibt's dann den Wetterumschwung und da gibt's dann großteils Regen bei uns in Niederösterreich. Jenseits von Eden. Ach, da freue ich mich heute schon. Am Abend, wenn Nino De Angelo auf der Bühne der Star-Nacht aus der Wachau stehen wird. Er hat uns vorab schon verraten, wie er sich auf den Auftritt heute vorbereitet und was an der Wachau schöner ist als in Italien. Gleich nach Waterloo & Robinson und Sister Sledge.

0: Nicht mehr lange und es geht los mit der Starnacht aus der Wachau. Und die Promidichte ist natürlich in Rosatzbach derzeit schon extrem hoch. Roman Kreid ist unterwegs und trifft die Stars des heutigen Abends schon mal vorab.
1: Ja, Nino De Angelo genießt hier mit Sonnenbrille das traumhafte Wetter in der Wachau. Nino, fühlst du dich wohl hier bei uns?
2: Also ich fühle mich pudelwohl. Das ist hier wunderschön in Niederösterreich, muss ich sagen. Es erinnert mich ein bisschen an Italien, an die Toskana so ein bisschen.
1: Was hat Italien, was die Wachau nicht hat, wenn wir es ganz auf den Punkt bringen wollen?
2: Wenn wir es ganz auf den Punkt bringen wollen, Italien hat viel mehr verbeulte Autos.
1: Und was hat die Wachau, was Italien nicht hat?
2: Die Wachau ist sehr schön aufgeräumt und also sieht schon aufgeräumter aus hier als in Italien. Das ist ein bisschen Chaos in Italien, ja. Aber sympathisch.
1: Du performst heute 3 Songs, einen davon im Duett mit Marina Marx. Wie verbringst du jetzt noch die Zeit vor dem Auftritt?
2: Ganz entspannt eigentlich, wird das schöne Wetter genießen, mich entspannen und auf den Auftritt heute Abend konzentrieren.
0: Ja, klingt doch sehr relaxed, oder? Nino De Angelo bei der Starnacht aus der Wachau. Ab 20.15 Uhr live in ORF 2 und auch Radio Niederösterreich überträgt live. Peggy March ist dabei, Francine Jordi, Chris Steger, Unheilig Josch und auch er, Thorstein Einarsson mit seiner neuen hier Bonfire.

die größten Hits aller Zeiten hier bei uns auf Radio Niederösterreich. Unglaublich, was heute da alles los ist bei uns im Land. Und allen voran natürlich die ganzen Oktoberfeste, die jetzt starten oder gestartet sind. Brunner Wiesen, Machfelder Oktoberfest in Leopoldsdorf oder auch in Maria Elend. Dann gibt es hier in St. Pölten das Höfefest. Da öffnen verschiedene Höfe für ganz viel Kultur und Kunst. Dieter Schmäler und Josi Bokopetz, die treten jetzt gerade auf. Adwenger dann ab 21.30 Uhr beim Cinema Paradiso. Und in Mödlingendag findet heute das Stadtfest statt. Voodoo Jürgens ab 21 Uhr auf der Bühne am Schranenplatz. Na bitte, ganz schön was los bei uns im Land und bei dem Wetter gleich doppelt so schön.

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3: Das ist der Samstagnachmittag. Ich hoffe, Sie können ihn genießen. Das Wichtigste aus Niederösterreich, Österreich und der Welt. Jetzt mit Ursula Köhler. Es ist 16 Uhr.
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5: Österreichs Tennis-Davis-Cup-Team hat vor kurzem das Ticket für das Finale in Bologna im November gelöst. Die Entscheidung hat der Mazener Juri Rodionow mit seinem 7-6-6-3-Sieg über Sisu Bergs geschafft. Damit steht es in Matches 3-1 gegen Belgien und damit ist Österreich der Finaleinzug ins Tennis-Davis-Cup nicht mehr zu nehmen. Seit Jahren werden mehr Polizistinnen und Polizisten für Wien gefordert. Mittlerweile erfüllen viele Kandidatinnen und Kandidaten die Aufnahmekriterien nicht mehr. Deshalb setzt das Innenministerium die nächste Maßnahme. Schon bisher helfen ja Polizisten unter anderem aus Niederösterreich bei Schwerpunktaktionen in Wien für einige Wochen aus. Mit dem Programm Wien auf Zeit sollen Polizeischülerinnen und Schüler für zumindest 5 Jahre nach Wien geholt werden, wie Daniel Ammerhauser berichtet.
6: Bewerbende für den Polizeiberuf können inklusive Ausbildung freiwillig 5 Jahre in Wien bleiben. Nach dieser Zeitspanne können sie garantiert in ihre Heimatbundesländer zurückkehren, außer sie wollen in Wien bleiben. Die ersten Aufnahmen finden im Dezember statt. Die ersten sozusagen fertigen Polizistinnen und Polizisten stehen so nach absolvierter Ausbildung ab Dezember 2028 für Wien zur Verfügung. Hintergrund der Initiative ist, dass nicht alle Ausbildungsplätze in Wien ausgefüllt werden können. Außerdem qualifizieren sich in den anderen Bundesländern jeweils mehr Bewerbende für den Polizeidienst, als dort tatsächlich aufgenommen werden können. Bereits jetzt helfen rund 50 Einsatzkräfte aus 6 Bundesländern in Wien aus. Dabei geht es vor allem um Schwerpunktaktionen gegen Jugendkriminalität.
5: Im mit Russland verbündeten Belarus sind in den vergangenen Tagen Militärübungen im Westen des Landes an der Grenze zur EU abgehalten worden. Die Manöver von Dienstag bis gestern hätten das Ziel gehabt, die Fähigkeiten der Soldaten zur Verteidigung der Souveränität und territorialen Integrität des Landes zu stärken, heißt es aus dem belarussischen Verteidigungsministerium. Ende Juni ist der Asyl- und Migrationspakt der Europäischen Union in Kraft getreten. Kurz darauf haben Migranten aus Marokko die spanische Exklave Ceuta gestürmt. Mit dieser Erfahrung will man jetzt weiterarbeiten, sagt EU-Migrationskommissar Magnus Brunner bei seinem Besuch in Madrid. Maren Häusermann informiert.
7: Ein Krisenmechanismus soll es den Mitgliedstaaten erlauben, unter bestimmten Umständen von den Standardverfahren der EU abzuweichen.
8: Da ist so ein Notfallmechanismus natürlich enorm wichtig, dass wir schneller reagieren können auf Situationen, wie wir es in Ceuta erlebt haben.
7: Die Menschen, die am 30. Juli aus Marokko gekommen sind, sind Falschmeldungen gefolgt. Deshalb spreche man mit den Social-Media-Plattformen.
8: Meta, Google, andere müssen uns dabei unterstützen, dass wir früh genug sehen, wie die Schmuggler, die Menschenhändler ihr Geschäft hier vorantreiben.
7: Und in Verhandlungen über ein Abkommen mit Marokko wird das Thema Migration nun wohl besonders beachtet.
8: Dass wir auch hier die Migration einfach noch mehr auf den Tisch legen, noch mehr verhandeln. Hier muss Marokko natürlich auch kooperieren.
7: Zunächst aber soll Frontex gestärkt werden, um die Grenze nicht nur zu schützen, sondern auch bei den Rückführungen zu helfen.
5: Und wir schauen zum Radio Niederösterreich Wetter. Eis essen, grillen, heute ist eigentlich alles möglich, Clemens Krautzer.
3: Genau so ist es. Der Sommer zeigt nochmal, was er kann. Aktuell 25 Grad in Mistelbach und Wien. St. Pölten, Melk und Horn und Schwechat 24 Grad. Viel Sonne jetzt am Nachmittag bis zum Abend hin in den Voralpen. Da kann es ein paar mehr Wolken geben, eventuell kurze Regenschauer. Ansonsten aber bleibt sonnig. Es wird spätsommerlich warm, bis zu 26 Grad gehen sich heute noch einmal aus. Der Abend, der geht mit Sonnenschein und ein paar Wolken zu Ende. Die Nacht verläuft dann sternenklar. Die Temperaturen sinken dadurch meist auf 15 bis 9 Grad. Es wird also kalt in der Nacht, im Waldviertel stellenweise etwas kälter. Morgen am Sonntag wieder viel Sonne und noch wärmer, 21 bis 27 Grad. Aber dann gegen Abend ziehen die Wolken auf, mit kräftig Westwind kommen auch die ersten Regenschauer zu uns und im Laufe der Nacht auf Montag breiten sich die Schauer dann auf den Großteil von Niederösterreich aus. Sie hören Radio Niederösterreich und jetzt schauen wir gemeinsam auf die Straßen um 16.04 Uhr. Burgenland, A4 Ostautobahn zwischen Nickelsdorf und Mönchhof. Wegen Arbeiten an der Hochspannungsleitungen wird der Verkehr in beiden Richtungen für eine Viertelstunde angehalten. Die Flugwarnkugeln werden hier getauscht und das ist dann noch einmal in einer Stunde, also um 17 Uhr bis 17.15 Uhr. Können Sie jetzt schon damit rechnen. S31 Burgenland-Schnellstraße zwischen Weppersdorf, St. Martin und Neutal. In beiden Richtungen Sperre wegen Bauarbeiten bis Sonntag Mitternacht. Der Verkehr wird über die B50 umgeleitet. Der Ring ist wegen einer Demonstration zwischen dem Franz-Josefs-Quai und dem Schwarzenbergplatz gesperrt. Ausweichen ist am besten großräumig über den Gürtel oder den Handelsquai möglich. Die Linien D1, 2 und 71 werden abgelenkt bzw. kurzgeführt. Und die Teilnehmerinnen und Teilnehmer einer Fahrraddemo, die fahren derzeit auf der linken Wienzeile vom Gürtel zum Auerwelsbachpark beim Schloss Schönbrunn. Die ÖBB haben uns gemeldet, dass die Machecker Ostbahn weiter nach einem Oberleitungsschaden zwischen Machek und La See unterbrochen ist. Es fahren aber ersatzweise Busse.
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3: Clemens Krautzer für Sie im Studio und aus den Boxen dröhnt gleich George Harrison, Astrid Württemberger, Fats Domino und da ist Tanita Tikaram mit World Outside Your Window. Entspannungsmusik fürs Wochenende und diesen super sonnigen Samstag.

0: Dirndlanzin, Lederhosen und ab aufs Oktoberfest. Vor allem in München ist es natürlich das Ding, wo das Ursprungs-Oktoberfest natürlich herkommt. Und heute um 12 Uhr genau, bei uns haben es die Mittagsglocken geläutet und auf der Theresienwiese in München war das hier zu hören.
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2: Urzapft es auf eine friedliche Wiesen!
0: Bitte nur 2 Schläge hat der neue Münchner Oberbürgermeister heuer gebraucht, um das Fass anzustechen. Zum Trinken braucht man hoffentlich ein bisschen länger als die 2 Schläge. Übrigens, Preise auf der Münchner Wiesn, ja, das ist jedes Jahr das Gleiche, die sind nicht die günstigsten. Eine Maß kostet, also ein Liter Bier, 14,80. Fürs halbe Händel zahlt man 18 Euro, Schweinshaxe 26. Und in einem Zelt haben wir gesehen, gibt es den Kaiserschmarrn angeschrieben. Um stolze 30,50 Euro. Ein richtig kaiserlicher Preis. Ich hoffe, er schmeckt dann auch so gut. Ein bisschen günstiger kann man natürlich bei uns in Niederösterreich auch feiern. In Leopoldsdorf gibt es das Machfelder Oktoberfest. In Hanftal ein Blutzerfest. In Pfaffstätten findet das Musikerfest statt. In Eiweißtal Sturmfest. Und morgen Sonntag jede Menge kleine Erntedankfest. Also feiern, das können wir in Niederösterreich aber schon lange. Vor allem, wenn das Wetter passt, so wie jetzt.

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1: 16.30 Uhr und gleich nach Nachrichten und Verkehr gibt es auch die Britney Spears mit Baby One More Time, ihr Durchbruchshit. Aber jetzt geht es einmal weiter mit dem schnellsten Verkehrsservice bei uns im Land. Da sind wir im Burgenland mit Ihnen unterwegs, S31 Burgenland-Schnellstraße zwischen Weppersdorf, St. Martin und Neutal. In beiden Richtungen Sperre wegen Bauarbeiten bis Sonntag Mitternacht. Der Verkehr wird über die B50 umgeleitet. Wien, der Ring ist wegen einer Demonstration zwischen dem Franz-Josefs-Quai und dem Schwarzenbergplatz gesperrt. Ausweichen ist am besten großräumig über den Gürtel oder den Handelsquai möglich. Die Linien D1, 2 und 71 werden abgelenkt bzw. kurz geführt. Die Teilnehmerinnen und Teilnehmer einer Fahrraddemo, die fahren derzeit auf der linken Wienzeile vom Gürtel zum Auer-Welsbach-Park beim Schloss Schönbrunn. Auf der linken Wienzeile und auf der Grünbergstraße stadteinwärts gibt es Stau. Am besten den Bereich großräumig umfahren. Und die ÖBB haben uns gemeldet, dass die Machegger Ostbahn weiter nach einem Oberleitungsschaden zwischen Macheg und Lassie unterbrochen ist. Es fahren aber ersatzweise Busse. Weiter zum Radio Niederösterreich Wochenendwetter. Ja, Sie sehen es eh, sonnig ist es draußen, meistens. In den Voralpen gibt es auch Wolken und teilweise Regenschauer, die sind aber die Ausnahme. Ansonsten ein schöner, spätsommerlicher Nachmittag heute bei uns in Niederösterreich mit Höchstwerten zwischen 20 und 26 Grad. Am Abend dann geht es weiterhin so sonnig rein, das heißt dann sternenklare Nacht steht uns bevor, dadurch auch etwas kälter, 15 bis 9 Grad im Waldviertel, noch etwas tiefer. Morgen am Sonntag, ähnliches Bild wie heute. Viel Sonne, noch etwas wärmer, bis zu 27 Grad. Aber gegen Abend geht es dann langsam los mit den Wolken und den ersten Regenschauern. In der Nacht auf Montag, da gibt es dann den Wetterumschwung. Britney Spears geht es gleich nach Hubert von Geusern. Hörst das nicht, hier bei uns auf Radio Niederösterreich.

0: Das ist Radio Niederösterreich am Wochenende. Und stellen Sie sich vor, Sie wandern in den Alpen, kommen vom Weg ab und stoßen dabei ganz zufällig auf einen der bedeutendsten Funde der Menschheitsgeschichte. Ja, genauso ist das geschehen. Vor 35 Jahren hat Erika und Helmut Simon, die beiden aus Nürnberg, den Ötzi entdeckt. Und mit 5300 Jahren ist das die älteste Mumie, die jemals in Europa gefunden worden ist, bis heute. Zum Jubiläum ist die Finderin noch einmal aus Nürnberg angereist, ins Ötztal, berichtet auch Ulrike Nicola für Radio Niederösterreich.
1: Solche Tage, wenn ich hier bin, dann merke ich auch, wie wichtig das ist. Wenn man nach so vielen Jahren so eine gut erhaltene Leiche findet, das ist schon Segen für die Wissenschaft.
2: Erika Simon, 86 Jahre alt, graue kurze Haare und ein verschmitztes Lächeln. So sieht sie sich im Ötzidorf, dem archäologischen Freilichtpark in Tirol, um.
3: Da kannst du drauf rücken auf der Kindbus, ja?
2: An einem interaktiven Infoboard verfolgt sie eine Doku über den Fund des Ötzi vor genau 35 Jahren. Damals kam sie beim Wandern zusammen mit ihrem Mann Helmut am Thiesenjoch vom Weg ab. So entdeckte das Nürnberger Ehepaar die Gletschermumie rein zufällig.
1: Er war nur mit dem Rücken heraus.
3: Weil das ist euer Foto, das letzte Bild auf euren Film war.
1: Ja, damals war ja das mit den Fotos, ne? Dass wir nur 36 oder 24 hatten. Und das war das letzte Bild am Foto.
2: Der Ötzi, einer der bedeutendsten Funde für die Erforschung der Menschheitsgeschichte, das ist dem Ehepaar Simon in dem Moment nicht klar. Dann sickert die Sensation allmählich durch. Die älteste jemals in Europa gefundene Mumie, 5300 Jahre alt, im Eis gut konserviert. Bis heute ist die Faszination ungebrochen und Wissenschaftler kommen immer wieder an die Fundstelle, eine steinige Rinne am Thiesenjoch. Auch Frank Meixner vom Eurac-Institut für Mumienforschung in Bozen. Er experimentiert beispielsweise mit kälteresistenten Hefepilzen aus Ötzis Darm, um ein Ötzi-Brot zu backen. Interessant für die Lebensmittelindustrie.
4: Beim Brotbacken, bei Bierbrauen, wir kennen das Lagerbier, das wird ja per se schon im Niedrigtemperaturbereich auch gebraut, gibt es Interesse, Temperaturregime zu verändern, um einmal Energie zu sparen, aber auch den Geschmack zu verändern.
2: Neue wissenschaftliche Untersuchungsmethoden werden auch in der Zukunft weitere Erkenntnisse bringen, beispielsweise Ötzis Stimme anhand der Anatomie seines Kehlkopfes zu rekonstruieren. Und weil auch nach 35 Jahren immer noch tausende Besucher ins Museum in Bozen strömen, soll ein größerer Neubau her.
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Ein KI-Fehler hat beinahe einen amerikanischen Militäreinsatz gegen China ausgelöst. Was da aktuell vorgefallen ist, das hören Sie gleich bei uns im Radio Niederösterreich-Journal. In 9 Minuten geht's los um 17 Uhr. Ursula Köhler hat die neuesten Nachrichten da für Sie.

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0: Das ist Ihr Samstagnachmittag mit Radio Niederösterreich. Im Journalstudio ist jetzt Ursula Köhler.
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3: Ein fehlerhafter KI-Bericht hat fast eine US-Militäroperation gegen China ausgelöst. Österreichs Tennisspieler schaffen den Aufstieg ins Davis-Cup-Finale und das Wetter heute und auch morgen spätsommerlich. Ein KI-Fehler hat beinahe einen amerikanischen Militäreinsatz gegen China ausgelöst, das berichtet der US-Sender CNN. Ein mit Hilfe von KI erstellter Geheimdienstbericht hat nämlich offenbar irrtümlich Komponenten für Atomwaffen auf einem chinesischen Schiff geortet. Das berichtet Adam Michalich.
4: US-Soldaten waren schon bereit, das Schiff zu entern. Flugzeuge der Air Force waren bereits in der Luft. Der Einsatz ist aber abgebrochen worden, nachdem Beamte festgestellt haben, dass ein KI-Chatbot die Schiffsladung falsch identifiziert hat und das Schiff damit keine Atomwaffenteile geladen hat. Der KI-Bot soll laut CNN öffentlich zugängliche Infos mit Geheimdienstinformationen verknüpft haben und so zu der gefährlichen Fehleinschätzung gekommen sein. Das US-Militär hat sich zu dem Vorfall bisher nicht geäußert.
3: Die USA und Dänemark haben überraschend eine Einigung über die Zukunft der autonomen dänischen Insel Grönland bekannt gegeben. Präsident Donald Trump verkündet vergangene Nacht die Vereinbarung, die die dauerhafte Kontrolle über die Sicherheit der Insel an Washington übertrage, wie er sagt. Kurz darauf bestätigt die dänische Premierministerin Frederiksen das Abkommen, das, wie sie sagt, die Sicherheit in der Arktis und im Nordatlantik stärken soll. David Kriegleder mit den Details.
5: Washington hat sich mit Dänemark und Grönland auf eine dauerhafte Ausweitung seiner Militärpräsenz auf der Arktik

0: Insel geeinigt, verkündet Präsident Trump. Hoheitsrechte werden zwar nicht abgetreten, doch das US-Militär sichert sich weitreichende Privilegien, unbegrenzte Zugangs- und Überflugrechte, selbst bei einer künftigen Unabhängigkeit Grönlands. Zudem werden Rivalen wie China und Russland blockiert. Sie dürfen dort weder Stützpunkte bauen, noch ohne Washingtons Erlaubnis investieren. Die Regierungschefs in Kopenhagen und Nuuk begrüßen den Deal, der kommende Woche am Rande der UN-Generalversammlung unterzeichnet werden soll. Die Einigung markiert das vorläufige Ende monatelanger Spannungen, die Trumps offene Gebietsansprüche auf Grönland ausgelöst hatten.
1: Nach den chaotischen Zuständen beim Beat Patrol Festival in Wien Anfang September ermittelt jetzt die Finanzpolizei gegen die Firma der Veranstalterin, deren Sitz offiziell in St. Pölten ist. Wegen fehlender WCs hat das Event erst 7 Stunden später gestartet, aber das Vorgehen hat möglicherweise System, wie Madeleine Grohmann berichtet.
2: Nicht bezahlte Rechnungen, fehlende Organisation, der Ärger bei Lieferanten und Technikern ist groß. Auch bei Techno-DJ Anna Ulrich.
3: Sowas habe ich noch nie erlebt, dass einfach wochenlang oder tagelang nicht geantwortet wird. Und dann habe ich eben mitbekommen, dass es nicht mal Klos auf dem Festival gibt. Und das war für mich ganz klar. Also ich möchte nicht mit so einem unprofessionellen Veranstalter zusammenarbeiten.
2: Die Vorkommnisse werden aktuell aufgearbeitet, heißt es. Das Beat Patrol Festival gibt es bereits seit mehr als 10 Jahren. Die Veranstaltungsfirmen dahinter wechseln regelmäßig. Sie sind früher oder später insolvent. Involviert ist Recherchen der ZIP 2 zufolge fast immer derselbe Mann. Auch heuer war er im Hintergrund tätig. Die Staatsanwaltschaft St. Pölten ermittelt gegen ihn wegen Finanzstrafdelikten. Eine Anfrage zu diesen Vorwürfen bleibt bis Redaktionsschluss unbeantwortet.
1: Es war im September vor 2 Jahren, als tagelange Regenfälle in Niederösterreich zu einer enormen Hochwasserkatastrophe geführt haben. Niederösterreich heute blickt um 19 Uhr in ORF 2 zurück, Werner Fetz.
4: Ganz Niederösterreich wurde damals zum Katastrophengebiet erklärt und betroffen waren Regionen, in denen Hochwasser bis dahin kaum ein Thema war. 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
1: 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Österreichs Tennisherren dürfen beim Davis Cup jubeln. Sie gewinnen das Duell gegen Belgien 3:1. Nico Kainz, den entscheidenden Sieg holt Juri Rodionow.
5: Der Matzener bezwingt die Nummer 38 der Welt, Sisu Berchs, in einer kampfbetonten Partie 7:6 und 6:3.
6: Endlich geschafft. Das war ein hartes Stück Arbeit. Das waren sehr viele Emotionen. Obwohl ich 2 Sätze nur gespielt habe, hat es, glaube ich, fast 2,5 Stunden gedauert, das Match. Es war sehr intensiv. Ich war einfach nur froh, dass ich endlich den Sack zumachen konnte.
5: Den Grundstein dafür hat bereits gegen Mittag Lukas Miedler mit seinem Partner Neil Oberleitner gelegt. Das Duo bezwingt die Belgier Gilles Vliegen 7:6, 7:5. Für den aus Muckendorf kommenden Miedler ist die Freude natürlich genauso groß.
7: Und dass wir heute das gewinnen, das fühlt sich extrem gut an. Der Neil, unglaublich, das Debüt. Hat echt Spaß gemacht mit ihm.
5: Das Finale in Bologna geht vom 24. bis 29. November.
1: Mit sommerlichen Temperaturen geht's in den Samstagabend, Clemens Krauter.
8: Ja, bitte, 25 Grad haben wir derzeit in Wieselburg, Krems und auch Wiener Neustadt, St. Pölten und Gensandorf 24 Grad und dazu ganz viel Sonne bei uns in Niederösterreich. Wien-Eisenstadt 25 Grad, also die angrenzenden Bundesländer haben auch ähnliche Temperaturen. In Linz und Graz hat es derzeit 23. Viel Sonne auch bis zum Abend hin. Es gibt in den Voralpen dichtere Wolken, da kann es auch den einen oder anderen Regenschauer geben, bleibt aber die Ausnahme. In der Nacht gehen die Temperaturen dann runter auf 15 bis 9 Grad meistens. Morgen am Sonntag wieder viel Sonne, so wie heute und noch wärmer. 21 bis 27 Grad bekommen wir. Gegen Abend ziehen dann wieder Wolken auf und dann in der Nacht kommt der Wetterumschwung mit Regenschauern, die sich auf den Großteil von Niederösterreich ausbreiten. Dazu stürmischer Wind. 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Es ist 17.06 Uhr. Wien, gute Nachrichten. Rund um den Schwarzenbergplatz gibt es noch Stau. Die Demonstration ist aber inzwischen beendet. Burgenland, S31 Burgenland-Schnellstraße zwischen Weppersdorf, St. Martin und Neutal. In beiden Richtungen Sperre wegen Bauarbeiten bis Sonntag Mitternacht. Der Verkehr wird über die B50 umgeleitet. Und die ÖBB haben uns gemeldet, dass die Machecker Ostbahn weiter nach einem Oberleitungsschaden zwischen Machek und Lassee unterbrochen ist. Es fahren aber ersatzweise Busse. Gute Fahrt und wenn Sie was entdeckt haben, einfach Stern 300 wählen. Da kommen Sie zu uns in die Verkehrsredaktion.

17:20 Uhr, ich hoffe, Sie genießen diesen wunderschönen Samstagnachmittag. Blauer Himmel hier in St. Pölten, die Sonne scheint, warme Temperaturen, ein Genusswochenende, auch morgen noch am Sonntag. Und die Musik dazu, die kommt von uns. Das ist Radio Niederösterreich mit den größten Hits aller Zeiten. Hier ist Miss Diana Ross.

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2: 17.30 Uhr, wir blicken auf die Straßen. Burgenland S31, Burgenland Schnellstraße zwischen Weppersdorf, St. Martin und Neutal in beiden Richtungen Sperre wegen Bauarbeiten bis Sonntag Mitternacht. Der Verkehr wird über die B50 umgeleitet. Und die ÖBB haben uns gemeldet, dass die Macheker Ostbahn weiter nach einem Oberleitungsschaden zwischen Machek und Lassee unterbrochen ist. Es erfahren ersatzweise Busse. Voraussichtlich wird das Ganze noch eine Stunde bis 18.30 Uhr andauern. Das Radio Niederösterreich Wochenendwetter ist ein absoluter Oberhammer. Sonne den ganzen Tag heute, jetzt auch immer noch warm, die Topwerte heute bis zu 26 Grad. In den Voralpen gibt es aber mehr Wolken und da kann es auch den einen oder anderen Regenschauer geben, ist aber eher die Ausnahme. Am Abend geht es weiterhin mit Sonnenschein durch den Abend hindurch. Die Nacht, die verläuft dann oft sternenklar, Tiefstwerte 15 bis 9 Grad. Morgen am Sonntag wieder viel Sonne, noch wärmer, bis zu 27 Grad, aber gegen Abend geht es dann langsam los mit dem Wetterumschwung. Im Laufe der Nacht breiten sich dann die Regenschauer auf den Großteil von Niederösterreich aus. Peggy March ist heute Abend auch bei der Starnacht aus der Wachau dabei und welcher andere Künstler sie da besonders herzlich begrüßt hat hinter den Kulissen, das verrät sie uns gleich nach den Rolling Stones und Gilbert O'Sullivan.

0: Das riesengroße Starnacht-Wochenende in der Wachau, dieses Wochenende, mit dabei Nino De Angelo, Francine Jordi, Chris Steger, Unheilig, Josh, Glasperlenspiel, Lukas Fendig und viele mehr heute Abend bei der Live-Fernsehshow. Unter den Stars auch Roma Kreit mit Radio Niederösterreich Mikrofon und vor dem jetzt eine Legende steht, nämlich der US-amerikanische Schlagerstar Peggy March.
1: Einer ihrer großen Hits ist mit 17 hat man noch Träume. Wenn Sie jetzt zurückschauen auf die 17-jährige Peggy, welche Träume haben sich erfüllt und welche sind vielleicht noch offen geblieben?
2: Ich habe eigentlich ziemlich alle erfüllt und jeden Tag gibt es immer mehr Träume und Wünsche. Es ist immer so. Ich glaube, man lebt nur, wenn man erwartet was oder hofft auf etwas und das ist doch schön.
1: Wir hoffen jetzt auf einen schönen Abend in guter Gesellschaft. Es ist ja schon was Besonderes, mit so vielen Kolleginnen und Kollegen einen Abend zu verbringen, oder?
2: Ich habe das gern, mit Kollegen zu sprechen und mit gemeinsam was, ich weiß nicht,

0: über das Wetter oder über die Kinder oder was weiß ich noch alles zu sprechen. Es macht Spaß. Auch Alte wie Nino zum Beispiel habe ich jahrelang nicht gesehen. Der stand einfach vor mir und hat gewartet, bis ich ihn wieder kenne. Oh mein Gott, und der große Umarmung. Und das ist toll. Sowas ist wirklich schön. Das macht mir wahnsinnig viel Spaß, weil wir gehen immer alleine irgendwo hin und oft sind keine Kollegen da bei solchen Sendungen. Und ist man 3 Tage dann zusammen, dann kann man über Sämtliches sprechen und das ist schön.
1: Das ist wie ein Klassentreffen, kann man so sagen, bei uns in der Wachau. Und Sie sind auch dabei, Starnacht aus der Wachau, ab 20.15 Uhr live in ORF 2 und auch bei uns hier auf Radio Niederösterreich. Wir übertragen auch live. Ihre Träume, die sie mit 17 gehabt hat, die hören wir jetzt. Peggy March mit 17 hat man noch Träume.

Sandra war das hier bei uns auf Radio Niederösterreich und gleich gibt's Boney M. Reggae-Klänge für den sonnigen Samstagabend, das passt perfekt. Davor noch Gloria Gaynor mit I Will Survive. Das sind die größten Hits aller Zeiten.

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3: Samstagnachmittag, das Wichtigste aus Niederösterreich, Österreich und der Welt jetzt mit Ursula Köhler. Es ist 18 Uhr.
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5: Nachdem US-Präsident Trump gestern angekündigt hat, die Fernsehsender CNN, MS Now sowie die Nachrichtenplattform Politico aus dem Weißen Haus zu verbannen, weil er den kritischen Medien vorwirft, Lügen zu verbreiten, ist das Verbot jetzt offenbar auch schon in Kraft getreten. Aus Washington, Christoph Kohl. Verzeihung, der Beitrag kommt sofort.
6: CNN und MS Now berichten, dass ihren Kamerateams und Reporterinnen der Zutritt zum Gelände des Weißen Hauses verweigert worden sei. Es seien ihnen auch ihre Pressezugangsausweise abgenommen worden, so CNN-Journalistin Betsy Klein.
7: It had been deactivated. I asked if I could have the badge back. He said he would be keeping it.
6: Das ist eine weitere schwerwiegende Eskalation von Donald Trumps Angriffen auf Medien, die nicht in seinem Sinne berichten. Demokraten und Rechtsexperten sehen darin einen Verstoß gegen die in der US-Verfassung verankerte Pressefreiheit. Die TV-Sender werden wohl gegen das Hausverbot klagen. CNN betont unterdessen, dass man weiterhin unerschrocken und unabhängig berichten werde.
5: Wien erschwert die Vermietung von Wohnungen zu touristischen Zwecken weiter. Ab 2027 gilt in Wien eine Registrierungspflicht, also eine Kurzzeitvermietung über Plattformen wie Airbnb, muss dann vorher der Behörde gemeldet werden. Auch die Umwidmung von Wohnungen in Beherbergungsstätten wird drastisch eingeschränkt. In St. Veit an der Gölsen ist gestern eine neue Polizeiinspektion von Innenminister Kahner eröffnet worden. Der hat betont, wie wichtig moderne Dienststellen neben Streifenfahrzeugen und Schutzausrüstung für eine gute Polizeiarbeit zur Sicherheit der Bevölkerung seien. Die neue Dienststelle wurde barrierefrei errichtet und ist laut Landespolizeidirektor Franz Popp auf dem letzten Stand der Technik. Schwere Folgen hat ein spektakulärer Verkehrsunfall heute früh im Bezirk Graz-Umgebung. Ein 19-jähriger Autofahrer prallt mit seinem Wagen im Ortsgebiet von Brodersdorf bei Eckersdorf gegen ein Mehrparteienhaus. Durch die Wucht des Anpralls drohen jetzt Teile des Hauses einzustürzen, wie Angelika Ofner berichtet.
8: Der 19-Jährige überholt laut Polizei heute früh mit weit überhöhter Geschwindigkeit mehrere Fahrzeuge. Im Ortsgebiet von Brodersdorf hebt der Wagen ab, schießt über eine Böschung und prallt aus der Luft frontal gegen ein Mehrparteienhaus. Das Auto durchbricht die Hausmauer einer Erdgeschosswohnung und bleibt mit einem Teil in der Wohnung stecken. Der hintere Fahrzeugteil ragt senkrecht ins Freie. Der Wohnungsbesitzer schläft zum Unfallzeitpunkt im Nebenzimmer. Er kommt mit dem Schrecken davon, kann bis auf Weiteres aber nicht in seine Wohnung zurück, da diese einsturzgefährdet ist. Ein Statiker muss jetzt die Lage beurteilen. Der 19 Jahre alte Unfalllenker wird schwer verletzt. In seinem Auto findet die Polizei Alkohol und Drogenutensilien. Die Ermittlungen laufen.
5: Berichtet Michael Pendel. Eine sternenklare Nacht steht uns heute bevor, Clemens Krautzer, sprich, es wird bitterkalt.
9: Ja, die Temperaturen, die gehen ordentlich runter. Im Moment

0: Und es ist noch sehr heiß bei uns, also vor allem für die Jahreszeit. Bruck an der Leitha 25 Grad, St. Pölten am Stettenhorn und Retz 23, Eisenstadt 24. Aber dann am Abend, eben wie du sagst, Ursi, wegen Sternenklar wird es kalt, 15 bis 9 Grad die Tiefstwerte, im Waldviertel stellenweise auch tiefer. Morgen am Sonntag dann wieder viel Sonne bei uns in Niederösterreich, noch wärmer, bis zu 27 Grad. Gegen Abend ziehen dann Wolken auf und mit kräftigem Westwind kommen die ersten Regenschauer zu uns. Im Laufe der Nacht breiten sich die Schauer dann auf den Großteil von Niederösterreich aus. 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Sie hören Radio Niederösterreich, A2 Südautobahn Richtung Wien. Zwischen dem Knoten Vösendorf und dem Knoten Inzersdorf ist die Unfallstelle jetzt geräumt. Die Unfallfahrzeuge stehen am Pannenstreifen. Der Stau reicht aber noch bis Wiener Neudorf zurück. 15 Minuten Ihr Zeitverlust. Burgenland, S31 Burgenland-Schnellstraße zwischen Weppersdorf, St. Martin und Neutal. In beiden Richtungen Sperre wegen Bauarbeiten bis Sonntag Mitternacht. Der Verkehr wird über die B50 umgeleitet. Die ÖBB haben uns gemeldet, dass die Arbeiten nach dem Oberleitungsschaden auf der Machecker Ostbahn beendet sind. Die Züge sind wieder durchgehend unterwegs. Wien, 12. Bezirk, der Käsplatz ist gesperrt. Grund ist ein Feuerwehreinsatz. Ausweichen ist über die Sagedergasse möglich. Gute Fahrt wünsche ich Ihnen.
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0: Einen angenehmen Samstagabend. Hier geht die Party los bei uns. Gleich habe ich für Sie Knickerbocker mit Puppe, Shania Twain, I'm Gonna Get You Good, Leo Sea und jetzt am Beginn der Stunde ein richtiger Partysong für Ihren Samstagabend daheim. Ob Sie jetzt grillen oder einfach nur gemütlich zusammensitzen auf einen Spritzer oder bei einem Tee, kann genauso sein, Rod Stewart. The Motown Song. Viel Vergnügen damit. Das sind die größten Hits aller Zeiten hier auf Radio Niederösterreich. Party Samstag, ja! Yeah.

0: Das ist die Party mit dem Hitsamstag hier auf Radio Niederösterreich. Und jetzt gehen Glückwünsche raus. Alles Gute, Erwin Steinhauer wird heute 75 Jahre alt. Der ORF gratuliert mit einem ganz besonderen Porträt. Steinhauers Sohn und Schauspielkollege Matthias Franz Stein hat eine Art Roadmovie mit seinem Vater gemacht. Dabei besuchen die beiden wichtige Stationen im Leben des Jubilars. Die Dreharbeiten, die waren durchaus unterhaltsam, wenn man da mal reinhört.
1: Meine Damen und Herren, das ist Erwin Steinhauer.
2: Wir haben Szene ausgemacht.
1: Ja, er spielte in 80 Theater und 160 Film- und Fernsehproduktionen. Er stand auf der Bühne des Burgtheaters, des Volkstheaters und der Josefstadt. Er gab den Mammon in Salzburg im Jedermann, gewann zahlreiche Auszeichnungen und Preise, darunter nicht zuletzt die Romy für den besten Schauspieler.
2: Ja, das ist falsch, entschuldige, das müssen wir nochmal machen, Kinder. Die Romy zuletzt, die habe ich vor 20 Jahren gekriegt, außerdem nicht für den besten Schauspieler, sondern für den beliebtesten.
1: Ja, besser ist sich nicht ausgegangen.
2: Ich sehe nicht, das ist ein Publikumsvoting.
1: Ja, meine Damen und Herren, mit diesem alten Tourbus meines Vaters...
2: Das ist kein Tourbus, der ist vom Polt, war mein Wohnmobil bei den Polt-Dreharbeiten.
1: Mit diesem alten Mobil werden wir für Sie quer durch Österreich bis nach Kroatien hinunter nach.
2: Du musst schauen, dass du deutlich sprichst. Und es darf nicht so trocken sein. Wir machen da keine Dokumentarfilmreihe Hugo Bratisch. Verstehst?
1: Also, wie
2: freundlicher. Das ist eine gute Mischung zwischen Hugo Bratisch und Heinz Konrad.
1: Also gut,
2: Hugo. Und sympathisch.
1: Ja, Hugo Bratisch und Heinz Konrad.
2: Und also, nicht hudeln, bitte.
0: Ja, nicht hudeln ist immer eine gute Idee. Wenn der so mit dem Vater ein Geburtstagsporträt macht, dann gibt es sicher viel zu lachen. Ein Roadmovie zum 75er von Erwin Steinhauer heute Abend nach der Starnacht aus der Wachau um 22.50 Uhr in ORF 2. Gleich gibt's bei uns die New Kids on the Block. Ah, das Zeitalter der Boybands war schon grandios. Die Beach Boys gibt's auch gleich. Kommen beide nach David Bowie. Oh, und Heroes, ein ganz, ganz großer Song.

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2: 18.30 Uhr, das ist der schnellste Verkehrsservice im Land hier auf Radio Niederösterreich. A2 Südautobahn Richtung Wien, zwischen dem Knoten Vösendorf und dem Knoten Inzersdorf vorläufig noch Stau vor einer geräumten Unfallstelle. Die Unfallfahrzeuge, die stehen am Pannenstreifen. Der Stau, der reicht aber noch bis Wiener Neudorf zurück. 15 Minuten Ihr Zeitverlust derzeit. Burgenland, S31 Burgenland-Schnellstraße zwischen Weppersdorf, St. Martin und Neutal. In beiden Richtungen Sperre wegen Bauarbeiten bis Sonntag Mitternacht. Der Verkehr wird über die B50 umgeleitet. Wien, 12. Bezirk, der Kleesplatz ist gesperrt, Grund ist ein Feuerwehreinsatz, Ausweichen ist über die Sageda-Gasse möglich. Und die ÖBB haben uns gemeldet, die Arbeiten nach dem Oberleitungsschaden auf der Marecker Ostbahn sind beendet, die Züge sind wieder durchgehend unterwegs. Das Radio Niederösterreich Wochenendwetter. Ja, der Abend geht mit Sonnenschein und ein paar Wolken zu Ende. Die Nacht, die verläuft dann oft sternenklar. Die Temperaturen sinken auf meist 15 bis 9 Grad. Im Waldviertel stellenweise ist auch weniger. Morgen am Sonntag wieder viel Sonne, ähnlich wie heute, und noch wärmer. Bis zu 27 Grad gehen sich aus. Gegen Abend ziehen dann Wolken auf und mit kräftigem Westwind kommen dann schon die ersten Regenschauer zu uns und im Laufe der Nacht auf Montag breiten sich die Schauer auf den Großteil von Niederösterreich aus. Da gibt's dann einen Wetterumschwung. A Flock of Seagulls gibt's gleich hier bei uns. I Ran, absoluter Kulthit aus den 80ern, gleich nach Was war das für ein Kultfilm? Hervorragend. Holen wir uns die Zeit zurück mit den größten Hits aller Zeiten hier auf Radio Niederösterreich. Heidewitzka.

diesen Song. Das ist Radio Niederösterreich am Hitsamstagabend. Österreichs grandioser Erfolg beim Davis Cup, den erzählt uns Nico Kainz in Kürze. Davor der Sommerhit des Jahr 1997. Wes Alané.

0: Heidewitzka schön. Engelbert und Spider-Murphy-Gang gibt's gleich hier bei unserer Freundin Niederösterreich. Jetzt aber zum Sport. Heute ist wieder so einiges los in der Fußball-Bundesliga. Da läuft gerade die Samstagspartie zwischen Lustenau und Altach. Und Österreichs Tennisteam gewinnt im Davis Cup gegen Belgien 3:1, Nico Kainz.
1: Ja, den Grundstein für den Sensationserfolg legt heute das Duo Lukas Miedler und Neil Oberleitner. Die beide gewinnen gegen Sander Gillet und Joran Fliegen 7:6 und 7:5. Für den Muckendorfer war das heute ein besonderer Tag im Wiener Prater.
2: Dann noch mit diesem Stadion, jetzt was da aufgebaut haben, es war perfektes Wetter, also es ist einfach ein perfekter Tennistag.
1: Für die Entscheidung sorgt dann Österreichs Nummer 1 Juri Rodionow im Einzel. Der Matzener bezwingt Sisu Berchs in über 2 Stunden 7:6 und 6:3.
3: Es war eine Freude, heute auf der Bank zu sitzen. Schon beim ersten Doppel, wie der Debütant Neil Oberleitner das gemeistert hat, einfach Hut ab. Und dann haben wir ja einen Mr. Davis Cup, Juri Rodionow, der herausgeht und so eine Partie spielt. Für mich verdient gewonnen.
1: Jürgen Melzer natürlich voller Freude und für Österreichs Erfolgsteam geht's dann am 24. November im Finale der besten 8 in Bologna weiter.
0: In der Fußball-Bundesliga, da geht das Vorarlberger Duell zwischen Lustenau und Altach in die heiße Schlussphase. Nico, wie viel steht's denn?
1: Die Heimmannschaft aus Lustenau führt 2:0. Die Tore erzielen Antonio Verinac und Dominik Weichselbraun in der ersten Spielhälfte. Insgesamt ist es ein spannendes Derby mit viel Aggression und Präsenz. Nur die 85. Minute läuft, den Altachern läuft schon langsam die Zeit davon. Um 19.30 Uhr folgt dann noch ein Spiel in der Abendpartie, bekommt es der GAK zu Hause mit Austria Wien zu tun. In der zweiten Liga liegt St. Pölten zu Hause 0:1 gegen Bregenz zurück. Derzeit läuft die zweite Spielhälfte.
0: In der Regionalliga bleibt Machfeld Spitzenreiter, Nico.
1: Ja, die Machfelder gewinnen 3:1 gegen Dreiskirchen und liegen jetzt 5 Punkte vor dem Wiener Sportclub. In der ersten Landesliga gewinnt Ebrechsdorf zu Hause gegen Retz und kann so zwischenzeitlich die Tabellenführung übernehmen. Beim MotoGP-Wochenende in Spielberg gewinnt Jorge Martin das heutige Sprintrennen. Marc Marquez landet auf Platz 2, dahinter Marco Bezzecchi. Die Pole Position für den morgigen Grand Prix sichert sich außerdem der heutige Sieger Jorge Martin vor Marc Marquez und Pedro Acosta. Und im Grasski-Weltcup in Italien darf sich Leopold Schön aus Göring am Wagram über einen 3. Platz im Riesentorlauf freuen. Sebastian Posch vom WSV Traisen wird 7. Und morgen findet dann der letzte Weltcup-Slalom statt, wo Schön im Gesamtweltcup noch Chancen aufs Podest hat.
0: Danke, Nico Kainz. Zurück zur Musik. Das ist der Hit-Samstag hier auf Radio Niederösterreich.

0: So schnell muss man das Keyword einmal spielen können, wie die Spider Murphy Gang hier auf Radio Niederösterreich. Ja, so schnell vergeht die Zeit. Genau 2 Jahre sind vergangen, seit tagelange heftige Regenfälle weite Teile des Landes unter Wasser gesetzt haben. Niederösterreich wurde zum Katastrophengebiet erklärt. Martin Sterlein und Maria Felbermeier erinnern sich an bange Stunden.
1: Das Wasser kam immer näher und der Augenblick, wo so eine riesige Wasserlache unter dem Krankenbett von meinem Mann gekommen ist, das war schon ein Schock.
2: Wir sind hier in der Einfahrt gestanden und haben eigentlich nur dem Wasser zuschauen können. Es ist dann einmal von der linken Seite von der Straße da gekommen, von der rechten Seite von der Straße gekommen und gegenüber von dem Grund auch. Wir sind da gestanden und ja, von links, von rechts, von vorne. Dann ist schon zuschauen können beim Stirnhaus, wie es dann da eigentlich hochkommt. Ja.
0: Mehr als 1 Milliarde Euro hat der Schaden betrogen. Bis heute konnte nicht alles repariert werden. Eine ausführliche Reportage über das Hochwasser vor 2 Jahren und wie es in den betroffenen Gebieten heute aussieht, das sehen Sie in Kürze. 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Hier fährt der Niederösterreich, geht's weiter mit Take That.

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5: In Wien ankern derzeit deutlich mehr Flusskreuzfahrtschiffe als normalerweise. Das ist einerseits eine Auswirkung des Niedrigwassers am Strom, hat aber auch mit Bauarbeiten in Ungarn zu tun, berichtet Bernd Macedolnik.
6: Passau-Wien und noch weiter nach Bratislava. Dieser Streckenabschnitt ist und war bestens befahrbar für die Schiffe. Weiter östlich wird es problematisch, da sind die Pegel ziemlich niedrig. Dazu kommen Bauarbeiten in der Donau nahe dem Atomkraftwerk Boksch südlich von Budapest, die direkt mit dem Niedrigwasser zusammenhängen. Die Flusssohle wird dort erhöht, um dadurch auch den Wasserstand zu erhöhen und das Kraftwerk besser kühlen zu können. Endstation ist also mehr oder minder in Wien, wo aktuell 20 Schiffe liegen. Die maximale Kapazität werden 27, aber es herrscht ein ständiges Kommen und Gehen, da ja westlich von Wien die Schifffahrt möglich ist. Und das Ganze ist für die Flussschifffahrt nicht neu. Erst 2018 hat es eine ganz ähnliche Niedrigwasserperiode an der Donau gegeben.
5: Die Armutskonferenz sieht Verbesserungspotenzial beim durchgesickerten Entwurf für die neue Sozialhilfe von Sozialministerin Schumann von der SPÖ. Sozialexperte Martin Schenk kritisiert unter anderem die Debatte um eine Umstellung von Geld auf Sachleistungen. Das klinge harmlos, sei aber ein Rückschritt ins vorige Jahrhundert, sagt Schenk. Ein Jahr Bürokratiediät für Brüssel will Europaministerin Claudia Bauer von der ÖVP der EU-Kommission verordnen. Statt neue Regeln zu schaffen, sollen die EU-Beamten ein Jahr lang nur die bestehenden Regeln vereinfachen. Für diesen Vorschlag will Österreich gemeinsam mit 7 anderen EU-Staaten, darunter Deutschland, Italien und Polen, kommende Woche in Brüssel weitere Unterstützer sammeln. In Brüssel Tim Kupal.
7: Unnötige Pflichten sollen gestrichen, Betriebe entlastet, Regeln vereinfacht werden, heißt es in dem gemeinsamen Diskussionspapier. Europaministerin Claudia Bauer, ÖVP.
8: Was funktioniert, was ist unnötig und kann deswegen auch gestrichen werden?
7: Als Negativbeispiel nennt die Europaministerin die EU-Verpackungsverordnung. Die Regeln seien für Klein- und Mittelbetriebe in Österreich kaum zu bewältigen. Neuen EU-Gesetzen steht die 8-Länder-Allianz skeptisch gegenüber.
8: Wir müssen uns künftig hin immer zuerst die Frage auch stellen, welchen konkreten europäischen Mehrwert eine zusätzliche Regelung schafft.
7: Kommenden Dienstag will die Europaministerin das Papier mit den Aufräumvorschlägen beim Rat für allgemeine Angelegenheiten in Brüssel vorlegen.
5: Ein Auto ist gestern Abend in Schweigers im Bezirk Zwettl in einem Löschteich versunken. Der Wagen war eigentlich geparkt, aber hat sich dann selbstständig gemacht und ist in den Löschteich gerollt. Das Auto war zum Glück leer, es wurde niemand verletzt. Und in der Fußball-Bundesliga kann Lustenau das Vorarlberger Derby gegen Altach für sich entscheiden. Die Heimmannschaft gewinnt 2:0 durch Tore von Verinac und Weichselbraun. Um 19.30 Uhr beginnt dann die Abendpartie zwischen dem GAK und Austria Wien. Das Wetter, die klirrend kalte Nacht kündigt sich an. Es kühlt schon ab, Clemens Kratzer.
3: Genauso schaut es aus in Wiener Neustadt. 22 Grad, St. Pölten, Mistelbach und Wien 21, Langenlois 20 und Waidhofener Ips, ja, Waldviertel 17 Grad. Das merkt man. Der Abend, der geht mit Sonnenschein und ein paar Wolken zu Ende. Die Nacht verläuft oft sternenklar. Die Temperaturen, die sinken meist auf 15 bis 9 Grad. Im Waldviertel oder in Teilen vom Waldviertel teilweise noch tiefer. Morgen am Sonntag dann aber wieder Sonne und noch wärmer, bis zu 27 Grad. Gegen Abend hin dann Wolken auf, ziehen dann Wolken auf. Mit kräftigem Westwind kommen dann auch die ersten Regenschauer zu uns. Und im Laufe der Nacht auf Montag breiten sich die Schauer auf den Großteil von Niederösterreich aus. Das ist der schnellste Verkehrsservice im Land, hier bei uns auf Radio Niederösterreich. S6 Semmering-Schnellstraße Richtung Klagenfurt. Bei Maria Schutz, der Tunnel Semmering ist gesperrt. Im Tunnel hat ein Fahrzeug eine Panne. Ausweichen geht über die Passstraße. Burgenland S31 Burgenland-Schnellstraße zwischen Weppersdorf, St. Martin und Neutal. In beiden Richtungen Sperre wegen Bauarbeiten bis Sonntag Mitternacht. Der Verkehr wird über die B50 umgeleitet. Und Wien, 12. Bezirk, die Sperre des Kelsplatz ist aufgehoben. Der Feuerwehreinsatz ist jetzt beendet. Gute und sichere Fahrt wünsche ich Ihnen. Den gibt's gleich, den Ostbahnkurti hier bei uns.
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3: Ganz genau, da gibt's Party, Party, Party. Auch die Turtles sind gleich bei uns.
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3: Auch Madonna ist gleich mit dabei. Und jetzt am Beginn Mr. Michael Bolton mit Love is a Wonderful Thing. Einen angenehmen Samstagabend mit Ihren Liebsten.

Jetzt muss ich mich entschuldigen, da habe ich ja nochmal nachgehört in der Dokumentation, habe ich doch tatsächlich den Klassikerbock geschossen und Weidhofen an der Ips und Weidhofen an der Theier verwechselt. Weidhofen an der Ips ist ja natürlich im Mostviertel und Weidhofen an der Theier ist im Waldviertel. Ich gelobe Besserung und tue Busse beim Ostbahnkurti. Klopfen!

0: Manege frei. Der Zirkus Roncalli wird 50 und feiert das mit noch sonst einer großen Jubiläumstournee. Erste Station ist der Rathausplatz in Wien. Roncalli-Gründer Bernhard Paul und seine Tochter Lilly, die haben da etwas ganz Besonderes vorbereitet.
1: Dieses Jahr ist eine spezielle Kombination. Ich starte am Trapez, das erste Mal für mich in der Luft. Und dann habe ich noch eine spezielle Hommage an meinen Papa. Seine erste Zirkusaufführung im Internat war eine Akrobatik mit Stühlen und die habe ich dieses Jahr mit eingebaut.
2: Da habe ich das erste Mal meine Clown-Nummer gemacht. Ich habe die Stühle des Internatsfestsaals übereinander auf einen Tisch gestellt und habe oben einen Handstand gemacht. Die Klosterschwestern sind fast in Ohnmacht gefallen und gesagt, was machst du denn da? Und das habe ich der Lilly, da gab es Gott sei Dank Fotos, davon habe ich ihr gezeigt. Sie hat es aufgenommen und verarbeitet es jetzt als Nummer, kommt aber aus der Luft.
0: Die Jubiläumsshow, die gibt es noch bis Mitte Oktober in Wien. Dann zieht der Zirkus Roncalli nach Linz weiter. Und Bernhard Paul, der ist heute Vormittag unser Gast gewesen. Warum er gern unvernünftig war und was es da für ihn bedeutet, nach Hause gekommen, erzählt er ab 9 Uhr morgen in der Radio Niederösterreich Nahaufnahme bei Alice Herzog. Also morgen in der Früh.

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2: Nur noch eine halbe Stunde und da geht's hier auf Radio Niederösterreich los mit der Starnacht aus der Wachau. Aber jetzt gibt's einmal den schnellsten Verkehrsservice im Land um 19.30 Uhr. Burgenland, ist 31 Burgenland-Schnellstraße zwischen Weppersdorf, St. Martin und Neutal. In beiden Richtungen Sperre wegen Bauarbeiten bis Sonntag Mitternacht. Der Verkehr wird über die B50 umgeleitet. Ansonsten sind uns derzeit keine Störungen gemeldet worden. Jetzt hören Sie die Nachrichten in einfacher Sprache hier bei uns auf Radio Niederösterreich.
3: Im Streit um die Insel Grönland in der Arktis gibt es offenbar eine Einigung. Das haben die Regierungen von Dänemark, USA und Grönland bekannt gegeben. In der nächsten Woche soll ein Abkommen unterschrieben werden. Die USA sollen besondere Rechte erhalten. Es geht um den Zugang zu der Insel und um Flüge über die Insel. Außerdem dürfen Staaten, die nicht zur NATO gehören, keine Militärstützpunkte auf der Insel bauen. Die NATO ist ein Bündnis von Staaten für die gemeinsame Sicherheit. Auch die USA und Dänemark gehören zur NATO. Das neue Abkommen soll auch gelten, wenn Grönland einmal unabhängig wird. Derzeit gehört Grönland zu Dänemark. In der deutschen Stadt München hat heute das Oktoberfest begonnen. Dominik Krause, der neue Bürgermeister von München, hat das Fest eröffnet. Er öffnete mit 2 Hammerschlägen das erste Bierfass und sagte, O-Zapft ist. Das heißt, das Bier fließt jetzt. Bei dem Fest wird von den Gästen sehr viel Bier getrunken. Das Münchner Oktoberfest ist eines der größten Volksfeste der Welt. Es findet jedes Jahr im September und Oktober statt. Heuer dauert es bis zum 4. Oktober. Weil so viele Menschen das Fest besuchen, gibt es auch starke Sicherheitsmaßnahmen. Viele Polizisten, Ordner und Kameras. Messer sind auf dem Fest verboten. In Deutschland sollen bei einer ungewöhnlichen Aktion mehr als 1500 Kunstwerke verschenkt werden. Das hat die Christoph-Müller-Stiftung angekündigt. Christoph Müller war ein deutscher Kunstsammler und Zeitungsverleger. Er ist vor 2 Jahren gestorben. Bis zum Jahresende können öffentliche Museen jetzt diese Kunstwerke bekommen. Die Stiftung verschenkt zum Beispiel Holzschnitte, das sind Bilder aus Holz, aber auch viele Gemälde und Zeichnungen. Museen können sich dafür online bewerben. Das Interesse dürfte groß sein. Eine Jury wird über die Vergabe entscheiden. Das waren die Nachrichten in einfacher Sprache. Gelesen von Daniela Nicolai.
2: Weiter zum Radio Niederösterreich Wochenendwetter. Ja, der Abend, der ist jetzt da, ja. Was soll man sagen, eigentlich ist schon die Nacht. Es ist da nur noch ganz wenig Restlicht am Himmel. Und in der Nacht wird es heute, bleibt sternenklar und dadurch auch kalt. 15 bis 9 Grad in Teilen vom Waldviertel, teilweise auch noch frischer. Morgen am Sonntag dann aber wieder viel Sonne. Noch wärmer als heute, 21 bis 27 Grad die Tageshöchstwerte am Nachmittag. Gegen Abend geht es dann los, da ziehen ein paar Wolken zu uns. Kräftiger Westwind, die ersten Regenschauer treffen ein. Und im Laufe der Nacht auf Montag, da wird es dann im Großteil von Niederösterreich regnen. Gleich bei uns, Billy Joel. Auch rockiger war anders, Queen. Die kommen beide nach Christina Stürmer und Seite an Seite. Das ist der Hitsamstag hier auf Radio Niederösterreich. Ich bin Clemens Krautzer. Genießen Sie die größten Hits aller Zeiten.

Gleich gibt's hier auf Radio Niederösterreich Tina Turner davor. Earth, Wind and Fire. Und es gibt eine offizielle Nachfolgeband, Earth, Wind and Fire Experience. Wenn Sie mal die Chance haben, die sehen zu können, unbedingt machen. Die sind 1:1

In wenigen Minuten geht's los. Die Starnacht aus der Wachau startet. Zu sehen um 20.15 Uhr ORF 2 und zu hören auch hier bei uns auf Radio Niederösterreich. Und da ist wirklich alles dabei, was Rang und Namen hat. Zum Beispiel er hier, Chris Steger. Nach 9 Pausen und wir haben Pause wieder da. Unheilig mit dem Grafen. Auch Francine Jordi ist schon bereit. Du hast deinen Einer-Song. Nino De Angelo. Wieder mit dabei, Josh. Hervorragend. Und noch viele, viele weitere Stars auf der Bühne in Rossatzbach in der wunderschönen Wachau. Die Starnacht, wie gesagt, startet in wenigen Minuten hier auf Radio Niederösterreich. Ich bin Clemens Krautzer. Haben Sie noch viel Vergnügen jetzt mit den Eagles und dann Ash von den Simpsons und danach, wie gesagt, die Starnacht aus der Wachau.

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1: Im Studio Andreas Lechner. In Deutschland hat sich die schwarz-rote Koalition angesichts der hohen Spritpreise auf Maßnahmen zur Entlastung der Autofahrer geeinigt. Geplant ist ein weiterer Tankrabatt und ab dem kommenden Jahr auch ein Spritpreisdeckel, wie David Kriegleder berichtet.
2: Es ist eine milliardenschwere Beruhigungspille, die Deutschlands Regierung verkündet, rechtzeitig vor den morgigen Wahlen in Berlin und Mecklenburg-Vorpommern. Ab Oktober soll die Energiesteuer auf Benzin und Diesel bis Jahresende gesenkt werden. Eine Entlastung von 17 Cent pro Liter an den Zapfsäulen, wie sie Deutschlands Autofahrer schon im Frühjahr erhielten. Die zweite Maßnahme ist neu. Ab Jänner soll ein krisenbedingter Preisdeckel für Kraftstoffe nach Vorbild Belgiens oder Luxemburgs folgen. Opposition, Umwelt- und Verbraucherschützer kritisieren den neuen Tankrabatt als teure Gießkannenpolitik. Die Maßnahme sei nicht zielgerichtet, klimaschädlich und werde als Übergewinn an Mineralölkonzerne fließen.
1: Nachdem US-Präsident Donald Trump mehreren Medien den Zugang zum Weißen Haus verboten hatte, sind einem Reporter und einem Kameramann des betroffenen Senders MS Now nun tatsächlich der Zutritt verwehrt worden. Den beiden seien an einer Sicherheitsschleuse außerhalb des Weißen Hauses die Pressezugangsausweise abgenommen worden, berichteten die beiden via MS Now. Trump hatte gestern erklärt, MS Now sowie dem TV-Sender CNN und dem Newsportal Politico sei ab sofort der Zugang zum Weißen Haus verboten. Der US-Präsident wirft ihnen vor, Falschnachrichten zu verbreiten. In München ist zu Mittag das 191. Oktoberfest eröffnet worden. Der neue Oberbürgermeister Dominik Krause von den Grünen hat bei seiner Anstichpremiere mit zwei Schlägen das erste Fass Bier angezapft und mit den Worten Ortzapft ist das weltberühmte Volksfest eröffnet, zu dem mehr als 6 Millionen Gäste erwartet werden. Eine Maß Bier kostet heuer um die 15 Euro. Zum Fußball: Das Vorarlberg-Derby zwischen Austria Lustenau und Altach hat einen klaren Sieger und das Ende einer Derby-Negativserie gebracht, wie Thomas König berichtet.
3: Austria Lustenau gewinnt das erste Ländle-Derby in dieser Saison mit 2:0 durch die Treffer von Antonio Verinaz und Dominik Weichserbaum kurz vor der Pause und damit der erste Sieg für die Lustenauer in einem Ländle-Derby nach 2,5 Jahren. Er war verdient, die Lustenauer effektiver, Altach bemüht, aber harmlos und hier mit einer 5. Niederlage in Folge. Altach bleibt also schlusslich und steckt mittendrin früh in dieser Saison in der Krise.
1: Und seit einer halben Stunde spielt der GRK daheim gegen die Austria und die Hausherren der GRK, die führen bereits mit 1:0. Das waren die Nachrichten mit Andreas Lechner. Das Wetter.
4: Die Nacht verläuft trocken und teils klar, teils bewölkt. Die Temperaturen gehen jetzt rasch zurück. In den Landeshauptstädten hat es derzeit um die 18 Grad, in der Wiener Innenstadt 23. Und bis morgen früh kühlt es meist auf 16 bis 6 Grad ab. Morgen Sonntag wird es dann aber wieder warm und überwiegend sonnig. Einzelne Nebelfelder lösen sich bald auf. Es ziehen aber einige dünne Wolken durch. Sie werden zum Abend hin vom Norden mehr und ein bisschen dichter und bringen in der Nacht etwas Regen. Teilweise kommt morgen lebhafter Westwind auf und die Temperaturen steigen auf 21 bis 28 Grad, in 2000 Meter Höhe auf etwa 14 Grad. So viel zum Wetter mit Jörg Stibor.
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6: Einen wunderschönen Samstagabend. Herzlich willkommen zur Übertragung der Starnacht aus der Wachau, heute aus Rossatzbach. Mein Name ist Roman Kreit und ich nehme Sie, jetzt bevor die Show losgeht, noch mit hinter die große Bühne, die direkt an der Donau gelegen ist. Gegenüber thront die Burgruine Dürnstein. Es ist wirklich ein herrlich lauer Herbstabend und das spürt man nicht nur bei der Stimmung im Publikum, sondern auch bei der Stimmung der Stars. Und davon gibt es heute

0: wirklich, wirklich viele. Nino De Angelo, Ness, Lukas Fendrich, Francine Jordi, Unheilig, Josh und viele, viele mehr. Schlagerlegende Peggy March hat mir am Nachmittag verraten, dass es sich so ein bisschen anfühlt wie ein Klassentreffen.
1: Das macht mir wahnsinnig viel Spaß, weil wir gehen immer alleine irgendwo hin und oft sind keine Kollegen da bei solchen Sendungen und ist man 3 Tage dann zusammen und kann man über Sämtliches sprechen und das ist schön.
0: Ich nutze das natürlich auch ein bisschen und hole mir für Sie so viele Künstlerinnen und Künstler wie nur möglich vors Mikrofon. Bei mir jetzt Francine Jordi. Francine, fühlt sich's für dich hier in der Wachau schon ein bisschen an wie nach Hause kommen?
2: Ja, ich war jetzt schon so oft da, wirklich. Also da, ich kann jetzt gar nicht zählen. Also Wachau ist danach sicher 4, 5 Mal und dann noch all die anderen, wo ich war. Ich bin einfach gerne da. Siehst du, man kriegt mich gar nicht mehr weg.
0: Was macht die Starnacht für dich so besonders?
2: Ja, es ist einfach so eine schöne, edle, bodenständige Sendung, wo es um Freude geht, wo es um ganz viel Musik geht. Es wird nicht so viel gequatscht oder sonst irgendwas, sondern es geht wirklich darum, dass die Leute einfach zusammen feiern, eine unglaublich tolle Location haben. Ich als Sissi-Fan, gell? Die ist da durch, oder? Ich meine, das ist großartig. Und von daher ist es wirklich für mich eine wunderschöne, ich würde jetzt nicht sagen Urlaub, weil ich bin wirklich am Arbeiten, aber es macht einfach unglaublich Spaß und du merkst es auch bei den Besuchern, wenn du mit ihnen so quatschst, die haben einfach eine gute Zeit und ich glaube, in unserer heutigen Welt ist es einfach so dringend nötig, wenn man einmal abschalten kann und einfach nur genießen kann.
0: Die Show wird ja heute auch in deine Heimat übertragen. Wie fühlt sich das an?
2: Großartig. Ich finde es toll, dass die Schweizer jetzt auch endlich dabei sind, oder? Und gesehen haben, okay, die Wachau ist toll. Wir sind dabei, wir steigen da ein. Ich freue mich wirklich sehr, weil es ist natürlich für uns Künstler unglaublich schön. Es werden immer weniger Sender und Sendungen. Und darum ist es so wichtig, dass es eben jetzt wieder ein bisschen Zuwachs gegeben hat von der Schweiz und die das jetzt dort auch mitkriegen und die auch sehen, wie schön das die Wachau ist und mal vorbeikommen.
0: Schaust du dir die anderen Auftritte eigentlich auch an von den anderen Künstlern? Oder beziehungsweise geht sich das überhaupt aus in dem Zeitplan?
2: Ja, wir haben ja hinten so Monitore, Backstage, oder? Und da können wir essen und dann noch so gucken, was gerade auf der Bühne läuft. Das mache ich auf jeden Fall, wenn ich Zeit habe. Ich genieße das dann auch sehr und zum Teil gehen wir dann auch mitfeiern, so vor dem Finale oder so, da haben wir dann noch Zeit zum Mitfeiern. Das macht Spaß, ja.

0: Lukas Fendrich bei der Starnacht aus der Wachau, eine Premiere. Wie fühlt sich das an?
1: Ja, saugeil. Also große Ehre, dass ich hier mit so großartigen Künstlern am Start bin. Wir hatten ja gestern schon den ersten Durchlauf. Es ist super Hits und fühle mich sehr geehrt.
0: Jetzt ist nicht nur deine Premiere bei der Starnacht, sondern auch eine Songpremiere vor Publikum, oder?
1: Ja, das stimmt. Ich bringe am 25. ist ein Freitag, bringe ich mein Album raus, das zweite. Ich singe einen Song, das ist die Single zum Album Cowboy ohne Pferd. Das Einzige, was man dachte, vielleicht gar nicht so schlau, weil niemand kann den Song jetzt irgendwie sich anhören auf Spotify, weil er noch nicht mal draußen ist. Da habe ich mich gestern erfahren, der Song ist so super, wo kann man den hören? Ich so, ja, erst nächste Woche, ja.
0: Ja, aber macht Vorfreude auf jeden Fall,
1: es
0: oder?
1: Es macht Vorfreude, so ist es, ja. Ich muss was Positives einreden, ja.
0: Wenn man sich die Bühne anschaut, malerische Kulisse hat es danach, dass der Wachauer mal schaut auf die Donau, auf die Burgruine. Wie schaut Backstage aus?
1: Also ich finde generell, das Ambiente ist, ich glaube, viel besser geht's nicht als in der Wachau. Das ist schon wirklich ganz großes Kino. Backstage, ja, so wie viele andere Backstage-Locations, ein Zelt und ein bisschen was zum Essen, ein bisschen was zum Trinken, gute Leute. Also ja, sehr entspannt.
0: Vielen Dank, Lukas. Ich schaue jetzt mal weiter. Ich sehe da hinten nämlich ein Gesicht, das rund 9 Jahre von der Showbühne verschwunden war.

0: verleben. Der Graf von Unheilig jetzt bei mir, zum ersten Mal bei der Starnacht.
1: Ja.
0: Nach einem so langen Comeback oder beziehungsweise nach einer langen Pause, wie fühlt es sich jetzt überhaupt an? Wie, als wäre nie was passiert? Also als

0: Würden Sie einfach direkt weitergehen oder schon ein bisschen nach Neustart?
1: Beides so ein bisschen. Es ist so ein bisschen wie in dem Lied Wunderschön, als wenn es gestern erst gewesen wäre. Da reicht ein Lächeln, ein Blick und alles ist wieder da, so wie es früher war. Das klingt jetzt wirklich.

0: so einfach gewesen in der Vergangenheit. Also es war alles okay, aber ich habe mich einfach nicht so wohl damit gefühlt.
1: Viele Fans sind sehr, sehr froh, dass du wieder zurück bist. Natürlich auch mit neuer Musik, die wir heute in der Show zu hören bekommen. Wie gefällt dir die heutige Bühne?
0: Super. Links hast du quasi Wasser, Fluss und die ganzen Schiffchen, die da so langfahren. Rechts hast du Berge, Grün und ja, Österreich hat halt auch manchmal irgendwie das coolere Wetter, habe ich so das Gefühl. Wenn hier Winter ist, dann schneit es auch, dann habt ihr dieses Schneekugel-Feeling, sage ich immer. Du gehst wirklich durch so eine Landschaft und die Flöckchen fallen schön runter. Und wenn die Sonne scheint, dann kannst du dich oben auf dem Berg als Gletscher quasi hinlegen und braun werden. Ja, das ist, Österreich ist immer sehr, sehr speziell und schön. Ich liebe Österreich, das ist keine Schleimerei jetzt. Also ich bin so viele Jahre mit meinen Eltern auch oder auch selber hier in Urlaub gewesen. Wir genießen das. Das ist halt, bei mir schlagen immer zwei Herzen in der Brust. Es gibt das Herz des Strandes und des Meeres, aber auch das der Berge und das kann man bei euch natürlich super genießen. Das ist ganz toll.
1: Schauen wir jetzt noch zu einem, der die Wachau auch sehr genießt.

0: phänomenal. Josh bei der Starnacht aus der Wachau. Ich habe mal sagen lassen, auch so ein bisschen Heimspiel. Du bist ganz gern in der Wachau, oder?
1: Ja, ich habe liebe Freunde hier. Deswegen Starnacht Wachau, immer wenn ich gefragt werde, sage ich zu. Weil das ist ein bisschen so ein Freunde besuchen und bisschen grüner Veltliner und Riesling trinken, muss man auch sagen. Bisschen schon. Und halt Starnacht. Also es ist quasi einfach, alles auf einmal.
0: Was macht es für dich so besonders, die Starnacht? Es ist so ein bisschen wie ein Klassentreffen, oder?
1: Ja, ich habe das schon öfters gesagt. Ich mag das wirklich gern, wenn man sich halt wieder sieht, weil auf Tour ist man alleine, ne? Also halt mit vielen Leuten, aber von den Artists her. Und da jetzt, keine Ahnung, ich kann mich noch erinnern, ich habe, glaube ich, Francine Jordi 2018 kennengelernt. Und jetzt kennen wir uns halt irgendwie dann bald 10 Jahre und man begrüßt sich, umarmt sich und dann sieht man sich plötzlich irgendwie 2 Jahre nicht und dann wieder irgendwo in der Schweiz oder so. Also es ist total lustig und auch die Österreicher, wir kennen uns halt alle und freuen uns dann immer, wenn wir uns mal wieder sehen.
0: Ist das dann auch Backstage so eine kleine Pre-Party oder auch während der Show?
1: Es wird schon viel gelacht Backstage. Also es ist schon so, es wird einem nicht fad und die Stimmung ist tatsächlich hervorragend. Also wir haben die meisten haben wirklich viel Humor und dann blödeln wir auch relativ viel herum.
0: Es ist eine Eurovisionsshow. Ausgestrahlt wird sie in Österreich, Deutschland und erstmals auch in der Schweiz. Wenn du heute moderieren würdest, wie wird die Begrüßung klingen?
1: Ja, dreisprachig, ne? Guten Abend, dann kann man auf Wienerisch sagen, Servus, grüß euch. Und dann müsste man so sagen, grüezi miteinander.
0: Wie das heutige Moderationsduo Barbara Schöneberger und Hans Siegel macht, das hören wir wirklich in Kürze. Eine Frage noch, was darf bei dir Backstage nie fehlen?
1: Kaltes Mineralwasser. Jetzt glaubt man, dass ich sehr begnügsam bin, aber das ist tatsächlich, kalt ist schon, glaube ich, unterstrichen. Weil da verarschen sie mich immer. Und wenn wir irgendwo hinkommen und das Wasser ist warm, sagen sie so, wenn er eins nicht mag, der Künstler, wenn er eins nicht mag, dann ist ein warmes Mineralwasser. Und deswegen sage ich immer so, ja, also wenn man mir kaltes Mineralwasser gibt und vielleicht noch Zitronen, bin ich eigentlich schon, viel mehr braucht es nicht.
0: Was darf bei den anderen Stars Backstage nie fehlen?
2: Ja, ich am besten. Also wenn ich ja da bin, dann darf ich ja singen und dann darf ich auftreten. Das finde ich, das ist ganz wichtig.
3: Na, Flasche Wein ist wichtig. Und M&Ms.
4: Meine ganze Familie.
0: Und jetzt noch ein schnelles Wort zur Starnacht.
4: Atemberaubend.
2: Unglaublich schön. Es waren zwei.
3: Magic.
1: Ein Wort ist schwierig. Herbstparty mit Freunden, Hauptwort, Punkt.
0: Und damit ganz, ganz viel Spaß und gute Unterhaltung mit der Starnacht aus der Wachau hier auf Radio Niederösterreich. Barbara Schöneberger und Hans Siegel begrüßen Sie.

0: gleich aus Rossatzbach.
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2: Zusammen, die heute bei der Star noch dabei sind.
3: Ja, man nennt es auch das Triangel des Glücks.
2: So, weil hier in der Wachau ist die Donau ja in Österreich. Aber woher kommt die Donau? Ja,
3: die kommt aus Deutschland.
2: Richtig. Und in Deutschland, in Passau, fließt was genau in die Donau rein?
3: In der Inn.
2: Und woher kommt der?
3: Der Inn, der kommt aus der Schweiz. Du weißt, was fantastisch ist? Die Francine Jordi, die steht bei uns schon auf der Starnachtbühne und eröffnet die Starnacht 2026 in der Wachau.
2: Es ist Zeit für die Eurovisionsmelodie.
3: Ich bitte darum.
2: Barbara,
3: nehmen wir mal die Echte.
2: Ja, gut.

0: Michel.
1: Aus Rossatzbach, die Starnacht aus der Wachau. Begrüßen Sie hier auf der Showbühne Barbara Schöneberger und Hans Siegel.
0: Hallo! Guten Abend! Servus! Das ist die Starnacht aus der Wachau. Und es wird nicht nur eine Ladies Night, es wird auch ein Gentleman's Evening. Unbedingt.
2: Ich freue mich.
3: Schön, dass du da bist, Franzine. Hallo und Servus miteinander. Es ist doch ein herrlicher Tag, ein herrlicher Sommer. War es, der leise Servus sagt, aber wir

0: Sagen heute nicht nur leise Servus, sondern guten Abend, grüezi miteinander, weil die Schweiz heute mit an Bord ist und in Persona Francine, du bist auch da. Sag mal etwas zu deinen Eidgenossen, Lili.
1: So schön seid ihr dabei. Wunderschönen guten Abend. In die Schweiz natürlich, die Show zusammen. Und schön dürfen wir da sein. Hallo Deutschland und Servus Österreich!
2: So klingt die Eurovision bei uns. Ja, und für dich als Hochgebirgsschweizerin ist die Wachau natürlich wie so eine Bodenwelle mit ein bisschen Wein drauf. Aber schön, dass du trotzdem gekommen bist.
1: Ich bin gerne gekommen.
2: Und wir sehen dich gleich nochmal.
1: Unbedingt.
2: Riesenapplaus. Francine Jodi.
0: Bis später.
1: Bis später. Ja. Tschüss zusammen. Tschüss.
2: Oh, Hans. Herrlich, herrlich. Schau mal, alle sind gekommen. Und wir sind natürlich aufgeregt. Ja. Österreich ist mit an Bord. Deutschland ist mit an Bord. Schweiz ist mit an Bord. Warte, geh noch weiter.
0: Schiebst du mich da vorne hin?
2: Wir wollen hier heute mit richtig vielen tollen Künstlern glänzen. Geh ruhig noch ein Stück weiter. Ich plane von der Doppelmoderation auf die Einzelmoderation umzusteigen.
0: Ich verstehe.
2: Nein, bleib hier. Hier stehen wir gut. Wir dürfen ja nicht die schöne Sicht auf Dürnstein verdecken.
0: Wir geben sie einmal kurz frei, bitte sehr. Ein Zoom rüber, ein Zoom zurück.
2: So.
0: Sehr schön. Und wieder hoch. Sehr schön. Schöne Fitnessübung. Schön, dass Sie dabei sind. Wir freuen uns, dass Sie heute Abend mit uns den Saisonschluss der Starnacht-Trilogie feiern in der Wachau 2026. Unsere nächste Künstlerin ist ein Multitalent. Sie ist Tänzerin. Sie ist die diesjährige Gewinnerin von Let's Dance. Ja. Einer der härtesten Tanzwettbewerbe, muss man sagen. Wenn man da mitgemacht hat und den gewonnen hat, dann ist man schon ganz weit vorne. Ja. Aber sie kann nicht nur tanzen, sie kann auch singen. Und so kennt man sie auch. Und ich sag mal so, wenn die Wachau ruft,
2: dann sagt sie, ich komme. Und deswegen
0: ist sie heute hier.
2: Und sie singt uns in einer TV-Premiere ihren neuen Song Unzensiert. Hier ist Anna-Karina Wojcik.

0: Dankeschön. Anna-Karina Wojcik. Und ziemlich viele heiße Tänzer Dankeschön. Hier auf der Bühne. Vielen Dank.
1: Danke, ihr Lieben. Tschüss.
0: Danke. Dankeschön. Das war schön.
1: Danke.
0: Überhaupt war es schön dieses Jahr. Denkst du an den Sommer manchmal zurück? Wenn ich an den Sommer zurückdenke, denke ich mir, es war sehr schön. Es war aber auch sehr heiß. Hier in der Region, habe ich gehört, wurde der grüne Veltliner auch manchmal als Glühwein getrunken dann.
2: Ja, es war knapp an der Grenze zumindest. Also ich war immer froh, wenn ich dann einmal dann in den Elektromarkt gegangen bin und noch den letzten elektrischen Ventilator gekriegt habe, weißt du? Unten rum und von oben her, von allen Seiten habe ich mich abventiliert. Aber es war so, aber in der Wachau ist ja alles wie immer und das ist das Schöne, dann alles voller Wein und toller Menschen und Marillen.
0: Ja, oh Gott, die Marille ist überall und ich habe wieder festgestellt, die Marille ist mein Lieblingsobst und deswegen hier ein kleines Gedicht, eine Ode an die Marille. O Perle der Wachau, wenn ich auf deinen Körper schau, ob als Schnapp, Saft, pur oder Knödelfülle, gilt eins, ich liebe die Marille. Ja.
2: Shakespeare.
0: Schöneberger.
2: Aha. Schön, sehr schön. Auf aktuellem Anlass sage ich, Frucht auf Strich war eh zu fade, jetzt sagen wir wieder Marmelade.
0: Ja, genau. Habt ihr es mitgekriegt? Wir durften jahrelang nicht Marmelade zu unserer Marillenmarmelade sagen.
2: Ja, jetzt ist ja wieder alles gut, zum Glück. Aber wir sind ja nicht zum Essen hier.
0: Das gilt vielleicht für dich. Komm, bitte, sag jetzt, wer heute alles kommt.
2: Bitte, mit einem großen Applaus. Wir haben alle absoluten Superstars hier. Wir begrüßen heute The Voice, Nino De Angelo. Chartstürmer Thorsten Einarsson. Joey Heindle ist bei uns.
0: Außerdem Glasperlenspiel, Marina Marx und Josh.
2: Weiter Lukas Fendrich, Julia Buchner. Chartstürmerin Ness ist da, eine Fanclub inkludiert und eine absolute Schlagerlegende, die hat Welthits geschrieben, heute hier die großartige Peggy March.
0: Und nach 10 Jahren Pause können wir uns natürlich nicht an ihm satt sehen. Heute bei uns zum ersten Mal auf der Bühne der Graf und Unheilig. Da schau her.
2: Ein Line-Up.
0: Freien glaube ich.
2: Sicher, ist ein Line-Up vom Feinsten.
0: Absolut. Und wir machen direkt weiter mit dem Feinsten. 22 Jahre ist er alt und Mitglied unserer Starnacht-Family. Er ist eigentlich immer da und alle lieben ihn. Hey Lena, singt er uns. Hier ist Chris Steger.

0: Vielen Dank.
1: Sehr gerne, lieber Chris Steger. Habe die Ehre. Wie geht's da?
2: Ja, alles perfekt.
1: Alles perfekt, gell? Jetzt hat man mir gesagt, wir haben uns gestern in der Generalprobe so schön im Dialekt unterhalten. Und da kann man so reden, wie man der Schnobi gewachsen ist. Und dann verstehen wir zwar uns, gell?
2: Ja.
1: Jetzt haben sie aber zu mir gesagt, bitte Hans, sprich doch mit dem Chris ein bisschen mehr Hochdeutsch. Weil unsere Gäste in Deutschland, in der Schweiz, müssen dich auch verstehen.
2: Muss ich das auch probieren?
1: Nein, du redest, du darfst zu mir, du redest, gell?
2: Alles klar.
1: Es ist ja das Tolle daran, dass wir uns schon so lange kennen, dass er mir sonst jetzt Herz gewachsen ist. Sie werden so schnell groß, die Kinder, weißt du? Und wenn man da zurückschaut, dann kommt der peinliche Onkel im Fernsehen und sagt, kannst du dich erinnern noch an den Kiddie-Contest?
2: Fangst du jetzt mit denen an?
1: Ja, ich muss ja. Ich bin der gute Onkel auf der Bühne. War schon schön. Ich bleib lieber Single, hat das geheißen, gell?
2: Ja, das hat so geheißen. Das ist jetzt schon über 10 Jahre her.
1: Ist 10 Jahre her. Schauen wir mal kurz wieder an. Da, wo ist er? Der Gewinner vom Kiddie-Contest. Jetzt habe ich in dem Video gesehen, dass du ein paar so Slow-Motion-Einstellungen hast. Da schaust du aus wie ein Kinostar. Wäre die Schauspielerei was für dich? Ich meine, die Kollegin Naschenmenger da schon Filmdraht?
2: Ja, wenn du mir Unterricht gibst.
1: Auf alle Fälle. Du brauchst keinen Unterricht. Du schaust schon super aus. Dein neues Album ist draußen daheim. Gehst du auf Tour?
2: Ja, jetzt im Herbst sind wir in ganz Österreich unterwegs, von Vorarlberg bis
1: jetzt im Herbst sind sie unterwegs, sagt er. Und auf was freust du dich am meisten?
2: Ja, wenn die Leute kommen und genauso ein super Publikum wie dahinter ist.
1: Wenn die Leute kommen und genauso ein super Publikum sehen wie heute hier am Abend. Chris, wir haben dich so ins Herz geschlossen, wir sehen dich später nochmal. Alles Gute.
2: Danke.
1: Chris Steger, meine Damen und Herren. Wir hören nachher noch von ihm einen absoluten österreichischen Klassiker, wo es um den Abbau von Gefühlen unter Tage geht. Ein kleines Denkspiel für Sie zu Hause und für hier die Menschen in der Wachau. Barbara!
3: Ja, ich bin hier drüben. Wir wollen ja die ganze Größe unseres Areals nutzen und deswegen stehe ich hier auf einem kleinen Plateau, wo später noch getanzt wird. Du hast es gerade eben erwähnt, wir werden gleich noch von Chris Steger ein Lied hören. Es geht um den Abbau von Gefühlen unter Tage. Also irgendwas mit Bergwerk. Kommt euch das bekannt vor? Gibt es ein österreichisches Lied, wo das Wort Bergwerk vorkommt? Jo, sehr gut, das hören wir später noch. Aber bis dahin ist noch ein bisschen Zeit. Jetzt freuen wir uns auf eine Rakete, kann man wirklich sagen. Wenn man den auf der Bühne anschaut, dann muss man sich nie Sorgen um ihn machen. Weil alles, macht, was er macht, macht er zu 1000%. Seit neuestem hat er ein kleines Schnauzer und ist damit sexier als Magnum. Hier ist mit Oh Love, Thorstein Einarsson.

0: Amen.
1: Oh Lord. Thorsten Einarsson, wir müssen nicht traurig sein, der kommt ja später nochmal zu uns. Der hat ja so viele tolle Songs mitgebracht.
0: Ja, und dein Schnurrbart, der gefällt dir so gut, dass du gesagt Oh yeah.
1: Aber darum soll es nicht gehen. Ich habe ja vorhin schon, finde ich, so ein bisschen angesprochen, dass der immer so krass viel Energie mitbringt. Und deswegen meine Frage, weil du bist ja auch jemand, der nicht jetzt müde überm Schreibtisch hängt und sagt, mir geht's heute nicht so gut. Du bist auch immer so energiegeladen. Wo nimmst du deine Energie her?
0: Ja, da muss ich kurz ins Tirolerische verfallen. Da gibt es viele Steckdosen, nicht? Aus der ich mich speise. Natürlich auch die schöne Wachau, aber grundsätzlich am Berg in meiner Ordi.
1: Da, wo du Doktor spielst, meinst du?
0: Nein, wo ich ordiniere.
1: Das auch.
0: Bitte, Frau Schöneberger, reißen Sie sich zusammen.
1: Er ordiniert und kriegt dadurch Kraft. Und das ist was Wunderbares. Und die Frau, die jetzt zu uns kommt, die schöpft ihre Kraft, und das kann ich sehr gut verstehen, aus dem Pinzgau im Salzburger Land. Da kommt sie nämlich her. Und vielleicht haben es die ein oder anderen gesehen. Die war letztens in Kitzbühel, und da hat sie auf dem Konzert als Vorgruppe von Andrea Berg mal so richtig gezeigt, was in ihr steckt.
0: Aber ich sage mal so, was Kitzbühel kann, kann Rossatzbach schon lange, oder? So schaut's aus. Und sie war kurz einmal weg, muss man sagen. Sie hat sich um den Nachwuchs gekümmert, der just vor geraumer Zeit eingetroffen ist. Und jetzt quasi ist sie da mit dem Titel nicht mit mehr von sich, sondern der Titel heißt mehr davon, hieß sie. Julia Buchner, meine Damen und Herren.

0: Dankeschön. Dankeschön.
1: Julia Buchner, in jeder Hinsicht mehr davon. Es ist so schön, meine Damen und Herren, die Wachau 2026. Oh, cheers, zum Wohl.
0: Mehr davon.
1: Mehr davon. Wir beginnen ja am Neusiedler See, da starten wir die Saison, dann knallt's am Wörthersee und dann kommen wir hier zur Ruhe in das entspannte Wachauerland.
0: Ja.
1: Ein bisschen Wein trinken, ein bisschen Radl fahren, spazieren, slow living, slow drinking, slow kissing.
0: Ja, dafür steht die Wachau.
1: Es ist alles gemütlich, ja.
0: Ja, und das wird einem hier auf einem Tablett serviert. Man entkommt der Sache praktisch nicht. Es wird augenblicklich gemütlich, sag ich mal. Und wenn man ganz langsam mit dem Radl auf den Wegen an der Donau entlang fährt, kann es passieren, dass einem heute sogar ein König begegnet.
1: Das hast du schön gesagt. Und
0: ja,
1: wenn man ganz viel Glück hat, sogar ein Dschungelkönig. Es ist zwar 13 Jahre her, macht aber nichts, weil einmal Krone, immer Krone. Und heute ist er bei uns. Ein sympathischer junger Mann mit einer tollen Stimme, einer tollen Ausstrahlung. Und er hat sich was Besonderes vorgenommen. Er hat einen Song genommen von F.R. David aus dem Jahr 1982 mit dem Titel Words. Und er hat ihn neu interpretiert, wie man sagt, er hat den Sinn zu seinem eigenen gemacht. Und hier ist er, Joe Heindle mit Schwer zu erklären.

0: Vielen, vielen, vielen, vielen Dank, Marco. Dankeschön.
1: Joe Heindler.
0: Schönen Abend noch. Ciao, ciao.
1: Ciao. Uns fehlen nicht die Worte, das kann man wirklich sagen. Wir sind hier feierlich zusammengekommen. Ich darf Ihnen vorstellen, meine Damen und Herren, Frau Signor, die Anna-Karina Wojcik und Torstein Einarsson.
2: Und wir haben das große Glück, anfangen zu können mit der Frau Sinn, aber ich darf jetzt auch wieder in Schweizerdeutsch schnurren,
3: ja.
2: Weil dann verstehen uns die Deutschen nicht und die Österreicher
3: ja,
2: auch nicht.
3: Ja, das ist eigentlich auch schade, wenn ich die uns nicht verstehe.
2: Ja.
3: Oder? Komm, wir wechseln. Wir wollen niemanden
2: ja,
3: ausgrenzen,
2: nein, wir
3: oder?
2: Machen so. Liebe Frau Sinn, jetzt bist du schon immer wieder hier. Und jetzt sieht man dich in der Schweiz. Wie würdest du die Starnacht-Vibes in die Schweiz schicken und sagen, Leute, ihr müsst mal kommen?
3: Nein, ich meine, das sehen die ja jetzt, oder? Guck mal, wie fantastisch die Menschen hier sind, wie die feiern können. Könnt ihr feiern? Also, was willst du jetzt noch mit Worten erklären?
2: Das stimmt, wenn Worte fehlen, ist es schwer zu erklären.
3: Aber
2: oh, definitiv. Das war jetzt schön.
3: Ach, sehr schön gesagt, wirklich, Hans, du kannst es, wirklich.
2: Du auch. Schön, dass du bei uns bist, immer wieder. Und Grüße in die Schweiz, oder?
1: Juhu. Ja, wir haben ja gerade über Slow Living und über Gemütlichkeit geredet. Hast du es drauf, slow zu machen oder stehst du immer so unter Strom wie auf der Bühne?
4: Ja, eigentlich brauche ich schon einfach immer ein bisschen Action. Mir taugt das einfach so.
1: Okay. Also das heißt, du bist jetzt nicht die Couch-Potato und auch in den Ferien nicht derjenige, der die ganze Zeit am Strand liegt. Was machst du? Was hast du im Sommer gemacht?
4: Naja, da kann ich schon am Strand liegen, einfach ein bisschen baden. Lassen. Also es gibt schon einen Ausschalteknopf.
1: Okay, hast du gute Songs geschrieben diesen Sommer?
4: Ich denke schon.
1: Ja. Hast du richtig am Strand gelegen? Hast du so ein kleines Notizbüchlein dabei und dann schreibst du alles rein?
4: Nein, bei mir ist es nicht ganz so romantisch. Ich mache das tatsächlich im Studio. Bin
1: ach
4: eher so,
1: okay,
4: heute schreibe ich einen Song, dann schreibe ich einen Song.
1: Aber hast du manchmal, dass du aufwachst morgens und sagst, ich habe die geilste Zeile, die mir je eingefallen ist?
4: Die Zeile meistens nicht, aber tatsächlich in der Dusche, da kommen die meisten Ideen.
5: Ach, jetzt hör
4: ja, ja, auf. Wirklich, in der
1: willst
4: Dusche
1: du,
4: kommen
1: dass die Leute Ideen. Sich dich jetzt nackt vorstellen und dass wir das mit deinem Namen für immer verbinden? Aber viel wichtiger als dein Körper ist ja deine Tour im nächsten Jahr.
4: Ja,
1: ja, wo genau. Fährst du hin? Wo gehst du hin? Wo kann man dich sehen?
4: Also da will ich nicht nackt sein. Aber überall. Deutschland, Österreich, wir spielen alle großen Städte und ich freue mich einfach wirklich tierisch drauf.
2: Bevor dieses Gespräch zwischen Thorsten und Barbara noch glitschig wird, in der Dusche, sage ich mal, Anna-Karina, Gratulation zu Let's Dance natürlich.
6: Vielen Dank.
2: Sehr, sehr gern. Du hast hart gearbeitet. Was hast du im Sommer gemacht? Hattest du die Tanzschuhe mit?
6: Ich habe die Tanzschuhe mitgehabt, aber ich muss sagen, ich war auch froh, als ich sie mal kurz ausziehen durfte, weil meine Füße, die waren nicht sommertauglich.
2: War nicht sommertauglich.
6: Nee, die waren hässlich. Die waren wirklich nicht
1: wirklich
6: schlimm.
1: Wirklich leiden die Fußnägel darunter, wenn man so schlimm tanzt?
6: Alle waren ab.
1: Ach, das ist ja total interessant. Siehst du, deswegen tanze ich nicht so
2: viel. Ich war früher auch im Ballett, ja, Barbara? Aber gut, das ist lange her. Nein, es ist wirklich mega anstrengend.
6: Ja.
2: 6 Tage die Woche, 7 Tage die Woche.
6: 11 Stunden am Tag.
2: Stehst du dann lieber im Studio und machst Musik?
6: Ja, also natürlich, ich bin Musikerin, ich bin am liebsten auf der Bühne. Aber ich muss sagen, das Tanzen hat es mir echt angetan. Und ich freue mich auf die große Let's Dance-Tournee.
2: Das sowieso. Oder könnte es sein, dass man dich vielleicht in einem dieser großen Musicals wieder sieht, wo du tanzen, singen und spielen kannst?
6: Vielleicht.
2: Wäre das reizvoll?
6: Ja, das wäre reizvoll.
2: Das haben alle gehört heute hier aus der Wachau. Und wir
1: schön,
2: sagen
1: dass
2: danke,
1: ihr
2: dass ihr da seid. Francine, Anna-Karina und Torsten.
1: Prost.
2: Auf euch in der Wachau.
1: Cheers. Cheers.
2: Wir stoßen an auf Sie zu Hause. Ja, liebe Grüße. Und wir machen jetzt.
1: Geht ja weiter hier auf der Bühne mit
2: absolut.
1: Einem ganz, ganz tollen Mann und bei dem liegt die Musik, die Texte und überhaupt das auf der Bühne stehen natürlich in der Familie. Er ist aufgewachsen mit Austropop, ich auch und deswegen freue ich mich jetzt so wahnsinnig, dass wir auf der Bühne gleich erleben werden, eine Mischung aus Schönbrunner, Wienerisch und einfach fantastischen Text. Er hat ein neues Album gemacht, das erscheint nächste Woche. Und extra heute hier für uns singt er einen Song daraus. Und der ist spitze. Hört's gut hin, weil es ist ein absolutes

Top-Lied. Cowboy ohne Pferd heißt das Ganze. Hier ist Lukas Fendrich.

0: Paris sehr schwer.
1: Vielen Dank, Dankeschön.
2: Habe ich euch zu viel versprochen, Lukas Fendrich? Das war toll. Komm, wir machen den Ständer weg, sonst sieht man uns ja kaum. Lukas, du Rakete. Das ist ein geiler Song, der auf einem großartigen Album ist, was aber erst nächste Woche erscheint.
1: Ja, das war ein bisschen taktischer Fehler, weil man kann den Song jetzt nicht streamen, weil
2: auch
1: er erst
2: nächste Woche
1: rauskommt.
2: Kann man aber sich nicht so einen Reminder machen?
1: Doch. Ja, wahrscheinlich schon.
2: Ja,
1: guter Plan, jetzt ins Handy reingehen.
2: Ja.
1: Instagram, Look4Love kann man mir folgen und gleich Reminder reinschalten. Perfekt.
2: Und dann geht's. Nächste Woche kommt das Ding raus. Wo wirst du sein zu dem Zeitpunkt, wo die Platte erscheint?
1: Auf der Release-Feier.
2: Auf der Release-Feier.
1: Ja.
2: Und bist du dann eher jemand, der sagt, ich bleibe nüchtern, ich möchte gerne erleben, was passiert? Oder würdest du an dem Abend sagen, da lasse ich mal alle fünf gerade sein?
1: Ein, zwei Achtel werden sie schon ausgehen.
2: Werden sie schon ausgehen, oder? Ich habe gestern den Nino De Angelo gefragt, ob er ein Ritual hat, bevor er auf die Bühne geht. Da hat er gesagt, er trinkt ein, zwei, drei Glasel. Was machst du, wenn du mit deiner Band auf Tour bist? Habt ihr ein Ritual?
1: Ich glaube, bei den Männern ist es so, wenn wir sagen, zwei, drei, acht Glasel, musst du mal zwei machen, mindestens.
2: Okay.
1: Und ja, auf Tour-Ritual, ja. Also, wenn man halt kurz bevor man auf die Bühne geht, hat man natürlich so ein bisschen so einen Einschwurspruch.
2: Ja.
1: Der letzte war, ich wurde von einer Wespe gestochen. Deswegen hatten wir Zicke-Zacke, Zicke-Zacke, Wespenstich.
2: Ja.
1: Immer was, ja, mir gerade passt.
2: Aber es ist gut, man muss sich einmal in die Augen schauen und einmal so zusammen.

0: sein, gell?
1: Definitiv. Ich finde, es ist wichtig. Ich bin auch sehr abergläubisch. Ich habe viele Rituale, die ich heute auch durchmachen musste.
0: Ah ja, okay.
1: Es ist immer schlimmer.
0: Solange es nicht in Richtung Zwänge geht, ist alles in Ordnung, würde ich sagen.
1: Das ist für andere Leute vielleicht zu beurteilen. Aber es ist schon ein bisschen schwierig mittlerweile.
0: Nein, das ist super. Ich wünsche dir total viel Glück für nächste Woche.
1: Danke,
0: vielmals. Tolles Album, toller Song. Lukas Fendrich.
1: Danke, Barbara.
0: Danke sehr.
1: Schönen Abend noch. Viel Spaß.
0: So, da gehe ich von dem einen Mann ohne Hemd zum nächsten Mann mit Hemd.
2: Du hast ein Leben.
0: Ja, oder? Dass ich immer mit diesen ganzen tollen Leuten reden darf.
2: Wahnsinn. Und so wirklich, wie du das auch immer so machst, dir um den Finger wickelst.
0: Nein, ich lasse mich einfach treiben. Und mein Interesse treibt die Sache voran, weißt du?
2: Ich verstehe, ich lerne von der Besten.
0: Ja.
2: Hör zu, ich habe was gemacht, ich muss dir was gestehen. Ich habe was gemacht, ich habe uns benutzt. Es gibt ein Ritual, oder es ist immer so, es gibt was im Internet, machen alle jetzt gerade so auf Instagram. Die nehmen ein Foto und dann schauen sie, wie sie in den 80ern ausgesehen
0: haben. Ja, den 80er-Trend, habt ihr das mitgekriegt?
2: 80er-Trend
0: auf
2: Instagram.
0: Ja, das ist super.
2: So, habe ich gemacht.
0: Gemacht?
2: Ich habe es gemacht, ich habe es gewagt und das wollte ich mitbringen. Schau mal hin, wir beide in den 80ern, wie wir ausgesehen hätten.
0: Oh! Das ist aber ein bisschen Mac Ryan und Wolfgang Lippert, oder?
2: Ja, aber man muss es ein bisschen auf sich wirken lassen. Können wir es noch mal sehen, bitte? Es ist, weißt du, der Beginn
0: schön.
2: Einer...
0: Schön.
2: Für die Krawatte sind 12 Sofas gestorben, aber immerhin.
0: Aber toll.
2: Und das Stecktuch, schau, passt zu deinem...
0: Ja, ein gutes Paar gewesen.
2: Ja.
0: Manchmal läuft es gut, wenn man was mit KI rechnen lässt. Ich erzähle jetzt eine wahre Geschichte.
2: Wow.
0: Und ich habe ein Foto mitgebracht für euch. Ist eigentlich nicht fürs Fernsehen bestimmt, aber ich erzähle es trotzdem. Ich wollte mich sexy auf einem Pferd reitend, leicht bekleidet, durch die schwedische Landschaft sehen. Ich dachte mir einfach mal, ich lasse es mal anfertigen, vielleicht kann ich es irgendwann mal verschicken. Dann habe ich noch ein Vorbildfoto mit reingeladen bei ChatGPT und habe gesagt, so oder so ähnlich sollte es aussehen. Das war die Vorgabe. So, da kann man doch mitarbeiten. Dann
2: Bist du sicher, dass man es zeigen kann, das
0: Jetzt
2: Foto?
0: Jetzt pass auf, es ist wirklich eine echte Geschichte. Dann hat ChatGPT gerechnet und da stand immer, Rädchen dreht sich, es wird der letzte Feinschliff gemacht. Und dann kommt das Bild, das ChatGPT von mir gemacht hat. Achtung. Und bitte.
2: Die wahre Geschichte.
0: Eine wahre Geschichte. Ich noch schön mit den Fettröllchen unterm BH, dicker Po auf dem Fahrrad. Man traut mir noch nicht mal mehr ein Pferd zu. Es fehlt nur noch der Fahrradhelm.
2: Na ja, komm, aber schau, es steht dir da. In Smögen warst du. Die Schweden werden Smögen.
0: Gott, ich war so deprimiert. Ich mache nie wieder irgendwas mit KI.
2: Ja, jetzt musst du ein bisschen üben.
0: Ja.
2: Musst du ein bisschen üben. Was wir an dieser Stelle mal sagen müssen, oder wir beide auch, das Schöne ist, wenn eine Klammer sich bildet von den Starnächten. Wir haben dieses Jahr am Neusiedler angefangen, da war sie da. Und jetzt beenden wir quasi die Starnacht-Trilogie und sie ist wieder da. Und das ist toll, weil sie ist nämlich die Königin des Rock-Pop-Schlagers. Und hier ist Marina Marx mit ihrem Titel Wahrheit oder Pflicht.
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0: Dankeschön.
1: Marina, danke, dass du bei uns bist. Wir hören dich gleich mit einem sensationellen Duett mit Nino De Angelo. Bis gleich. Oh, heute läuft's aber hier in der Wachau. Danke euch und auch Ihnen zu Hause, dass Sie dabei sind. Nächstes Jahr mal wieder drei Starnacht, aber heute genießen wir es. Jetzt, meine Damen und Herren, kommen wir zu einer wirklichen Entdeckung, muss man sagen. Man findet sie selten, diese Menschen, die Musik machen und Texte sympathisch sind, wo sich eins zum anderen ergibt. Eine Gesamtkomposition. Und das sind fünf junge Männer aus Mannheim. Es ist die Stadt mit den komischen Straßen, mit den Buchstaben. Und da haben sie sich gefunden und haben ein Lied geschrieben über den schönsten Zufall, den es gibt, wenn man unter Millionen Menschen unterwegs ist und diesen einen sucht und findet, wenn zwei Menschen sich finden. Und dieses Lied heißt Millionen. Und die Band ist heute hier und sie heißen auch Millionen mit Millionen, meine Damen und Herren.

0: Vielen, vielen Dank, ihr seid großartig. Dankeschön. Vielen, vielen Dank, ihr seid großartig. Dankeschön.
1: Millionen mit Millionen. Super Song und sehr, sehr passend für die vielen Millionen Touristen, die jedes Jahr ja in die Wachau kommen. Hier geht's richtig ab. Normalerweise fahren natürlich ganz, ganz viele auf den Fluss Kreuzfahrtschiffen. In diesem Jahr waren es eher Busse, dramatischerweise, aber die meisten kommen natürlich und fahren Radl. Und ich weiß nicht, ob ihr es wisst, der Hans Siegel ist ja ein sehr, sehr guter Fahrradfahrer. Der kann ja Radl fahren wie kaum ein anderer. Und deswegen war der wieder unterwegs auf den Wegen der Donau. Oh, und jetzt hält der hier mir was vor die Nase, weil darum geht's nämlich. Siegel war unterwegs mit dem Radl und der hat einen Automaten aufgetan, der, finde ich, das Wunderbarste hervorbringt, was man sich nur vorstellen kann. Und dann war er auch noch im Stift, also Mönche und Marillen, kann man sagen. Siegel unterwegs, schaut selber, jetzt gibt die Knödel her.

0: So, dann haben wir einmal. Und der zweite Marillenthaler. Oh. Aber mir kann man kein X für ein U vormachen. Wenn jemand glaubt, dass ich glaube, dass der Marillenknödelautomat das alles schon. Wir schauen hinter die Kulissen und heute sind wir investigativ unterwegs. Was steckt hinter dem Marillenknödelautomat? Ah, eine Tür. Und jetzt werden wir dem Geheimnis des Marillenknödelautomats auf die Spur kommen.
1: Ha! Die Schöbeloma. Hallo, Hansi, es freut mich sehr.
2: So eine Überraschung.
1: Dass wir uns treffen. Ich freue mich. Sie machen quasi während des Marillenfestes hier in Spiez den Marillenknödelautomat. Jetzt habe ich Sie auf frischer Tat ertappt. Würden Sie mir zeigen, wie man den Marillenknödel macht?
2: Selbstverständlich. Da müssen Sie aber mitkommen.
1: Nichts lieber als das. Bitte. So.
2: Breit drücken.
1: So, mal breit drücken. Umdrehen.
2: Oh, jetzt haben wir große Möbel.
1: Ein großer?
2: Ja.
1: So, dann wird es zugeklappt. Du Scheier. Ja, kriegt jetzt ein Diplom? Ein Marillenknödel-Diplom von Ihnen?
2: Genau.
1: Ja, der war jetzt super, gell? Ja. Und wie viele Marillenknödel werden während des Marillenknödelfestes von Ihnen gefertigt? Wie viel macht man am Tag? Genau.
3: Also wir machen an den drei Tagen zwischen 4.200 bis 4.500 Knödel.
1: Und der Marillenknödelautomat besteht natürlich nur, weil die Schöberl-Oma dann in den Highlight-Tagen da ist und den bedient.
3: Genau.
1: Viel Butter, viel Zucker.
3: Ganz wichtig.
1: Viel Liebe.
3: Genau.
1: Schöberl-Oma, bist du zufrieden damit? Bist du zufrieden mit dem, so wie es ausschaut?
2: Ja.
1: Schon. So wird das serviert?
2: Genau.
1: Ich bin ganz beseelt von den Äbten, den Knödeln und ich bin bereit für dich. Ich komme zu dir. Barbara! Und schon bin ich wieder da. Schau, rein damit. Was sagt ihr? Ist der nicht zu süß oder was ist der? Zu wenig süß?
4: Nein.
1: Das große Geheimnis ist, dass du immer in die Marille kommt noch ein Stück Würfelzucker rein.
4: Oh Gott, und das dann hast du jetzt alles gelernt, oder?
1: Sicher, und ich habe jetzt auch die Nummer von der Schöberl-Oma, verstehst?
4: Sagst du dir ganz liebe Grüße, wenn du das nächste Mal mit ihr telefonierst, liebe Schöberl-Oma. Das hat super funktioniert.
1: Es war großartig und das war ganz toll. Ich hoffe, sie schmecken.
4: Jetzt hast du endlich den Abschluss
1: bitte.
4: Und Diplom.
1: Ab 150 Gramm wird es undeutlich. Vorsicht. Wir machen weiter, meine Damen und Herren, mit einer großartigen Künstlerin. Ich habe gestern und heute meinen Fanboy-Moment schon gehabt. Wir haben uns kennengelernt. Eine Künstlerin, die schon sehr lange auf der Bühne steht, viele Menschen, Millionen verzaubert hat, Schauspielerin war, Sängerin ist. Sie hat auch getextet, Lieder getextet. Jermaine Jackson und Pia Zadora.
4: Nein.
1: Ja.
4: When the rain begins to fall.
1: Hat sie getextet. Ja,
4: oh, das ist mein Lieblingslied.
1: Ja. Oh, was

0: schön.
1: Peggy March is in the house.
0: Hallo, du.
1: Hi.
0: Hi.
1: How are you?
0: I'm fine. How are you?
1: Oh, great. We have to speak German because they always tell me that I don't have to speak another.
0: Ja, wenn es sein muss.
1: Wenn's, so, es ist schön. Schön, dass du da bist.
0: Ich freue mich auch.
1: Liebe Peggy March.
0: Ja, du.
1: Du bist schon, ich sag mal, ein paar Donnerstage im Showbusiness.
0: Ein paar Donnerstage.
1: Ein paar Donnerstage. Man kann es mal sagen, 60 Jahre stehst du auf der Bühne.
0: Schon mehr sogar.
1: Mehr sogar?
0: Ja, ja. Aber ist egal, wer zählt dann?
1: 60 plus quasi.
0: 60, ja.
1: Was ist das Schönste für dich an dem Beruf?
0: Überhaupt das Publikum natürlich.
1: In Rosalsbach?
0: Ja, natürlich.
1: So nämlich.
0: Ich habe nur von euch gehört, dass es nur so lieb und so nett. Ehrlich, das habe ich wirklich gehört. Das ist schön. Welche Farbe Augen hast du? Ich kann nicht sehen.
1: Grau, grün, komm mal kurz nach. Grau, grün, blau.
0: Oh. Huh? Hübsch.
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0: der
2: with
0: ist
2: me.
0: Hübsch.
2: Yeah, thank you. Thank you so much.
1: Dann an der erste Titel hieß es, mit 17 kann man noch träumen.
0: Kann man.
1: Kann man.
0: Kann man.
1: Wovon träumst du noch?
0: Ja, ja, ich werde bald 80 Jahre alt.
1: What the
0: bald, also
1: four.
0: In eineinhalb Jahren.
1: Und das macht uns Hoffnung.
0: Ja, ist eine Ehre für mich. Meine Schwiegermutter hat gesagt, man muss nur lang genug leben.
1: Das ist richtig.
0: Das ist richtig.
1: Und genau. was ist ein Traum von dir, den du dir noch erfüllen möchtest?
0: Ja, ich möchte einfach weitermachen. Mir freut sich hier, mir gefällt es hier. Und also ich komme dann gerne immer wieder auf eine Bühne.
1: Dann sollst du das tun, und zwar heute Abend hier in der Wachau bei der Starnacht mit einem Titel, den ich

0: ich mir natürlich immer von dir gewünscht habe,
1: ja,
0: weil es für mich der Banger-Song ist von Peggy March.
1: Der genau. Erste allerdings.
0: Der erste?
1: Ja.
0: Meine Damen und Herren, freuen Sie sich, tanzen Sie mit, genießen Sie Peggy March mit I Will Follow Him.
1: Danke dir.
0: Thank you. Okay.

0: Scottish damn guy.
1: I will follow him. Peggy March.
0: Danke euch. Danke, Barbara.
1: Ich bin hier, du bist Tschüss. Die süßeste Frau.
0: Ich sehe dich gar nicht. Wo bist du?
1: Ich bin hier, hier.
0: Hier, ist überall hier.
1: Vorne links.
0: Vorne links, hier. Mein links. Ah, da bist du.
1: Ich bin so groß, alle können mich
0: du
1: sehen.
0: Du bist so groß, dafür kann
1: und
0: ich
1: und du bist so süß, vielen Dank, dass du bei uns bist.
0: Ich
1: Peggy March, wie fantastisch,
0: sehen.
1: Mit so einem
0: vielen
1: Song.
0: Vielen Dank, ihr Lieben.
1: Der Nummer 1 war in den USA. Und woher kennen wir alle den Song? Die bisschen Jüngeren. Aus Sister Act, ganz genau. Das ist nämlich der Song, den Whoopi Goldberg dann am Ende mit den Nonnen beim Papst singt. So, sie ist Kult. Tschüss. Und die Band, die jetzt kommt, die sind auch Kult. Die heißen auf jeden Fall so. Und sie kommen aus dem Ruhrgebiet. Ja, und da macht man richtig, richtig gute Musik. Und sie singen uns jetzt ein Lied. Und in dem Text dieses Liedes heißt es, sie tragen uns jetzt hinter die Welt. Das Lied heißt Karussell. Und da schlage ich vor, da fahren wir doch eine Runde mit. Oder eine Runde oder vielleicht zwei Runden. Bitte einsteigen, es geht los. Die nächste Runde geht rückwärts. Hier sind Kult mit Karussell.
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0: So heißt die Band und so wird es auch sein. Karussell.
1: Ein super Song.
0: Super Song.
1: Also fast mein Lieblingssong heute Abend, muss
0: wirklich?
1: Ich sagen. Ja,
0: wir
1: das ist ja eine Hymne, mal... wie alle hier mitgehen auch.
0: Ja, weil die Stimmung großartig ist.
1: Ja, klar.
0: Es ist einfach toll. Und jetzt kommt, meine Damen und Herren, muss ich kurz die Bremse reinhauen oder etwas sagen in eigener Sache, meine Damen und Herren. Wissen Sie, zu Hause und hier auch und überhaupt alle, die die Starnacht besuchen oder verfolgen zu Hause, das, was wir beide hier machen, das ist der kleinste Teil, den eine Starnacht ausmacht. Und deswegen wollen wir an dieser Stelle einmal Danke sagen, das ganze Team, hinter der Kamera, von der Regie bis den Assistenten, bis den Kameraleuten, den Drohnenpiloten, den Garderobieren, den Catern, alle, die da mitmachen. Und das sind ganz schön viele. Denn dieser Dank gehört Ihnen, weil wir sind für die Romy nominiert.
1: Und ich werde verrückt.
0: Nicht, dass Sie mich falsch verstehen, das ist jetzt keine Wahlwerbung.
1: Doch.
0: Sondern, nein.
1: Ich finde, das ist eine kleine Aufforderung.
0: Ja.
1: Ich meine, es ist ja auch nicht eine Einbahnstraße, dass wir immer senden und die Leute sitzen zu Hause auf dem Sessel und sagen, jo, schee, ob no, das
0: macht.
1: Nein, ich finde schon, jetzt wenn Sie ein Telefon in der Hand halten, Sie können ja einmal drauf.
0: Internet
1: ist eine Internetabstimmung.
0: Ja.
1: Und dann können wir auch weiterhin hier mit diesem großartigen Team diese wunderbare Show machen.
0: Weil es so sein sollte, würden wir diese Rommis natürlich hier für das Team hinstellen. Ich wollte es nur gesagt haben.
1: Wir würden sie nächstes Jahr mitbringen.
0: So ist es.
1: Und dann zeigen wir euch mal die Rommi. Das wäre doch eine gute
0: Idee.
1: Aber
0: wie gesagt, das ist kein Wahlaufruf, nur eine kleine Information.
1: Einfach machen.
0: Und ein großes Danke an das Team, dass wir beide immer. Nein, im Internet.
1: Draufdrücken.
0: Jo.
1: Ja, aber eben im Telefon kann man auch ans Internet gehen.
0: Sag einmal Danke ans Team, bitte.
1: Danke.
0: Sag's einmal.
1: Danke.
0: Danke.
1: Ich freue mich so, dass jetzt eine ganz tolle Frau zu uns auf die Bühne kommt.
0: Ich mich auch.
1: Ich weiß, dass die liebst du. Sie ist ein absoluter Shootingstar in Österreich, aber insgesamt auch im deutschsprachigen Raum geht alles total ab, was sie macht. Und sie singt jetzt das passende Lied zu dem, was wir gerade gesagt haben, nämlich Das Gute gewinnt. Ladies and Gentlemen, hier ist Ness.
0: Ness.

0: Dankeschön.
1: Das Gute gewinnt. Ein Hammersong und zu Recht war sie heute nominiert am Austrian Award in Österreich in der Kategorie Pop Rock. Und wir feiern heute hier die große Nacht der Stars. Mit tollem Publikum, einem tollen Ausblick und einer tollen Barbara Schöneberger.
0: Und einem tollen Hans Siegel.
1: Na bitte.
0: Übrigens ist es ja so, dass es ja nicht nur an uns liegt, sondern die Gegend hier feiert einfach gerne. Der Österreicher ist an sich leicht zu bewegen, muss man sagen. Man muss ihn nicht zu einem bestimmten Event hindrücken. Er feiert gerne, auch unabhängig von der Jahreszeit.
1: So ist es. Ich habe das einmal zusammengeschrieben und ich werde es jetzt vortragen, ja. Meine Top 6, immer mit einem Achtel mehr. Weißt du, was ich meine? Es geht los mit dem Weinfrühling. Dann kommt der Marillenkirchturm, dann kommt das Volksfest, dann kommt das Erntedankfest. Am Schluss ist das Adventsfest und wenn er nur ein Achtel reinbringt, dann haben wir noch eine Adventsfeiern.
0: Richtig. Und was ist mit den Sonnenwendfeiern? Die gibt es ja auch noch.
1: Ja, eben.
0: Die gibt es ja auch noch. Und die Sonnenwendfeier, die passt jetzt sehr gut zu dem, was jetzt kommt, weil da geht es ums Lagerfeuer. Er ist nochmal auf der Bühne. Wir haben es natürlich versprochen. Er kommt zurück mit seinem Song Bonfire. Hier ist Totally on Fire. Thorstein Einarsson.
2: Hoch alle Hände in die Höhe!

0: Danke, Sanacht.
1: Nächstes Jahr auf Tour, Thorstein Einarsson, das läuft ja wieder sowas von gut. Und weil ihr gerade hier so abgetanzt habt, gibt's jetzt erstmal ein fettes Dankeschön an unsere Starnacht-Band und die Tänzerinnen und Tänzer unter der Leitung von Marie-Sophie Dietmann.
2: Und wir haben hier zwei wunderbare Künstlerinnen zu Gast, Ness und Marina Marx sind da.
1: Schön, dass ihr da seid. Du hast ja gerade Wahrheit oder Pflicht gesungen. Deswegen meine Frage an dich. Wahrheit oder Pflicht? Was muss ich jetzt sagen? Pflicht, oder? Wenn du es unbedingt sagen musst, dann sage ich Pflicht, oder?
2: Wahrheit.
1: Du musst die richtige Antwort jetzt sagen.
2: Ja, dann muss ich Wahrheit sagen.
1: Ah, nee, Wahrheit. Dann sage ich Wahrheit. Okay.
3: Okay.
1: Was war bisher das peinlichste Bühnenerlebnis, das du je hattest? Wahrheit.
3: Wahrheit. Ist noch gar nicht so lange her, da bin ich mit Nino aufgetreten. Wir werden ja nachher auch noch auf der Bühne stehen.
1: Nino D'Angelo.
3: Nino D'Angelo. Und ich bin im Fernsehgarten in Graben gefallen.
1: Oh Gott, nein, das habe ich sogar gesehen.
3: Das
1: habe ich sogar gesehen.
3: Das ist sehr viral gegangen, tatsächlich.
1: Oh Gott, das warst du?
3: Ja, das war ich.
1: Oh Gott, wie schrecklich. Und das sah auch nicht so aus, als wäre das mal so eben, da hat man sich richtig wehgetan, oder?
3: Ich habe mir richtig wehgetan.
1: Oh nein, Marina, jetzt fange ich gleich an zu weinen.
3: Nein.
1: Und der Nino, der hat dich ja gar nicht hochgekriegt, oder?
3: Der Nino hat, doch, der hat mir tatsächlich hochgeholfen.
1: Hat er dich hochgezogen?
3: Ja, natürlich. Und ich habe danach nur gesagt, ein Schwab bringt nichts um. Ich komme ja aus dem Schwabenland.
1: Du kommst aus dem Schwabenland, oder?
3: Alter,
1: kann nichts passieren.
3: Ja, neu.
1: Oh Gott, das finde ich wirklich, wirklich toll. Ich bin auch mal zu Beginn der Starnacht, war aber vor ein paar Jahren, war vor deiner Zeit, auf die Bühne gestürzt. Auch nicht rausgekommen, sondern einfach die Treppe übersehen. Aber
2: wäre,
1: dann muss man einfach weitermachen, gell?
3: Einfach weitermachen.
1: Life ist life.
2: Wäre nicht passiert, wenn ich dabei gewesen wäre, sage ich dir so viel dazu.
1: Das stimmt.
2: Weißt du? Ness, du bist hier. Wahrheit oder Pflicht?
4: Boah.
2: So, die Wahrheit ist, du sagst wahr oder falsch. Wahrheit, du bist aus Dreiskirchen.
4: Ja.
2: Hast du bei Rock am Ring vor 80.000 Menschen gespielt?
4: Ja.
2: Und dass jemand... Ja, wie war's? Geil, oder?
4: Irre. Also so, als würde man träumen und nicht glauben,
2: und
4: dass es
2: die, weiß. Und die Wahrheit deiner Geschichte ist, wer ist eigentlich verantwortlich dafür, dass du deine Karriere gestartet hast? Ich finde das so süß, bitte.
4: Meine Oma. Meine Oma.
2: Ja, warum? Warum.
4: Sie hat mich damals bei Starmania beworben und ich wusste gar nicht, was Starmania ist.
2: Ja.
4: Und sie hat gesagt, ja, ich habe dich singen gehört, ich habe dich einfach beworben. Und ich war so, okay, dann mache ich das mal. Und sie wusste einfach schon immer, dass es mein Traum ist. Und
2: ja.
4: Also ich habe ihr das eigentlich zu verdanken, dass ich heute auch da bin. So.
2: Schaut sie zu?
4: 100%.
2: 100%. Wo ist sie, die Kamera?
4: Ja. Grüße,
2: Oma. Da ist die Oma. Da ist sie, schau, da ist die Oma.
4: Ah, da ist die Oma.
2: Die Starmania, muss man sagen, ist eine österreichische Castingshow und da warst du dann dabei.
4: Genau.
2: Wahrheit oder Pflicht, mit wem würdest du gerne ein Album aufnehmen?
4: Also, wenn ich jetzt so ganz groß träume,
2: alles.
4: Okay. Ja, Billie Eilish, 100%.
2: So soll es sein, so wird es kommen. Dein Weg wird ein großer sein, weil das Gute gewinnt. Ness heute Abend hier.
4: Dankeschön.
2: Yo.
1: Und eine Frage an Marina. Und vielleicht ist ja dein Wunsch auch schon in Erfüllung gegangen. Mit wem hättest du denn gerne einen Song aufgenommen, Wahrheit oder Pflicht, wenn du es dir hättest aussuchen können?
3: Ich hätte gerne einen englischen gemacht mit meinem größten Idol und das war und ist immer noch Tina Turner. Grüße nach da oben in den Himmel.
1: Oh Gott, Tina Turner.
3: Und wir kennen den Song alle. You're simply the best.
1: Ja, sehr
3: better
1: gut.
3: Than all the rest.
1: Das ist heute vielleicht technisch trotzdem alles irgendwie möglich. Aber jetzt hast du dir ja einen anderen Duettpartner gesucht, der ähnlich, sage ich mal jetzt mal, fast in der ähnlichen Rangfolge rangiert, nämlich Nino D'Angelo.
3: Ja, natürlich. Nino ist mein Herz und Nino matcht sich so super zu mir, was die Stimme angeht, deswegen.
1: Das werden wir gleich noch hören. Also gleich auf der Bühne noch Marina Marx und Nino D'Angelo.
2: Da muss man ja gar nicht sagen, den beiden Damen.

0: muss mir gar keinen Mut machen, nein, damit ihre Karriere weitergeht. Und das ist eine wirklich wunderbare moderative Rutsche für dich, liebe
1: vielen,
0: Barbara.
1: Vielen Dank, ja, an euch, dass ihr da seid. Prost und Servus. Vielen Dank, Marina, gleich auf der Bühne. Aber vorher kommen wir zu einer anderen Künstlerin, die wir vorhin schon gesehen haben. Francine Jordi nehme ich. Und die sagt, ich wünschte, du könntest dich durch meine Augen sehen, weil sie macht uns mit dem Lied, das sie jetzt singt, ein bisschen Mut, wenn wir ab und zu mal dastehen und zweifeln. Hier ist der Mutmacher. Song, Francine Jordi.
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0: Francine Jordi! Danke! Danke fürs Mutmachen!
1: Danke, gerne!
0: Alles Gute! Wobei, also wirklich ein toller Song, der macht auch richtig Mut, aber ich muss mal sagen, für die Herren der Schöpfung. Für die Herren der Schöpfung. Wenn die liebevolle, zugeneigte Ehefrau morgens beim Frühstück sagt, ich wünschte, du könntest dich mit meinen Augen sehen, könnte das auch die Aufforderung sein, mach wieder mal ein bisschen an Sport, trainier die Turbos. Also, wenn dann im Hintergrund dieses Lied läuft, meine Herren, dann wissen Sie, was los ist. Den Mutmacher-Song braucht unser nächster Künstler nicht. Denn er ist die Rockröhre des Italo-Hits. Der Mann hat alles hinter sich, Höhen und Tiefen. Jetzt ist er wieder auf Flughöhe und er hat jetzt ein neues Album aufgenommen mit Italo Hits, na logisch. Und ein Titel kommt jetzt und den kennt ihr, wenn ich euch zurufe, sagt Gente!
2: Italo!
0: Es Rossatzbach, ihr seid so geil. Gente!
2: Italo!
0: So, dann seid ihr heiß, er ist da. Nino De Angelo mit Gente di Mare!
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0: toll.
1: Barbara, danke schön. Vielen herzlichen
0: Dank. Hast du gesehen, wie die da standen und die haben im paar Takt immer so...
1: Oh ja, ich habe hingeguckt.
0: Oh, du hast auch hinten Augen, oder?
1: Ich habe überall meine Augen.
0: Ich finde, einen Italiener braucht man in jeder Show. Dann ist die Stimmung fantastisch. Ist es schön, auf Italienisch zu singen?
1: Es ist für mich persönlich etwas sehr Besonderes, da ich ja meine italienischen Wurzeln, weißt du ja, in Italien sind. Und Italienisch zu singen hat... Ja, ein, wie sagt man in Österreich?
0: Ist wie nach Hause kommen, oder?
1: Ist ein anderer Schmäh.
0: Ja, es ist ein anderer Schmäh und es ist ein guter Schmäh.
1: Ein guter
0: ich finde,
1: Schmäh.
0: Wir wollen auf jeden Fall noch mehr Italienisches hören. Vorher, wie hast du den Tag verbracht? Wir haben ja gestern Abend schon hier auf der Bühne gestanden.
1: Ja.
0: Was hast du heute tagsüber gemacht?
1: Ich habe heute gechillt.
0: Ja. Es lässt sich gut
1: ein bisschen,
0: chillen hier.
1: Ja, wunderbar. Ich bin durch Krems gelaufen und hab zwei Aperol Spritz getrunken.
0: Ja, drei vielleicht.
1: Naja, zwei in der rechten Hand.
0: Ja, und in der linken ein kleines Schnapsbrettel. Ja. Nein, du bist gut drauf, aber umso mehr macht es mich ein bisschen traurig,

0: wenn du gesagt hast, dass du mit 66 aufhören willst?
1: Ja, also ich, es ist einfach die Realität, dass man ja irgendwann, ich mache das ja schon seit 45 Jahren, Barbara, und
0: das stimmt sogar.
1: Ja. Und ich möchte halt irgendwann noch so ein bisschen leben. Ich möchte nicht, habe ich schon so oft gesagt, nicht direkt von der Bühne in die Urne.
0: Nee.
1: Ja, ich möchte noch ein bisschen am Strand.
0: Was machst du denn dann? Was machst du dann, na wenn
1: ja,
0: du so viel Zeit hast?
1: Ziegen streicheln.
0: Oh nein, wie schön.
1: Oliven pflücken.
0: Oh.
1: Und Boot fahren.
0: Oh, da möchte ich dabei sein. Aber vorher singst du noch was?
1: Vorher singe ich noch was, auf jeden Fall.
0: Nochmal Italienisch.
1: Wenn du möchtest.
0: Worauf dürfen wir uns freuen?
1: Auf, hilf mir mal schnell.
0: Settenevai,
1: genau.
0: Es wäre jetzt der Song, den du singst. Kannst auch was anderes singen. Mal schauen, wie sich's ausgeht.
1: Ich kann
0: Ladies
1: alles singen, was du willst.
0: Nochmal Nino De Angelo.
1: Barbara Schöneberger, Dankeschön. Come on.

0: Nino De Angelo.
1: Vielen herzlichen Dank.
0: Meine Herren, würde ich dich gerne mal beim Einkaufen sehen, wenn du so reinhämmerst. Ich nehme noch 2 Kilo Tomaten und nochmal so, weißt du so.
1: Ja,
0: sehr die größte Rockstimme Italiens, Nino De Angelo. Und Sie, wir haben vorher schon darüber gesprochen, meine Damen und Herren. Jetzt kommt das große Duett, das schönste Duett aller Zeiten heute Abend. Die beiden kennen sich, die beiden lieben sich, die beiden singen zusammen. Und sie sind heute Abend hier für Sie. Eine Hymne an das Lebensgefühl, an die Liebe. Nino De Angelo und Marina Marx mit Bella Italia e Amore. Ich sag nur, prego, Signori.

0: Dankeschön.
1: Grazie mille.
0: Nino D'Angelo.
1: Ciao, bis bald.
0: Nino D'Angelo und Marina Marx. Und ich stehe im Publikum. So, hier bin ich doch am liebsten. Es ist so schön hier heute Abend, oder? Jetzt geh mal her. Warum bist du heute Abend hier?
2: Nur wegen dir, Barbara.
0: Ach, jetzt hör doch auf.
2: Nein, nein, wirklich.
0: Jetzt geht's mal nach vorne. Komm mal her, das sind meine Fans. Freunde, es ist jetzt Zeit für ein kultiviertes Gespräch. Ich muss mich an die Frauen wenden. Von all den Jungs, die heute aufgetreten sind, wen fandst du am besten?
3: Nino D'Angelo.
0: Jetzt habe ich die ganze Zeit vor dir gestanden, als der Nino da oben mit der Marina geschmust hat. Ja. Hat dich das ein bisschen eifersüchtig gemacht?
3: Na, gar nicht. Ich
0: hast du einen eigenen
3: gesehen.
0: Mann? Hast du einen eigenen Mann?
3: Ja, ja.
0: Wo ist er? Ah, den hast du schon verloren, oder? Der ist ganz nach hinten abgedrängt, oder? Okay. Bist du zum ersten Mal bei der Starnacht?
3: Ja, ja.
0: Und gefällt's dir?
3: Ja, sehr, sehr gut.
0: Jetzt kommst du öfter?
3: Ja, jedes Jahr.
0: Und einen Bergdoktor findest du auch gut, oder?
3: Ja, super. Mein Mann ist Fan.
0: Ach so. Ja, du Hans, das tut mir jetzt natürlich leid. Er ist aber auch super, wir nehmen doch alles. Wir freuen uns über alles. Und ich finde es super, dass ich hier bei euch stehen kann. Mach noch ein paar Fotos, weil gleich bin ich wieder weg. Ich gebe jetzt ab zum Hans, weil der macht eine ganz, ganz wichtige Anmoderation für einen Künstler, den wir sehr lieben. Und ihr werdet euch freuen, dass der gleich hier auf der Bühne steht. Stimmt's, Hans?
1: So ist es, Barbara. Mein Gott, wie schön, dass du dich mit den Herrschaften und so gut verstehst. Und du hast neue Freunde gefunden. Lass dir die Nummer geben. Jetzt kommt der Mann, der einem so ins Herz gewachsen ist. Er kommt jetzt, er kommt später nochmal, aber er kommt immer mit feinen Melodien, mit feinen Texten. Er ist ein feiner Kerl, er hatte Geburtstag. Ich spreche dann gleich mit ihm. Er ist einfach da. Wenn er da ist, ist er da. Und wenn er da ist, ist er komplett da, so richtig ganz da. Und deswegen sage ich jetzt mit großem, vollem Herzen, hier ist Josh mit

0: Josh!
1: Dankeschön.
0: Bitte sehr. Hui. Darf ich dir die abnehmen?
1: Also,
0: darf ich dir kurz weiterreichen?
1: Dass du mal Gitarrentechnik für mich machst, ich danke dir.
0: Also ich würde alles für dich tun, mein Lieber. Puh. Es ist so schön, dass du wieder da bist. Aber wenn ich so ein bisschen schau, schon langsam wird er grau.
1: Ja, ja.
0: Weißt du, du hast Geburtstag gehabt. Nachträglich alles Gute, ja, mein Lieber.
1: So schnell
0: wird man 30.
1: Ja, nein.
0: Wann hast du denn gehabt, genau?
1: Am 22. Juni bin ich, man muss ja ehrlich sein,
0: bist
1: 40.
0: Du bist ein
1: 40.
0: Zwilling oder schon Krebs?
1: Das ist der erste Krebs tatsächlich.
0: Ich bin auch ein Krebs. Deswegen haben wir so eine Verbundenheit, eine Verbindung.
1: Das stimmt.
0: Wer singt denn dann Lieder für dich, wenn du Geburtstag feierst?
1: Tatsächlich war es eine kleine Band, die aber nur instrumental gespielt hat. Also gesungen hat.
0: Ach, schön.
1: Ja, Happy Birthday haben sie schon gesungen.
0: Ja. Ja. Und dann jamst du ein bisschen am Geburtstag oder so?
1: Habe ich tatsächlich nicht gemacht.
0: Hast du nicht gemacht?
1: Nein.
0: Warum? Aber
1: wahrscheinlich, weil ich schon zu viel Wein hatte vorher.
0: Nein.
1: Ja.
0: Das singst du noch besser. Das Schöne an dir ist ja, wenn du Geburtstag hast, dass du nicht nur Geschenke bekommst, sondern du beschenkst deine Fans mit einer Tour.
1: Ja.
0: Wir schauen auf die Uhr, da kommt die Tour. Wann kommt die Tour? In einer Tour?
1: Größte Hallentour, die ich je gespielt habe.
0: Das sagt er so einfach so nebenbei. Er ist so bescheiden.
1: Ja.
0: Die größte Hallentour aller Zeiten mit Josh. Und wo geht's los?
1: Nächstes Jahr in Deutschland im April.
0: Ja.
1: In sehr, sehr vielen Städten. Und dann Ende April auch in Österreich. Und im Mai dann, glaube ich, so eine der Highlights, Wiener Stadthalle nochmal.
0: No, in der Wiener Stadthalle. So ein kleines Showroom, ne, wo man so klein reingeht.
1: Ja. Aber da bin ich auch nervös.
0: Du bist nervös?
1: Na, also ich glaube, wenn man aus Wien kommt und in der Wiener Stadthalle spielt, das die größte Halle ist, wenn man da nicht nervös ist, dann wäre es, glaube ich...
0: Dann ist man kein Guter nicht.
1: Ist auch falsch.
0: 50 Millionen Mal gestreamt, ein Lied von dir, das alle mitsingen können. Ich muss nur zwei Worte muss ich sagen. Ich probiere mal. Espresso und? So schaut's aus. Wärst du in deiner endlosen Güte so liebenswürdig und würdest diesen Song heute Abend hier performen mit uns?
1: Das ist selbstverständlich.
0: Dann ist es schön. Dann sage ich an, hier ist Josh mit Espresso und Chianti!

0: Finn Wengdengeskjær!
1: Josh!
2: Danke euch.
3: Ich bin noch nicht fertig, ich muss gerade eine Instagram-Story machen von dem Song.
1: Der Hans, der filmt sich noch bewusstlos.
3: Nicht mich, ihn und dich habe ich gefilmt.
1: Ja, ich weiß, also geht's mal auf seinen Instagram-Account und schaut euch das an.
3: Nein, es ist so schön.
1: Das war toll.
3: Super, das ist, was der Mann.
1: Ja.
3: Stell dir vor, Nino D'Angelo macht mit Josh ein Duett und sie singen zusammen. Man kann ja einfach mal träumen.
1: Ja, vielleicht nächstes Jahr.
3: So.
1: Hans, ich wollte mit dir über deine Vergangenheit sprechen, weil bevor du Medizin studiert hast, wolltest du ja Lehrer werden. Du hast auf Lehramt studiert. Ist da irgendwas hängen geblieben aus der Zeit?
3: Ganz ehrlich, nein. Also weder noch.
1: Ja, aber irgendein Zitat, irgendwas.
3: Ich habe für dich was mitgebracht. Hör zu.
1: Ja.
3: Die Heiterkeit. Ich bitte um Aufmerksamkeit. Es kommt Literatur, Poesie. Nehmen Sie es mit nach Hause. Wenn Sie zu Hause sind, behalten Sie es bei sich. Heiterkeit ist das Geheimnis des Schönen und die eigentliche Substanz jeder Kunst.

0: Da schaust, was?
1: Ja, schon.
0: Da schaust.
1: Ja. Ja, ich würde es mir glatt nochmal anhören, um es zu verstehen, aber ich glaube, das würde jetzt zu viele Zuschauer kosten zu Hause.
0: So wie du bist, die Heiterkeit ist die Substanz.
1: Ja, ja, aber woher kommt es? Was ist das?
0: Hermann Hesse.
1: Ja.
0: Und jetzt pass auf, halt dich fest, an mir. Glasperlenspiel.
1: Nein.
0: Oh ja.
1: Das bringt mich doch auf eine Sache, weil jetzt nämlich bei uns auf der Bühne genau die bereit sind. Sie haben sich bereits aufgebaut. Sie sind zu uns in die Starnacht gekommen, um ihr 15-jähriges Bühnenjubiläum zu feiern. Und sie singen uns den Song, den wir alle kennen. Und da freue ich mich jetzt drauf. Hier ist Geiles Leben mit Glasperlenspiel.

0: Dankeschön, ihr Lieben.
1: So feiert Rossatzbach Glasperlenspiel.
0: Hallöchen.
1: Hallöchen.
0: Was ein schönes Publikum.
1: Ja, gell?
0: Oder?
2: Ja, sehr.
1: Was soll man sagen? Ihr seid immer so strahlend, ihr seid so schön, ihr passt so gut zusammen. Es ist so schön, wie die Zeit vergeht. Wir haben vor ein paar Jahren zusammen Silvester gefeiert.
0: Ja.
1: Da habe ich mich in euch verliebt und jetzt seid ihr wieder da. Und jetzt habe ich gelernt, ihr seid seit 15 Jahren, seid ihr Glasperlenspiel.
0: Ja. Seit 15 Jahren, genau.
2: Verrückt.
1: Verrückte Welt.
0: Ja, das ist krass. Wirklich krass, wenn ich darüber nachdenke. So 15 Jahre sind einfach so eine lange Zeit, ich kann das selber manchmal gar nicht glauben.
1: Jetzt seid ihr aber schon 20 Jahre zusammen.
0: Ja.
1: Es ist ja noch verrückter.
0: Also es gab erst, ja, eigentlich.
1: Es gab euch erst und dann habt ihr fünf Jahre, habt ihr euch an euch Spaß gehabt und dann kam Glasperlenspiel. Aber jetzt seid ihr erst seit 2 Jahren verheiratet und ich bin ein alter Hochzeitsfanatiker. Warum so spät? Wo ist das passiert?
0: Heute, ich glaube, wir haben Junggesellenabschied da, oder?
1: Auch.
0: Immer. Also ich muss sagen, es ist so ein Erwachsenen.

0: Ding. Weißt du, was ich meine?
1: Nein.
0: So heiraten? Nein, du liebst heiraten.
1: Warum?
0: Wie oft warst du verheiratet?
1: Einmal.
0: Mensch, war nur ein Spaß.
1: Ich bin einmal verheiratet.
0: Das ist total schön.
1: Ja, so ist es.
0: Und wie lange bist du verheiratet?
1: Seit 2008.

0: Und man hört über eine Geschichte, dass da im Kaufhaus irgendwas passiert ist.
1: Ja, wir waren tatsächlich beim Essen und im Kaufhaus und dann hat Caro einfach wirklich aus heiterem Himmel gesagt so, hey Daniel, ich glaube, ich könnte mir das vorstellen zu heiraten. Und dann habe ich gesagt so, okay, krass, dann fahren wir jetzt in die erste, ich kaufe den Ring und dann heiraten wir.
0: Entschuldigung, ich bin gerade gerührt. Wie schön ist das? Ihr seid aber zusammen und das ist, was ihr für eine Ausstrahlung habt. Und ihr lasst die Leute nächstes Jahr bei der Tour das wissen. Und ihr seid wieder unterwegs. 360-Grad-Tour. Was kann ich mir darunter vorstellen?
1: Ja, ganz neue Songs im Gepäck. Unser erstes Album nach 8 Jahren. Und wir lieben uns live zu inszenieren und haben uns überlegt, wie kriegen wir quasi die Energie, die wir auf der Bühne haben, wieder ins Publikum und wieder aus dem Publikum zurück auf die Bühne und haben uns da coole Sachen überlegt mit neuen Songs. Ey, freuen uns riesig. Also kommt vorbei, kauft euch ein Ticket.
0: So wird es sein. Und jetzt hören wir einen ganz tollen Titel, der ein wichtiges Thema in unserer Gesellschaft, ein persönliches Thema behandelt. Und es ist ein schöner Titel. Möchtest du ihn sagen? Glasperlen spielen. Hören Sie jetzt, meine Damen und Herren. Glasperlen spielen mit
2: Self-Love. Viel Spaß.
0: That's what it is. Viel Spaß. Okay.

0: Glasperlenspiel. Self-Love.
1: Glasperlenspiel.
0: Bald gemeinsame Love auf ihrer Tour. Barbara,
1: ich bin hier.
0: Saß nah am Abhang.
1: Ich freue mich sehr auf das, was jetzt kommt.
0: Ich mich auch.
1: Naja,
0: es ist ja so, es gibt so Lieder, die, wenn man hört, da springt das Herz sofort an. Warum? Weil es natürlich von einem Mann geschrieben ist, der Vater von einem ist, der heute schon auf der Bühne stand und der damals diese Worte geschrieben hat. Und irgendwie macht man die Augen zu und dann denkt man sich, ja, das ist Gefühl, das ist Emotion.
1: Und Gefühl wird am besten dann transportiert, wenn man es zusammen erlebt. Und deswegen dachten wir, seid ihr firm und fest, was den Text angeht von Weiß der Herz, hast Vera Bergwerk. Okay,
0: na,
1: dann
0: da
1: fangen
0: bin
1: wir
0: ich
1: mal
0: jetzt.
1: An. Wir singen eine Zeile.
0: Du machst das, du fängst an.
1: Ihr singt die zweite
0: Zeile. Du fängst
1: an.
0: Weil
1: du stolz

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0: gezeigt werden kann.
1: Weil man ewig
2: Kinder sind, brauch ich dich.
1: Ja, weil du das Brennen in mir gespürst
0: und mich nie besitzen wirst, brauch ich dich. Komm, jetzt brennt das Licht da hinten, jetzt können wir anfangen. Jetzt
1: ich glaube, jetzt können wir anfangen.
0: Den singen, der es richtig gut
1: ja,
0: kann.
1: Ja, und ihr singt sie alle mit, hier in Rosselsbach, Starnacht, Wachau. Und wenn sie es zu Hause sehen, kommen sie zu den Nächsten. Hier ist er.
0: Chris Steger, weil du Herz hast wie ein Bergwerk.

0: Wahnsinn, vielen Dank.
1: Chris Steger kann auch Hymnen.
2: Ist das schön.
1: Oder?
2: Ja, das ist ein so tolles Lied, wirklich. Ja. Und wenn jemand sagt, ich stehe auf dir, oder? Das ist doch super.
1: Ja, sicher.
2: War schon länger nicht gehört. Also, aber theoretisch war es immer super früher.
1: Ja, es war schon, wenn man so einen Zettel kriegt in der Schule, wo drauf steht, magst mit mir gehen?
2: Ja, nein.
1: War einmal so, ja, nein, vielleicht.
2: Ja, genau, genau. Ach, ist alles schon sehr lang her.
1: Aber.
2: Das wäre schön, wenn es wieder käme. Und da sind wir beim Thema Comebacks. Ich liebe Comebacks. Im Sport fange ich immer sofort an zu heulen. In der Musik, beim Film. Das liebe ich, wenn Sachen, die man schon mal gut fand, lange nicht da waren und dann wieder zurückkommen.
1: So ist es. Und wenn ein Comeback da anschließt, an diese tollen Emotionen, diese tollen Gefühle von früher, dann ist es natürlich noch ein tolleres Comeback.
2: Ja.
1: Und jetzt ist es so, dass der Mann,

0: der ein Comeback hat dieses Jahr. Er trug damals blaues Blut, es war kurz still um ihn. Er trägt immer noch blaues Blut. Und während er blaues Blut trug, kam er unter anderem hierher in die Wachau zu uns.
1: Ja, aber jetzt erst. Der ist zum ersten Mal bei uns. Wir reden über den Mann, der 10 Jahre weg war. Freiwillig, trotz eines Riesenerfolgs, hat er gesagt, ich ziehe mich zurück. Ja. Und dann ist er letztes Jahr wieder zurückgekommen.
0: So, und hat wahnsinnig abgeräumt.
1: Ja.
0: Und da haben alle Chapeau gesagt, es ist ein Wahnsinn, wie er da angeschlossen hat an früher.
1: Immer auf eins.
0: Immer auf eins.
1: Immer ganz nach vorne.
0: Und deswegen ist er heute hier für Sie, meine Damen und Herren. Auch auf den Rängen, bitte erheben Sie sich.
1: Hier ist der Graf und unheilig mit Meilenweit.

0: Dankeschön.
1: Bitte schön. Wow. Der Graf und Unheilig, meilenweit.
0: Wahnsinn. Oh, hallo.
1: Weißt du, was ich sehe, wenn ich dir zuschaue? Oh.

0: glücklichen Mann.
1: Oh, ja.
0: Ja, oder?
1: Ja, das Herzchen schlägt bis zum Hals. Ich schwitze, aber ich bin so glücklich.
0: Jetzt stell dir doch mal vor, du wärst im Büro gelandet. Du hättest ja auch irgendwo Beamter werden können oder irgendwas anderes machen können. Am Schreibtisch, ohne Kundenverkehr.
1: Oh Gott.
0: Es wäre schrecklich geworden.
1: Ja, es wäre nicht schön gewesen.
0: Nee, aber du sag mal, du bist ja total außer Atem.
1: Ja, das Fitnessprogramm.
0: Ja, ich weiß, wirklich? Das ist das Fitnessprogramm. Wie muss ich mir vorstellen, als du 10 Jahre Pause gemacht hast und dann wieder zurück auf die Bühne gegangen bist, hast du ein bisschen Schiss gehabt, dass dir keine Songs mehr einfallen, dass du keine guten Ideen mehr hast?
1: Ja, so am Anfang habe ich große Angst gehabt, ob ich jetzt überhaupt noch Menschen draußen erreichen kann.
0: Ja.
1: Man weiß ja nicht, wenn du 10 Jahre weggehst, ob es dann immer noch wieder klappt. Ob die Menschen da draußen sich auf die Musik freuen, das weiß man ja nicht.
0: Aber ja, sie freuen sich.
1: Es ist ja so.
0: Wir haben ja nichts vergessen.
1: Ey, so großen Dank, das ist so eine Wertschätzung. Wenn du sagst, du gehst, du kommst nicht wieder und du kommst wieder.
0: Ja.
1: Ey Leute, dass ihr uns so feiert, auch hier in Österreich, absolut krass.
0: Ist es so, dass du manchmal im Publikum jetzt bei deinen Konzerten Leute entdeckst, die du vor 10 Jahren zuletzt gesehen hast?
1: Ja, ich entdecke sie und ich merke, so ein bisschen älter sind wir alle geworden, aber im Herzen sind wir immer noch so jung wie vor 10 Jahren. Das bleiben wir auch.
0: Ja.
1: Das ist einfach schön.
0: Hast du Lust, noch ein bisschen was zu singen?
1: Oh ja.
0: Die Menschen wollen es. Wir wollen Zugabe hören. Ich glaube, 8-fach Platin gekrönt und überhaupt können wir jetzt einen Song aus einem Album hören. Der heißt Große Freiheit. Wärst du bereit?
1: Ja, ich wäre bereit. Seid ihr auch bereit?
0: Ja, wir sind bereit.
1: Dankeschön.
0: Schau her. Und bitte, der Graf.

Dankeschön. Vielen Dank. Es war uns eine Ehre, für euch hier in der Starnacht aus der Wachau zu spielen. Ganz, ganz großen Dank. Dank euch allen.

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0: nicht glauben, die Starnacht-Saison ist zu Ende mit dieser fulminanten Show 2026.
1: Aber es geht weiter im Kalendereintrag. 29. Mai sehen wir uns auf der Seebühne im Irmisch. 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
0: Bleiben Sie gesund, lieben Sie sich, passen Sie auf sich auf und wir freuen uns auf Sie in der Schweiz, in Deutschland, in Österreich, auf der ganzen Welt. 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
1: Im Studio Andreas Lechner. Nachdem US-Präsident Donald Trump gestern angekündigt hatte, die TV-Sender CNN, MS Now sowie die Nachrichtenplattform Politico aus dem Weißen Haus zu verbannen, scheint das Verbot nun in Kraft getreten zu sein. Trump wirft besagten Medien vor, Falschnachrichten zu verbreiten, berichtet in Washington Christoph Kohl.
2: CNN und MS Now berichten, dass ihren Kamerateams und Reporterinnen der Zutritt zum Gelände des Weißen Hauses verweigert worden sei. Es seien ihnen auch ihre Pressezugangsausweise abgenommen worden, so CNN-Journalistin Betsy Klein.
3: It had been deactivated. I asked if I could have the badge back. He said he would be keeping it.
2: Das ist eine weitere schwerwiegende Eskalation von Donald Trumps Angriffen auf Medien, die nicht in seinem Sinne berichten. Demokraten und Rechtsexperten sehen darin einen Verstoß gegen die in der US-Verfassung verankerte Pressefreiheit. Die TV-Sender werden wohl gegen das Hausverbot klagen. CNN betont unterdessen, dass man weiterhin unerschrocken und unabhängig berichten werde.
1: In Berlin und Mecklenburg-Vorpommern werden morgen neue Landesparlamente gewählt. Während die AfD in Mecklenburg-Vorpommern ihren Siegeszug laut Wahlbeobachtern fortsetzen könnte, winkt in der Hauptstadt Berlin der Linken der erste Platz. Für die CDU verheißen die letzten Umfragen in beiden Bundesländern nichts Gutes. Der deutsche Bundeskanzler Friedrich Merz hat deshalb für den Abend das CDU-Präsidium in der Berliner Parteizentrale geladen, was als Versuch gesehen wird, die Reihen zu schließen. Der Flughafen Luxemburg hat in der vergangenen Nacht seinen Betrieb kurzzeitig einstellen müssen. Laut Regierungsangaben waren mehrere Drohnen im Luftraum des Landes beobachtet worden. Zur Herkunft der Fluggeräte wurden bislang keine näheren Angaben gemacht, aber man werde den Vorfall genau untersuchen und eng mit anderen NATO-Staaten zusammenarbeiten, hieß es. Seit Jahren werden mehr Polizisten für Wien gefordert. Mittlerweile erfüllen aber viele Kandidatinnen und Kandidaten die Aufnahmekriterien nicht mehr. Deshalb setzt das Innenministerium eine neue Maßnahme. Mit dem Programm Wien auf Zeit sollen Polizeischüler für zumindest 5 Jahre nach Wien geholt werden, wie Daniel Ammerhauser berichtet.
4: Bewerbende für den Polizeiberuf können inklusive Ausbildung freiwillig 5 Jahre in Wien bleiben. Nach dieser Zeitspanne können sie garantiert in ihre Heimatbundesländer zurückkehren, außer sie wollen in Wien bleiben. Die ersten Aufnahmen finden im Dezember statt. Die ersten sozusagen fertigen Polizistinnen und Polizisten stehen so nach absolvierter Ausbildung ab Dezember 2028 für Wien zur Verfügung. Hintergrund der Initiative ist, dass nicht alle Ausbildungsplätze in Wien ausgefüllt werden können. Außerdem qualifizieren sich in den anderen Bundesländern jeweils mehr Bewerbende für den Polizeidienst, als dort tatsächlich aufgenommen werden können. Bereits jetzt helfen rund 50 Einsatzkräfte aus 6 Bundesländern in Wien aus. Dabei geht es vor allem um Schwerpunktaktionen gegen Jugendkriminalität.
1: Und damit zum Wetter.
5: Der Sonntag bringt uns noch einmal spätsommerliches Wetter. Häufig scheint die Sonne und es wird ausgesprochen warm. Einzelne Nebelfelder lösen sich bald auf. Es ziehen aber dünne Wolken durch, die im Laufe des Nachmittags und am Abend von Norden etwas mehr und auch ein bisschen dichter werden. Teilweise kommt lebhafter Westwind auf und die Temperaturen steigen auf 21 bis 28 Grad. In der Nacht auf Montag zieht dann eine schwache Kaltfront mit Regenschauern durch. Am Montag selbst zumindest zeitweise schon wieder sonnig, aber windig und kühl. So viel zum Wetter mit Jörg Stieber.
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1: Im Studio Andreas Lechner. Am kommenden Mittwoch wird im Nationalrat die sogenannte Aktivpension beschlossen, eine Steuerbegünstigung für alle, die schon in der Pension sind, aber trotzdem arbeiten und sich etwas dazu verdienen. Das gewerkschaftsnahe Momentum-Institut kritisiert die Maßnahme jetzt allerdings als sozial nicht treffsicher. Felix Nowak.
2: Wer eine höhere Pension bezieht, profitiert von der neuen Maßnahme in absoluten Zahlen mehr. Vereinfacht gesagt gilt, je höher die Pension, desto höher der Steuersatz auf zusätzliches Einkommen. Fällt die Steuer weg, ist die Ersparnis dann umso größer. Dieser Unterschied je nach Pensionshöhe kann pro Jahr mehrere tausend Euro ausmachen. Das hat das gewerkschaftsnahe Momentum-Institut berechnet. Dort heißt es, die Maßnahme sei sozial nicht treffsicher, aber dafür teuer für das Budget. Finanzstaatssekretärin Albinger Miedl von der ÖVP verteidigt das Vorhaben hingegen. Sie spricht von einer echten Entlastung für alle, die nach Erreichen des Pensionsalters Wissen, Erfahrung und Arbeitskraft weiter einbringen wollen, darunter auch Selbstständige. Dadurch schaffe man ab 1. Jänner einen klaren Anreiz für den Zuverdienst in der Pension, so Albinger Miedl.
1: In Russland geht die dreitägige Parlamentswahl zu Ende, wobei es vielmehr eine Scheinwahl ist. Der Sieg der Regierungspartei steht nämlich schon fest. Laut Wahlleitung lag die Beteiligung an den ersten beiden Wahltagen bei über 40%. In Deutschland hat sich die schwarz-rote Koalition angesichts der hohen Spritpreise auf Maßnahmen zur Entlastung der Autofahrer geeinigt. Geplant sind ein weiterer Tankrabatt und ein Spritpreisdeckel. David Kriegleder.
3: Es ist eine milliardenschwere Beruhigungspille.

0: Die Deutschlands Regierung verkündet rechtzeitig vor den morgigen Wahlen in Berlin und Mecklenburg-Vorpommern. Ab Oktober soll die Energiesteuer auf Benzin und Diesel bis Jahresende gesenkt werden. Eine Entlastung von 17 Cent pro Liter an den Zapfsäulen, wie sie Deutschlands Autofahrer schon im Frühjahr erhielten. Die zweite Maßnahme ist neu. Ab Jänner soll ein krisenbedingter Preisdeckel für Kraftstoffe nach Vorbild Belgiens oder Luxemburgs folgen. Opposition, Umwelt- und Verbraucherschützer kritisieren den neuen Tankrabatt als teure Gießkannenpolitik. Die Maßnahme sei nicht zielgerichtet, klimaschädlich und werde als Übergewinn an Mineralölkonzerne fließen.
1: Österreichs Tennis-Davis-Cup-Team hat am Nachmittag sensationell gegen Belgien gewonnen und damit zum zweiten Mal in Folge den Einzug zum Finalturnier in Bologna mit den besten 8 Nationen der Welt geschafft. Christoph Ott.
2: Die Österreicher gewinnen gesamt mit 3:1 gegen Belgien. Für den entscheidenden Sieg hat wie schon gegen Ungarn vor einem Jahr einmal mehr Juri Rodionow gesorgt, der daraufhin prompt vom Kapitän und Rekord-Davis-Cup-Spieler Jürgen Meltzer als Mr. Davis-Cup bezeichnet wurde.
3: Mr. Davis-Cup bin ich noch nicht. Ich glaube, das ist noch immer der Jürgen. Aber wenn ich so weitermache, kann ich vielleicht der Prinz werden. Aber ja, natürlich, ich bin einfach überglücklich und mich freut es einfach, zu Hause gewonnen zu haben.
2: Die Österreicher schaffen damit erneut den Aufstieg, obwohl im Einzel kein einziger Spieler in den Top 100 steht. Der Erfolgsfaktor ist laut Doppelass Lukas Miedler vor allem der Team Spirit.
4: Wenn man sich die anderen Nationen teilweise anschaut, was die für Kaliber drin haben, die haben wir laut Ranking halt nicht, aber ich glaube, wir sind trotzdem eines der besten Teams und deswegen verdient das zweite Mal in Bologna.
2: Das Finalturnier steigt dann Ende November.
1: Das waren die Nachrichten und damit zum Wetter.
5: Der Sonntag bringt uns noch einmal spätsommerliches Wetter. Häufig scheint die Sonne und es wird ausgesprochen warm. Einzelne Nebelfelder lösen sich bald auf. Es ziehen aber dünne Wolken durch, die im Laufe des Nachmittags und am Abend von Norden etwas mehr und auch ein bisschen dichter werden. Teilweise kommt lebhafter Westwind auf und die Temperaturen steigen auf 21 bis 28 Grad. In der Nacht auf Montag zieht dann eine schwache Kaltfront mit Regenschauern durch. Am Montag selbst zumindest zeitweise schon wieder sonnig, aber windig und kühl. So viel zum Wetter mit Jörg Stieber.
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1: Am Mikrofon Sandra Aigner, es ist 1 Uhr. In Österreich werden nach wie vor zu wenige Getränke in Mehrwegflaschen verkauft. Das zeigt ein neuer Bericht des Klima- und Umweltministeriums. Details von Adam Michalech.
2: Rund 22% der im Lebensmittelhandel verkauften Getränke sind im vergangenen Jahr in Mehrwegverpackungen verkauft worden. Somit gibt es eine leichte Steigerung. Das festgelegte Ziel im Abfallwirtschaftsgesetz waren aber 25%. Bis zum Jahr 2030 soll der Anteil an Mehrwegflaschen sogar auf 30% steigen. Spitzenreiter beim Recycling ist das Bier. Laut Ministeriumsbericht gibt es hier mit rund 63% die meisten Mehrwegverpackungen. Schlusslicht sind Saft und Limonaden mit nur etwa 4%.
1: Die Lage im Nahen Osten spitzt sich weiter zu. Die vom Iran unterstützte Houthi-Miliz im Jemen reklamiert neue Angriffe in Saudi-Arabien für sich. Unter anderem will sie die Hauptstadt Riad sowie Anlagen des saudischen Ölkonzerns Aramco getroffen haben. Saudi-Arabien bestätigt Angriffe, macht aber keine Angaben zu möglichen Schäden. US-Präsident Donald Trump verschärft seinen Kurs gegenüber kritischen Medien. Er hat die Fernsehsender CNN und MS Now sowie die Nachrichtenplattform Politico aus dem Weißen Haus verbannt. In Washington Christoph Kohl.
3: CNN und MS Now berichten, dass ihren Kamerateams und Reporterinnen der Zutritt zum Gelände des Weißen Hauses verweigert worden sei. Es seien ihnen auch ihre Pressezugangsausweise abgenommen worden, so CNN-Journalistin Betsy Klein.
4: It had been deactivated. I asked if I could have the badge back. He said he would be keeping it.
3: Das ist eine weitere schwerwiegende Eskalation von Donald Trumps Angriffen auf Medien, die nicht in seinem Sinne berichten. Demokraten und Rechtsexperten sehen darin einen Verstoß gegen die in der US-Verfassung verankerte Pressefreiheit. Die TV-Sender werden wohl gegen das Hausverbot klagen. CNN betont unterdessen, dass man weiterhin unerschrocken und unabhängig berichten werde.
1: In der Schweiz wird es eine Volksabstimmung über den Bau neuer Atomkraftwerke geben. Ein breites Bündnis aus Parteien und Organisationen hat eigenen Angaben zufolge mehr als 125.000 Unterschriften für das Referendum gesammelt, mehr als doppelt so viele wie nötig.

0: tätig. Und Rettungsaktion in einer Schlucht in Sölden. Zwei Kajakfahrer sind in der Fendner Ache gekentert. Beide haben sich zwar ans Ufer retten können, aber nur einer konnte selbstständig die Schlucht verlassen. Den zweiten Mann hat die Bergrettung Sölden aus dem unwegsamen Gelände geholt. Niemand ist verletzt worden. Und jetzt zum Wetter mit Georg Brack.
1: Recht frisch starten wir zum Teil in diesen Sonntag. Bis zum Nachmittag steigen die Temperaturen aber wieder kräftig. Die Höchstwerte heute 21 bis 28 Grad. Am wärmsten wird es im Flachland im Osten. Dazu gibt's einiges an Sonnenschein heute. Stellenweise halten sich vorerst noch Nebelfelder, die lösen sich aber bald auf und dann ziehen für ein paar Stunden meist nur ein paar Schleierwolken über den Himmel. Im Lauf des Nachmittags werden die von Norden her dichter und in der Nacht auf morgen trifft dann eine Kaltfront ein. Die bringt Regen, kräftige Windböen und wieder spürbar kühlere Luft.
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2: Am Mikrofon Sandra Aigner, es ist 2 Uhr. Zum neuen Untersuchungsprogramm des Eltern-Kind-Passes sind 2 Wochen vor Start bei vielen Ärztinnen und Ärzten noch Fragen offen. Die elektronische Version des Passes ist ja sowieso wegen technischer Probleme verschoben worden. Andrea Candiola-Kimmel berichtet.
3: Ein Problem des elektronischen Eltern-Kind-Passes waren die unterschiedlichen Systeme der Bundesländer, Spitäler oder Labore. Wozu das im Probebetrieb geführt hat, schildert die Kärntner Gynäkologin Gabriele Himmer-Perschak.
4: Wir müssen qualitätsgesicherte Laborbefunde bei uns in der Ordination erst wieder händisch in diesen elektronischen Eltern-Kind-Pass eintragen. Das beinhaltet große Fehlerquellen.
3: Der Zeitaufwand war enorm. Das Projekt wurde um 1 Jahr verschoben. Das gelbe Büchlein bleibt also vorerst. Die neuen Untersuchungen sollen aber bereits durchgeführt werden. Himmer-Perschak fühlt sich nicht gut informiert.
4: Wir werden halt diese Zusatzuntersuchungen natürlich mitmachen. Derzeit warten wir eigentlich erst auf dieses Zusatzheft.
3: Die Ärztekammer spricht von einem Chaos. Aus dem Gesundheitsministerium heißt es, Frauen, die ab dem 1. Oktober schwanger werden, bekommen alle Infos persönlich zugeschickt, auch die notwendigen Zusatzblätter.
2: Mit künstlicher Intelligenz gegen Weinrebenkrankheiten. Ein Team vom Ioneum Research forscht daran, kranke Rebstöcke schneller zu erkennen, vor allem in der Südsteiermark. Anke Mandl hat sich das angesehen.
5: Eine Drohne fliegt über die Weinreben und macht hochauflösende Bilder von den Blättern. Im nächsten Schritt werten die Forschenden die Bilder aus und markieren darauf kranke oder auffällige Stellen. Mit diesen Aufnahmen trainieren sie die KI. Sie soll später erkennen, ob und welche Krankheit eine Rebe hat. Denn die frühe Erkennung ist entscheidend, sagt Projektleiter Peter Schallauer.
6: Es gibt bestimmte Krankheiten, wo das kritisch ist, dass man das früh weiß. Zum Beispiel goldgelbe Vergilbung ist so eine Krankheit. Und das Ziel ist, dass sie im Winter eine Unterstützung haben, jetzt möglichst frühzeitig gegen Weinkrankheiten vorgehen zu können.
5: Durch das System müssen Winzer künftig nicht mehr selbst jeden einzelnen Rebstock kontrollieren. Das Forschungsprojekt läuft noch und ist aktuell auf 3 Jahre angelegt.
2: In Ecuador hat sich die Polizei erst in ein unterirdisches Drogenversteck gesprengt. Bei der nächtlichen Aktion hat sie dann mehr als 1,5 Tonnen Kokain sichergestellt. Und ein 14-Jähriger ist in Rietz im Bezirk Imst bei einem Motorradtraining schwer verletzt worden. Er war bei einem Sprung auf einer gesperrten Strecke gestürzt. Ein Hubschrauber hat ihn in die Innsbrucker Klinik geflogen. Und jetzt zum Wetter mit Georg Brack.
7: Ein außergewöhnlich warmer Sonntag steht uns bevor. Wir starten in manchen Tälern und Becken allerdings nebelig und bei Temperaturen zwischen meist 8 und 16 Grad in den Tag. Die Nebelfelder lösen sich bald auf, dann scheint für einige Stunden die Sonne, es ziehen aber Schleierwolken durch. Die